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1: Genau, hier ist das Freie Radio Kassel mit dem Nachtprogramm. Heute Nacht gibt es Musik von Barclay James Harvest zu hören. Allerdings nicht die bekannten Hits aus den späten 70er, frühen 80er Jahren, sondern die frühen Aufnahmen, die ersten LPs dieser englischen Band, die in Deutschland ja immer noch so ein bisschen geringschätzig behandelt wird, weil sie eben ziemlich poppige Musik gemacht hat dann später. Aber in der Frühzeit haben sie teilweise sehr progressive Musik gemacht. Wie eben gehört, das war die erste LP von Barclay James Harvest, das erste Album aus dem Jahr 1970, damals mit Orchesterbegleitung aufgenommen und mit Mellotron und mit teilweise auch relativ progressiven Einflüssen. Und wir haben gehört, die Platte war natürlich der Zeit auch geschuldet, sehr zeitgemäß. Eben zum Schluss gehört Dark Now My Sky, das Stück, das zum großen Teil mit Orchester aufgenommen wurde und ja auch so ein bisschen die Ambitionen, die künstlerischen Ambitionen der Bandmitglieder gezeigt hat, die sie später allerdings dann so ein klein wenig verloren haben und sie haben sich dann hier mehr in Richtung Pop bewegt, wie wir alle wissen. So, wir machen weiter hier in unserer langen Nacht mit Musik von Barclay James Harvest und wir gehen ein Jahr voraus ins Jahr 71. Da gab es gleich zwei LPs, eine im Jahr 71 zu Beginn des Jahres, die hören wir dann nachher noch. Und die andere, Barclay James Harvest and Other Short Stories, die ist erschienen Ende des Jahres 1971. Und da war unter anderem auch einer der später ziemlich bekannten Songs drauf, Medicine Man. Das ist ein Stück, das sie auch später noch in ihrer großen, kommerziell erfolgreichen Zeit gerne live gespielt haben. Nun denn, also hier weiter in der Barclay James Harvest Nacht im Freien Radio Kassel. Barclay James Harvest and Other Short Stories. Viel Spaß.

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1: Das Freie Radio Kassel ist hier mitten in der Nacht und ihr hört Musik von Barclay James Harvest, eben die LP aus dem Jahre 1900 und wann ist es gewesen? 71, genau. Barclay James Harvest and Other Short Stories, das dritte Album der Band, damals die ja in Deutschland bekannt geworden ist in den späten 70er Jahren. Mit großen Hits wie Love on the Line und Life is for Living, Hymn war ein großer Hit und viele andere. Aber in der Frühzeit haben sie wirklich tolle Musik gemacht. Barclay James Harvest gehören zu den Gruppen, die, als sie gute Musik gemacht haben, fast niemand hören wollte. Und später, als sie dann berühmt geworden sind und kommerziell erfolgreich, da wurde die Musik dann ein klein wenig langweiliger und nicht mehr ganz so spannend. Aber heute gibt es hier die frühen Alben von Barclay James Harvest zu hören. Und wie gesagt, eben diese LP aus dem Jahre 1971. Damals hat man auch versucht, immer wieder auch Singles zu veröffentlichen, obwohl bei diesen Progressive-Rock-Bands, das waren ja eigentlich LP-Bands oder auch Bands, die hauptsächlich live gespielt haben. Und Barclay James Harvest haben natürlich auch hauptsächlich lange Strecken gefüllt, also LPs. Die Stücke waren ja auch ziemlich lang, wir haben es eben gehört, meistens sehr ausladend und sehr expressiv auch teilweise. Das war nicht unbedingt das Ideale für Single-Hits. Und damals in den frühen 70er Jahren, da war ja auch völlig andere Musik in den englischen Charts angesagt. Da war Glamrock angesagt und verschiedene andere eher poppige Geschichten. Und da hat das natürlich nicht so gut reingepasst. Trotzdem hat man immer wieder Singles veröffentlicht, wie zum Beispiel hier eine Single aus dem Jahre 1972, Child of Man. Das hören wir hier mal in einer BBC-Live-Session-Version aus dem März 1972, Child of Man.

I'm Over You von Barclay James Harvest. Das war die B-Seite der Single Child of Man, die wir vorher gehört haben. Aus dem Jahr 1972, eine Single, die damals nicht auf dem Originalalbum drauf war. Aber der gewünschte Erfolg hat sich auch da nicht eingestellt. Wie überhaupt Barclay James Harvest in den ersten Jahren ihrer Karriere, in den ersten 4 Jahren, überhaupt nicht in die englischen Charts gekommen sind.

Und später dann, selbst als sie ganz groß waren in Europa, in Deutschland vor allem, haben sie ja Millionen von Platten verkauft, dann in den späten 70ern. Selbst in der Ära hatten sie in England eigentlich immer nur bestenfalls mittlere Chartnotierungen. Von Amerika ganz zu schweigen, da hat die überhaupt niemand gekannt. Viele ihrer Platten sind in Amerika auch gar nicht veröffentlicht worden. Aber in Europa, speziell in Deutschland, waren Barclay James Harvest dann in den späten 70ern eine der ganz, ganz großen Attraktionen, Konzertattraktionen und auch eine der Bands, die am meisten Platten verkauft haben. Warum das so ist, das ist die Frage, die haben sich damals viele Leute gestellt, denn Barclay waren eigentlich immer eine sehr, eine sehr normale Band, die haben nichts Besonderes gehabt. Die Jungs, diese vier Herren, die sahen eigentlich eher wie ganz normale Studenten oder so aus. Der Einzige, der so ein bisschen herausstach, war Les Holroyd, der Bassist, mit seinen langen Locken, mit seinen dunklen Locken und seinem Vollbart sah er zumindest ein ganz klein wenig wie ein Popstar aus. Aber ansonsten hätte das eigentlich genauso gut die Gruppe von Bühnenarbeitern sein können, die da die Instrumente einstellen. Und die Musik war eigentlich auch alles andere als spektakulär oder auffällig. Aber wahrscheinlich war es gerade das, was viele Leute damals im Zeitalter von Punk und Disco und Hard Rock und großen bombastischen Geschichten, das hat wahrscheinlich viele Leute beeindruckt und hat vielen Leuten gefallen, dass man eben da auch mit bescheidenen Mitteln sehr angenehme und sehr schöne und eingängige Musik machen kann, ohne sich da groß als großer Popstar zu präsentieren. Wie gesagt, in der Frühzeit war das aber noch ein bisschen anders. Da hat die Gruppe überhaupt keinen Erfolg gehabt. Und in dieser Zeit hat man auch dann ganz seltsame Versuche unternommen, den Erfolg herbeizuschaffen. Beispielsweise ist im Jahr 72 eine Single veröffentlicht worden, nicht unter dem Namen Barclay James Harvest, sondern unter dem Namen Bombadil. Bombadil, das ist wohl eine Figur aus diesem Buch, diesem Herr der Ringe. Da kenne ich mich nun überhaupt nicht aus, das ist für mich alles esoterischer Unfug, aber es gibt ja sehr viele Leute, die das ganz toll finden, Herr der Ringe und die Filme sind ja auch sehr erfolgreich. Das Buch verkauft sich bis heute in großen Stückzahlen und damals war das auch schon so, da gab es eben so einen gewissen Hang zu Mystizismus und irgendwelchen Märchen, altertümlichen Gestalten und so weiter, so ein bisschen Eskapismus auch damals. Und Barclay James Harvest haben sich da offenbar etwas anhängen wollen und haben halt unter diesem Titel oder unter diesem Namen, diesem Pseudonym eine Single veröffentlicht, die aber auch kein Erfolg wurde. Aber wir hören es uns trotzdem an. When the City Sleeps war auf der einen Seite und Breathless auf der anderen Seite. Und auch das war im Jahr 1972.

Breathless war das von einer Gruppe namens Bombadil alias Barclay James Harvest. Und wir haben es eben gehört, dieses Stück, das wir gerade eben gehört haben, Breathless. Das war schon so ein Versuch, wenn auch vielleicht ein klein wenig ironisch gemeint, ein Versuch, dem damaligen Glamrock entgegenzukommen. Das war vom Sound her doch sehr stark, wie damals Bands wie T-Rex oder ähnliche geklungen haben. Aber auch das war natürlich kein Erfolg. Die Gruppe ist weiterhin ja eher im Mittelfeld oder im unteren Bereich der britischen Musikszene sich befindlich gewesen und musste sich mit Konzerten über Wasser halten, was aber auch sehr schwierig gewesen ist, weil die Konzerte auch extrem viel Geld gekostet haben. Denn die Gruppe ist damals mit einem Orchester gereist, jedenfalls sehr oft. Sie haben also ein ganzes Orchester auf die Bühne gebracht und das hat natürlich enorm viel Geld verschlungen. Der Druck durch die Plattenfirma, durch EMI, war dann auch relativ groß. Die haben sich am Anfang noch die ersten ein, zwei Jahre noch geduldet, haben gesagt, na gut, das dauert eine Weile, bis so eine Band auch dann bekannt wird und bis dann die Erfolge kommen. Aber als die Erfolge dann auch nach 2 Jahren immer noch nicht kamen, da hat man dann gesagt, ihr müsst mal sehen, dass ihr endlich mal eine Hit-Single bekommt oder dass eure LPs sich besser verkaufen. Aber das hat dann auch nicht funktioniert. Und unter diesem Druck ist dann im Jahr 72 auch die vierte LP der Gruppe entstanden. Baby James Harvest ist dann Ende des Jahres 72 erschienen und ist eine wiederum eigentlich sehr wunderbare LP, die die Qualitäten der Gruppe ziemlich deutlich gezeigt hat. Und das herausragende Stück auf dieser Platte ist das letzte, ein ziemlich langes Stück namens Moonwater, an dem der Keyboarder Stuart Wolstenholme, der auch immer so eine Tendenz hatte, mit klassischen Mitteln sich zu beschäftigen, er hat auch wohl eine klassische Musikausbildung gehabt. Und er hat ein Stück gemacht, das viele Leute so ein bisschen an Gustav Mahler erinnert hat damals. Und dieses Stück Moonwater ist eben auch hier auf der Platte mit drauf. Er hat an diesem Stück gearbeitet in einem Studio, während der Rest der Band an den anderen Songs in einem anderen Studio gearbeitet hat. Die haben sich also dann irgendwie so ein bisschen auch aufgeteilt. Und die Platte ist dann aber trotzdem, obwohl es eigentlich eine sehr, sehr schöne Platte ist, auch wiederum kein Erfolg gewesen. Das war dann auch die letzte Platte, die sie für Harvest, also für EMI, aufgenommen haben. Danach sind sie dann aus ihrem Vertrag entlassen worden, beziehungsweise der Vertrag wurde nicht verlängert. Und 1973 stand die Gruppe dann ohne Plattenvertrag da. Aber dazu kommen wir gleich. Hier jetzt also das Album, das letzte Album, das sie für Harvest gemacht haben, Baby James Harvest aus dem Jahre 1972. Und wie gesagt, besonders den letzten Track, den sechsten Moonwater, den möchte ich euch ans Herz legen. Das ist wirklich was ganz Besonderes. Viel Spaß.

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1: Genauso ist es, liebe Freunde, hier ist das Freie Radio Kassel mitten in der Nacht mit dem Nachtprogramm logischerweise. Und heute Nacht gibt es Musik von Barclay James Harvest zu hören, allerdings keine bekannten Hits, sondern die Aufnahmen aus der Frühzeit dieser englischen Progressive-Pop-Band, würde ich mal sagen. Diese Aufnahme, die wir eben gehört haben, entstammten dem Album Barclay James Harvest, Baby James Harvest. Das war die vierte LP dieser Gruppe, die damals im Jahr 1972 erschienen ist und die letzte, die sie damals für das Label EMI bzw. für Harvest gemacht haben, für das Harvest-Label, das ja so eine Art Speziallabel von EMI gewesen ist, wo die ganzen Progressive-Bands unter Vertrag gewesen sind. Ja, vielleicht auch Musik, die sehr schön passt zur Nacht, in gewisser Weise zumindest. Dieser LP, Baby James Harvest, ich habe es ja vorhin gesagt, war auch kein großer Erfolg, obwohl die Gruppe unter Erfolgsdruck stand. Die Plattenfirma hat gesagt, ihr müsst endlich mal sehen, dass ihr ein bisschen Geld verdient. Denn die Gruppe hatte immense Schulden bei der Plattenfirma. Die Plattenproduktionen waren nicht billig. Wir haben das ja eben gehört. Das ist ja schon durchaus ziemlich opulent gewesen. Und das kostet ja auch Geld, solche Aufnahmen zu machen. Und die Konzerte waren auch relativ teuer. Denn die Gruppe hat damals tatsächlich darauf bestanden, mit einem Orchester aufzutreten. Das heißt, sie wollten ihren Plattensound möglichst auch 1:1 auf der Bühne reproduzieren. Und das ging halt nur, wenn man ein Orchester dabei hatte. Andere Gruppen hatten das auch schon vorher gemacht, wie die Bee Gees beispielsweise. Die waren auch mit dem Orchester aufgetreten, aber hatten sich damals auch verkalkuliert und haben da auch böse draufgelegt, weil es natürlich sehr schwierig ist und sehr teuer ist, ein ganzes Orchester, wenn das auch größtenteils alles Musikstudenten waren, die nicht viel verdient haben, aber trotzdem die ganze Logistik und Transport und so weiter, das kostet ja viel Geld. Allein schon der Sound ist natürlich auch sehr schwer dann herzustellen auf einer großen Bühne. Und das hat, wie gesagt, sehr viel Geld gekostet und deswegen war die Band bei der Plattenfirma heftig in den roten Zahlen und die Plattenfirma ist dann schon nervös geworden, hat gesagt, es muss endlich mal ein bisschen was passieren und ihr müsst sehen, dass ihr etwas Geld reinbekommt. Ich möchte aber trotzdem hier mal jetzt, um das auch mal zu dokumentieren, wie das klang, damals ein Live-Stück von Barclay James Harvest spielen. Es gibt eine Aufnahme, die im Jahr 72, ungefähr zu der Zeit, als dieses eben gehörte Album veröffentlicht worden ist, im Jahr 72 gemacht wurde in London von der BBC bei einem Konzert. Im November 1972 war das. Und das ist inzwischen auch auf CD veröffentlicht. Und wir hören mal rein, wir hören ein längeres Stück, Dark Now My Sky. Das haben wir vorhin schon gehört in der Studioversion von der LP. Und jetzt mal zum Vergleich die fast 13-minütige Live-Version Barclay James Harvest live at the BBC in Konzert 1972 mit großem, opulenten Orchester. Und da kann man sich wirklich wunderschön reinlegen. Ganz tolle Sache. Viel Spaß.

Ja, was habe ich gesagt? Richtig schön zum Reinlegen. Dark Now My Sky von Barclay James Harvest aus dem Live-Konzert von 1972, im November 72, von der BBC mitgeschnitten und dann auch ausgestrahlt und erst viele Jahre später dann auch auf Platte bzw. auf CD veröffentlicht. Diese Aufnahme ist typisch für die damalige Zeit, allerdings wie gesagt nicht typisch für das, was Barclay James Harvest dann später gemacht haben in den späten 70er Jahren und frühen 80er Jahren, wo sie eine der ganz großen Bands, insbesondere auch in Deutschland gewesen sind. Oder sie haben große ausverkaufte Tourneen gemacht. Und diese frühen Alben, die wir heute Nacht hier im Freien Radio Kassel in der langen Barclay James Harvest Nacht vorstellen, die waren doch nicht so ganz das, was die Fans der Gruppe sich in den späten 70er Jahren dann von ihrer Lieblingsband gewünscht haben. Insbesondere die weiblichen Fans, nicht die eher auf so die Schmuse-Songs standen. Und ich kann mich erinnern, damals bei uns in der Schule gab es auch etliche Mädels, die Barclay James Harvest Fans waren. Und damals hat man dann, als die großen Hits kamen in den späten 70ern, da hat man dann die frühen Platten, also diese Platten, die wir heute Nacht hier hören, hat man die dann wieder veröffentlicht. Billig gab es die auch für 9,90 Mark dann auf dem Krabbeltisch. Und viele von den Fans haben die dann auch gekauft und waren dann doch sehr überrascht, dass ihre Lieblingsband damals so seltsame Musik gemacht hat und so, na, teilweise etwas progressive und etwas verschwurbelte Musik, die vielleicht nicht dem entsprach, was man sich von der Gruppe gewünscht hat. Ebenfalls nicht dem entsprochen, was man sich gewünscht hat, waren die Verkaufszahlen damals. Wie gesagt, die eben gehörte Aufnahme aus dem Jahr 72. Und damals hat die Plattenfirma gesagt, die EMI hat gesagt, es bringt nicht mehr allzu viel. Man hat noch einen letzten, ziemlich verzweifelten Versuch unternommen, die Gruppe dann kommerziell auch erfolgreich zu machen. Anfang 1973 hat man eine Single veröffentlicht, geschrieben von Les Holroyd, Rock'n'Roll Woman. Eine Platte, die überhaupt nicht dem Stil von Barclay James Harvest entsprach, aber man glaubte, dass man mit diesem Abtempo-Song, mit diesem Rock-Song möglicherweise doch noch ein Publikum finden kann. Das hat auch nicht funktioniert. Aber wir hören es uns trotzdem an. Hier Rock'n'Roll Woman von Barclay James Harvest. Ein Stück, das die Band selber überhaupt nicht mochte. Sie haben es auch nur sehr ungern gespielt bei den Konzerten und ist auch relativ bald wieder in Vergessenheit geraten. Nun denn, wir hören es uns an.

Naja, kann man vielleicht verstehen, dass die Band nicht so sonderlich begeistert war von diesem Lied. Aber man hat versucht, das aufzunehmen und das zum Hit zu machen, was aber dann auch kläglich gescheitert ist im Jahr 73. Die Bandmitglieder, ich habe ja eben schon gesagt, wer das waren diese vier Leute, die allerdings nie ganz so bekannt wurden wie ihre Band. Das ist ja so, dass einige Gruppen sich quasi hinter der Gruppenidentität verstecken, so ähnlich wie auch Pink Floyd und einige andere, die keine wirklichen Stars sind, sondern wo eigentlich die Gruppe der Star ist. Und bei Buckley James Harvest war das genauso. Ich kann mich noch erinnern, damals in den späten 70ern, als sie so ganz groß waren, da gab es selbst eingefleischte Barclay-Fans, die nicht in der Lage waren, die Bandmitglieder zu benennen. Les Holroyd, der eben auch gesungen hat, das Lied geschrieben hat, das war so ein bisschen der Rock'n'Roller mit seinen langen, lockigen Haaren und dem Bart. Das sah so ein bisschen aus wie so ein Rockstar. Aber die anderen drei, die sahen eher brav und bieder aus, obwohl sie eigentlich auch gute Musiker waren. John Lees, das war der Gitarrist und Hauptsänger, der für die eher ruhigen, balladesken Stücke zuständig war und auch bei den Texten zumindest immer mal gewisse politische Einflüsse mit eingebracht hat. Also auch zeitkritische Geschichten sind da teilweise zu hören gewesen bei den Texten. Und Woody Wolstenholme, der Keyboarder, das war der große Musikexperte, der auch dann immer wieder für Sounds gesorgt hat, für Experimente gesorgt hat mit seinen Keyboards, mit seinem Mellotron, mit seinen Synthesizern dann später. Und er ist dann später auch, ich glaube im Jahr 79, ausgestiegen, als die Musik der Gruppe doch sehr zugänglich, sehr einfach, sehr poppig wurde. Und als die großen, schwülstigen und bombastischen Sounds, die Wolstenholme produziert hat, nicht mehr gefragt waren. Und da ist er dann ausgestiegen, hat die Gruppe verlassen. Wir wollen noch die B-Seite hier hören von Rock'n'Roll Woman. Das ist das Stück The Joker, auch ziemlich unbekannt geblieben. Und danach gibt es dann hier die nächste LP von Barclay James Harvest zu hören. In der langen Nacht hier im Freien Radio Kassel. Aber hier zunächst mal The Joker.

The Joker von Barclay James Harvest war das aus dem Jahr 1973. Die letzte Single, die B-Seite der letzten Single, die damals für EMI aufgenommen worden ist. Danach hat EMI gesagt: Tut uns leid, Jungs, ihr seid heftig verschuldet bei uns. Ihr habt in den letzten 3 Jahren Zeit gehabt, kommerziell erfolgreich zu werden. Ist euch nicht gelungen. Also goodbye, das war's denn. Und sie haben natürlich trotzdem darauf bestanden, dass die Gruppe die Schulden, die sie bei der Plattenfirma hatte, zurückbezahlt. Und die Band hat damals eigentlich vorgehabt, hat jedenfalls John Lees später erzählt, sich zu trennen, weil sie gesagt haben, es bringt sowieso nichts mehr. Aber allein die Tatsache, dass sie eben Schulden hatten und die noch abbezahlen mussten, allein diese Tatsache hat dazu geführt, dass die Gruppe eben weitergemacht hat. Man hat sich dann eine neue Plattenfirma gesucht, man ist zu Polydor gegangen und dort kam dann so nach und nach, ganz langsam, auch der kommerzielle Erfolg. Und sie konnten dann auch ihre Schulden, die sie bei EMI hatten, zurückzahlen. Naja, und dann ging die Karriere richtig los und man ist sozusagen in den Orbit gegangen, was die Plattenverkaufszahlen und die Umsätze anbelangte. Übrigens ist die Gruppe in den großen Zeiten, also in den späten 60, in den späten 70er und frühen 80er Jahren, auch öfters hier in Kassel aufgetreten. Meistens in der Eishalle. Ungefähr 4 oder 5 Mal waren Barclay James Harvest in Kassel zu Gast. Die Eishalle, kann man sich auch gar nicht mehr vorstellen, war damals tatsächlich eine der modernsten Hallen in Deutschland. Und deswegen sind viele bekannte Künstler, unter eben anderen eben auch Barclay James Harvest, gerne hier in Kassel aufgetreten. Heute wäre das sicherlich auch ein bisschen anders. So, wir kommen dann hier in unsere langen Barclay James Harvest Nacht, tief in der Nacht. Und ich freue mich, dass ihr immer noch zuhört, liebe Freunde. Wir kommen zu einer weiteren LP, zu einem Album aus dem Jahre 71. Das ist die zweite LP gewesen, Barclay James Harvest Once Again. Auch wieder sehr bombastisch, sehr pompös produziert. Und ich kann diese Platte jetzt sogar in einer neu erschienenen DVD-Version anbieten. Die klingt angeblich noch viel toller und besser als die CD-Version, die es ohnehin schon seit ein paar Jahren gibt, remastered. Und hier gibt es nochmal diese um einige Grade angeblich verbesserte, von der Tonqualität her verbesserte DVD-Version, die vor einiger Zeit als Jubiläumsedition erschienen ist. Wir hoffen, dass das funktioniert hier mit unserem DVD-Player. Und ich wünsche viel Spaß mit dem Album Once Again, Barclay James Harvest, erschienen Anfang 1971.

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1: Hier ist das Freie Radio Kassel mit der langen Nacht, mit der langen Barclay James Harvest Nacht. Und das war eben das Album aus dem Jahr 1971 mit dem Titel Once Again. Und ich habe gerade gemerkt, ich habe das Album jetzt leider einen Track zu früh ausgeblendet. Da kommt noch Lady Loves, aber das stellen wir jetzt nicht nochmal ein. Das ist ja von der DVD gelaufen. Ich habe es möglicherweise gehört oder vielleicht auch nicht, dass der Sound etwas anders, etwas besser klang als normalerweise, weil das jetzt eine DVD, eine speziell abgemischte DVD-Version war. Also wie gesagt, ihr müsst euch den letzten Track noch dazu denken. Aber Ball and Chain ist ja ein schöner Abschluss. Da ist die Band mal so richtig aus sich rausgegangen, im Gegensatz zu sonst. Diese LP aus dem Jahr 71 war die zweite, die sie damals aufgenommen haben. Und damals waren sie noch gute Hoffnungen, dass sie möglicherweise irgendwann auch mal kommerziellen Erfolg haben würden. Aber das hat dann in den nächsten Jahren nicht funktioniert, wie ich das vorhin ja schon erzählt habe. Im Jahr 73 hat die Gruppe dann die Plattenfirma verloren. Das heißt, die EMI hat gesagt, wir wollen nicht mehr länger zusammenarbeiten, es hat keinen Sinn mehr. Die Gruppe ist dann nach längerer Suche zu Polydor gegangen. Polydor hat Hoffnung gesetzt in das Konzept und sie haben dann ein Studioalbum gemacht, das wir vorhin schon gehört haben. Und dann im Jahr 74, Ende des Jahres 74, ist ein Live-Album erschienen, eine Doppel-Live-LP. Und das war der erste halbwegs kommerzieller Erfolg, den die Gruppe hatte. Die Platte ist immerhin in die Top 50 oder sogar Top 40 der englischen Albumcharts eingezogen, was für die damaligen Verhältnisse schon ein sehr großer Erfolg war. Und ich möchte hier auch mal ein Stück zumindest aus dieser Live-LP spielen aus dem Jahr 74. Das ist Medicine Man, das haben wir vorhin schon in der Studioversion gehört. Aber auf der Bühne hat die Gruppe das zu einem 10-minütigen Opus ausgewalzt vom Live-Album Barclay James Harvest und Medicine Man aus dem Jahr 74.

Oh, das bricht aber plötzlich ab. Das war der Medicine Man von Barclay James Harvest in der Live-Version von 1974 aus dem Album, aus dem Doppelalbum Barclay James Harvest Live. Damals die erste Platte von der Band, die halbwegs kommerziell erfolgreich war. Das war immerhin schon ihr sechstes Album. Und zum ersten Mal sind sie in die britischen Charts gekommen. Aber der Erfolg in Deutschland beispielsweise, der kam dann erst einige Jahre später. Ja, wir haben es gehört, damals 1974, da hatten sie schon das Orchester abgeschafft. Und sie haben dann mit der normalen Band, also mit den vier Leuten, die Konzerte bestritten. Dadurch kamen natürlich dann die Gitarren und auch das Mellotron, die Keyboards, viel besser zur Geltung, wie wir eben gehört haben. So, ich will mir nicht unterstellen lassen, dass ich hier die versprochenen Hörgenüsse den Hörern nicht in vollem Umfang präsentiere. Deswegen möchte ich hier doch nochmal zurückkommen zu der LP Once Again, die zweite LP von 71, die wir eben fast komplett gehört haben. Das letzte Stück, das ich eben versehentlich ausgeblendet habe, das hören wir jetzt doch nochmal. Lady Loves, nochmal also vom Album Barclay James Harvest Once Again.

So, da haben wir dann zum Schluss unserer langen Barclay James Harvest Nacht hier im Freien Radio Kassel doch noch den letzten Song gehört von der LP Once Again aus dem Jahre 1971. Das war's mit der langen Nacht mit Musik von Barclay James Harvest. Wir alle wissen, was danach kam, nach diesen Platten, die wir heute gehört haben, heute Nacht, das waren die frühen Alben. Und danach kam dann der ganz große Erfolg. 1975 ungefähr ging es los, da kamen dann Platten wie Time Honored Ghosts oder October Run, die schon die ersten Erfolge brachten, die dann auch in den Charts etwas weiter nach oben gingen und vor allem die auch in Deutschland dann erfolgreich waren. Und der ganz große Knaller kam dann im Jahr 77 mit dem Album Gone to Earth, das ein Megaseller wurde, millionenfach verkauft in Deutschland. Vor allem auch ein Longtime-Seller. Die Platte war damals, glaube ich, über 2 Jahre lang in den deutschen Verkaufscharts. Und dann später kamen die großen Alben, die ja sehr verkaufsträchtigen Alben, Ring of Change und Berlin, das Konzert damals in Berlin vor 150.000 Leuten vorm Reichstag, das auch dann als Platte veröffentlicht worden ist. Oder LPs wie Eyes of the Universe, Turn of the Tide und so weiter. Das war dann aber schon die Zeit, als die Gruppe doch sehr gefällige Musik gemacht hat. Sehr radiofreundliche Musik, das war dann nicht mehr so ausladend und so exzessiv wie die frühen Aufnahmen, aber auch lange nicht mehr so spannend und nicht mehr so interessant. Der Erfolg hat angehalten bis in die mittleren 80er Jahre ungefähr und dann in den späten 80ern ging es etwas zurück mit dem Erfolg. Die Gruppe hat sich dann noch zeitweise getrennt. Dann in den 90ern hat man sich nochmal reformiert und auch noch einige Platten gemacht, aber da war dann die große Zeit von Barclay James Harvest schon vorbei. Da waren sie im Prinzip nur noch eine Oldie-Kapelle. Und die Wahrscheinlichkeit, dass die Gruppe sich heute nochmal reformiert, die ist ja, sehr gering. Zwei Mitglieder, nämlich der Schlagzeuger Mel Pritchard und der Organist Stuart Wolstenholme, leben nicht mehr. Und die beiden anderen Mitglieder, die beiden Bandköpfe, John Lees, der Gitarrist und Hauptsongschreiber, und der Bassist Les Holroyd, die haben sich schon seit vielen Jahren heftig verkracht. Die beiden betreiben jeweils eigene Bands unter dem Namen Barclay James Harvest. Also John Lees, Barclay James Harvest und Les Holroyds, Barclay James Harvest mit anderen Musikern und ziehen damit durch die Lande und spielen die alten Hits. Aber wie gesagt, die sind verkracht und die werden wahrscheinlich auch nie wieder zusammenarbeiten, so wie es aussieht. Und die Musik, die sie machen, naja, das ist im Prinzip nur noch ein Wiederkäuen dessen, was sie schon früher gemacht haben. Also die alten Songs werden immer noch gerne mal gespielt. Gut, also heute Nacht haben wir hier im Freien Radio Kassel die frühen Aufnahmen gehört. Die gibt es alle auf CD. Glücklicherweise sind die vor einigen Jahren auf sehr schönen, sehr hochwertigen, sehr guten CD-Editionen mit endlos Bonusmaterialien noch drauf veröffentlicht worden, mit schönen Booklets, mit Informationen, mit allem, was man wissen möchte über Barclay James Harvest. Also das lohnt sich, da reinzuhören. Das war's. Ich wünsche einen schönen Tag und hier zum Schluss nochmal ein Stück, das ebenfalls von 1971 stammt. Das ist aber damals nicht veröffentlicht worden, sondern erst viel später dann auf dieser Neuedition. White Sails und danach Too Much on Your Plate. Das ist nochmal Musik, die bisher unveröffentlicht gewesen ist. Also denn einen schönen Tag und tschüss, bis demnächst.

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0: Wertschöpfung und Wertschätzung. Worum geht es? Im Themenjahr SDG Plus Arbeit und Wirtschaft fragen wir, wie lassen sich Produktion und Arbeit so gestalten, dass sie unsere Zukunft sichern und zugleich mehr Anerkennung erfahren? Zukunftsfähig heißt, Ressourcen schonen und die Umwelt nicht überlasten. Gute Arbeitsbedingungen schaffen, die faire Teilhabe ermöglichen. Wohlstand sichern. Die Ausstellung zeigt Ansätze für eine regional verankerte Wirtschaft, die die Ziele für nachhaltige Entwicklungen, in Klammern SDGs, der Vereinten Nationen berücksichtigt und gleichzeitig die Lebenswirklichkeit der Menschen achtet, die diese Wirtschaft tragen. Dafür braucht es einen Strukturwandel hin zu Kreislaufsystemen, weg vom Wegwerfen, hin zum Wiederverwenden, Teilen und Aufwerten von Materialien. Was erwartet Sie? Praxisbeispiele. Spaziergänge und Treffen machen den Wandel sichtbarer. Gezeigt werden Projekte, Prozesse und Prototypen. Vom Reparieren und Heilen bis zur Vernetzung industrieller Stoffströme. Handwerk, Zivilgesellschaft, Kommunen, Start-ups, Unternehmen und Natur kommen hier zusammen. Sie erfahren, wo sie sich einbringen können oder vielleicht schon unbewusst Teil des Wandels sind. Warum ist das wichtig? Die bisherige lineare Wirtschaft, produzieren, nutzen, wegwerfen, verursacht ökologische, soziale und wirtschaftliche Schäden. Kreislaufprinzipien wie Wiederverwendung, Teilen und Auswertung von Materialien können diese Schäden verringern. Die Universität Kassel entwickelt Technologien, Bildungsangebote und Projekte, um diese Ideen regional nutzbar zu machen. So entstehen realistische und lokal verankerte Veränderungsoptionen. Wo fangen wir an? Wir stellen einfache, aber entscheidende Fragen. Welche Dinge schätzen wir? Woher kommen sie und wohin gehen sie? Unter welchen Bedingungen entstehen sie? Welche Alternativen gibt es? Anhand von Wolle, Pilzen, Kohle, Grünschnitt oder Abfall zeigen wir, wie Materialien neu gedacht werden können, wie daraus neue Wertschöpfungsketten, Arbeitsformen und veränderte Strukturen entstehen. Was ist unser Ziel? Wir wollen Neugier wecken, Zugänge schaffen und praktikable Wege zeigen, ob sie privat interessiert sind, in einem Betrieb arbeiten oder kommunal Verantwortung tragen. Sie sind eingeladen, mitzuwirken, auszuprobieren und Erfahrungen zu teilen.
1: Ich versuche untereinander stützend, wechselseitig achtungsvoll oder wie auch immer miteinander umzugehen und versuche die, die weniger sich durchsetzen können, mit reinzuholen. Die weniger Geld haben oder was weiß ich. Inklusives Wohnen, all solche Dinge.

Im Fachworkshop vom Projekt zur wirtschaftlichen Kooperation. Genossenschaftsbasierte Organisationsmodelle im Bereich Bauen und Wohnen wurde am 24. und 25. April praxisnahes Wissen über die Neugründung von ökonomischen Verbundstrukturen auf Basis genossenschaftlicher Prinzipien vermittelt. Die Teilnehmenden erhielten von der ersten Konzeptidee über zentrale Prozessschritte bis hin zur Eintragung fundierte Einblicke. Durchgeführt wurde der Workshop von der Innova EG.

Ich komme auch so ein bisschen aus der Ecke. In Frankfurt am Main arbeite ich oder habe ich lange Zeit gearbeitet für das Netzwerk für gemeinschaftliches Wohnen. Also das ist ein Verein, der berät Wohnprojekte und macht so Veranstaltungen zu Finanzierung, Rechtsform und allem Möglichen. Genau. Und aus diesem Verein heraus kam irgendwann die Idee auf, ja, wo ist denn eigentlich der Flaschenhals? Der Flaschenhals sind immer die Grundstücke. Viele Projekte, die kommen nicht an Grundstücke, kommen nicht an Häuser und müssen dann immer neu bauen auf irgendwelchen Flächen, die im besten Fall noch von der Stadt ausgegeben werden. Und ja, aus dieser Idee heraus und auch, weil es das in München schon gab, wurde dann die GIMA Frankfurt gegründet. Und jetzt arbeite ich dafür. Genau. Und ich erzähle ein bisschen was die macht, warum es die gibt, was die Ziele sind und so ein bisschen aus der Historie heraus. Und dann schauen wir uns gemeinsam an, ob das funktioniert. Erstmal, was ist das? Ja, also, was ich aktuell mache, ist, es steht ein Hausverkauf an, privatwirtschaftlich. Eine Person verkauft ein Mehrfamilienhaus in Frankfurt. Und ich versuche, diesen Hausverkauf sozialverträglich zu gestalten. Also, dass eine Genossenschaft das Haus kauft oder ein Verein das kauft oder die BewohnerInnen das Haus selber kaufen. Und genau, das versuche ich irgendwie zu organisieren. Wenn man ganz böse sein möchte, dann könnte man sagen, ich versuche so der Makler, der gemeinwohlorientierte Makler zu sein. Also auf mich kommen tatsächlich sowohl EigentümerInnen als auch Hausgemeinschaften zu, die erstmal Interesse daran haben. Und am besten ist es natürlich, wenn es die Leute sind, denen das Haus gehört, weil an denen hängt es im Endeffekt. Die können frei entscheiden, ob sie das Haus zu von Paul Immobilien geben oder ob sie es selber verkaufen oder ob sie sagen, mir liegt es irgendwie am Herzen, was damit passiert. Und im besten Fall ist es so eine Person. Und das ist, also wenn es dann mal klappt, dann sind es auch immer diese Personen, die sagen, ich bin in dem Haus, also das hat irgendwie mein Vater hat's gebaut, ich bin darin aufgewachsen, habe da 40 Jahre gewohnt und ich kenne alle Leute, die da drin wohnen, auch eine sehr lange Zeit und teilweise seit sie Kinder sind. Und ich kann das nicht verkaufen, weil ich sehe selber, was in meinem Viertel passiert. Wenn ein Haus verkauft wird und das irgendwie auf den Markt gelangt, dann wohnen ja die Leute, die da jetzt wohnen, bald nicht mehr. Und genau, wenn die Leute so ein Verständnis dafür auch haben und sich dann halt bei mir melden, dann versuche ich das irgendwie zu vermitteln. Jetzt haben wir natürlich immer wieder Probleme damit. Also ich meine, ich zeige nochmal, warum wir das Ganze auch gemacht haben. Einerseits gibt es die Hausprojekte, denen wollten wir irgendwie gucken, gibt es vielleicht leerstehende Häuser, wo ihr einziehen könnt oder könnt ihr ein Hausprojekt gründen? Aber ganz, ganz einfach dargestellt, mit vielen Vereinfachungen, der Lebenszyklus von so einem Haus, von der Finanzierung eines Hauses. Das beginnt ja, es wird irgendwann gebaut und das Haus wird dann gebaut und dann muss ich ganz viel Geld dafür aufbringen und einen Teil davon leihe ich mir bei der Bank. Und in der Bewirtschaftung des Hauses muss ich dann vor allem Instandhaltung, Verwaltung und Rücklagen haben und Zins und Tilgung an die Bank zahlen. So viel kostet es, das Haus zu bewirtschaften. Und jedenfalls in unserer Gesellschaft ist das so, dass wir immer noch einen kleinen Gewinn davon abzwacken für die Privatperson. Und genau, das ist jetzt die Vereinfachung. Das müsste natürlich alles so ein bisschen hochgehen wegen Instandhaltung und so, das wird teurer. Aber es ist eben die Vereinfachung. So, dann läuft Zins und Tilgung laufen dann 30 Jahre. Und ab dem Punkt habe ich eigentlich die wunderbare Situation als Privatperson, dass ich Instandhaltung, Verwaltung und Rücklagen bezahlen muss. Ich muss vielleicht auch mal was reparieren, auch mal was Größeres. Am Endeffekt ist die Spanne in der zinsfreien Zeit ziemlich hoch. Da kann ich dann Geld damit verdienen, also wirkliches Geld damit verdienen. Und jetzt nach 60 Jahren, ich bin vielleicht auch schon älter geworden, will ich das Ganze verkaufen. Und jetzt sage ich, naja, ich biete es mal auf dem Markt an. Und jetzt gibt mir jemand dafür viel, viel mehr, weil der ganze Boden ist teurer geworden, alles ist teurer geworden, es gab auch eine Inflation in der Zeit. Und jetzt, sagen wir mal, ist das Haus 2 Millionen wert. Und ich verkaufe das jetzt auf dem freien Markt und ab dem Punkt, wo jetzt jemand anderes kommt und mir dieses Geld gibt, wird er das genauso finanzieren wie ich am Anfang. Und zwar wieder über eine Bank, der ich Zins und Tilgung zahlen muss. Und ab diesem Punkt muss das Haus, was vorher eigentlich mit geringen Mieten auskam, vielleicht das Doppelte abwerfen. Und das muss alles über die Mieten finanziert werden. Und diese Problematik, die führt eben dazu, zu den Problematiken in den Innenstädten, dass wir halt dazu kommen, dass die Leute verdrängt werden aus ihren Häusern. Und das hat ganz viel damit zu tun mit Eigentumsübergängen. Und jeder Eigentumsübergang ist eigentlich total das Problem für die Menschen, die da wohnen.
Genau, das ist so ein bisschen auch eins der Probleme, warum die GIMA dann gegründet wurde, weil wir gesagt haben, die Häuser, die sollen einfach den Leuten gehören, die da drin wohnen, und dann wird damit auch kein, dann wird es auch nicht weiterverkauft, und so können wir vielleicht unsere Innenstädte noch irgendwie retten. Genau, und das, ich meine, die Antwort, die ich und Burkhard natürlich immer sagen, ist Genossenschaft. genossenschaftliches Wohnen, weil dann gehört eben das Ganze den Leuten, die da drin wohnen, und die haben natürlich kein Interesse daran, dass die Mieten steigen und ähnliches. Die Ziele von uns jetzt quasi als Unternehmen ist, dass die Häuser in gute Hände gehen, dass der Bestand geschützt wird, die Mieten gleich bleiben und mitunter, weil es gibt auch mal leerstehende Grundstücke, könnte auch bezahlbarer Wohnraum geschaffen werden durch Genossenschaften. Und die sekundären Ziele ist so ein bisschen mehr Leute in genossenschaftliches Wohnen, Leerstand bekämpfen und Brachflächen halt weiterentwickeln für eine gute Stadtentwicklung. Das Ganze wurde am Anfang, also dieses ganze Projekt wurde am Anfang mal gefördert von der Stadt mit einem Beschluss. Dann haben wir ein bisschen Geld bekommen und im ersten Jahr konnten wir auch da quasi ein bisschen Strukturen aufbauen. Das Ganze ist folgendermaßen organisiert, oder noch kurz, was ich so mache, um das Ganze zu organisieren. Es ist eben vor allem Öffentlichkeitsarbeit und Beratung und Moderation. Und das führt dann zu Vermittlung. Ja, also ich versuche in der Öffentlichkeit das Thema sozialverträglicher Hausverkauf. Irgendwo muss ich an EigentümerInnen rankommen und denen erzählen, man kann dein Haus auch anders verkaufen, als einfach es auf den Markt zu werfen. Und wenn euch dafür interessiert, dann kommt zu mir. Genau, und das mache ich ganz viel und versuche eben natürlich aber auch Hausgemeinschaften anzusprechen, weil die im Endeffekt der erste Zugang sind zu Eigentümern. Weil die wohnen da, die kennen die Leute und im besten Fall sagen, ach, die ist so nett, vielleicht frage ich die mal, ob das was für die wäre. Und dann, genau, versuchen wir irgendwie halt auch Immobilienrechnungen dann transparent zu machen, EigentümerInnen zu sensibilisieren. Wenn ihr für diesen hohen Kaufpreis verkauft, dann wird das auf jeden Fall auf die Mieten umgelegt. Und wenn ihr ein bisschen weniger nehmt, dann müssen auch die Leute im Endeffekt weniger Miete zahlen. Also das kann man denen dann, also wir versuchen das vorzurechnen und denen auch klar zu machen, was sie hier eigentlich für eine Macht haben mit dem vielen Geld, was sie da irgendwie auch rumliegen haben. Genau, und organisiert ist das Ganze folgendermaßen. Also und jetzt kommen wir zu dieser Dachstrukturfrage. Die GIMA ist eine Genossenschaft bestehend aus juristischen Personen. Also die Mitglieder sind juristische Personen. Das sind ein paar Wohnungsgenossenschaften, also zwei alteingesessene, größere, der Baden-Wohnungsverein und die Frankfurter Wohnungsbaugenossenschaft, aber auch zwei Hausprojektgenossenschaften, also der Fundament und die Dachgeno. Das sind kleine Genossenschaften, die eher in diesem Projektkontext aufgebaut wurden. Und wir haben auch noch eine städtische Stiftung mit dabei und noch die Stiftung Trias und noch eine städtische Entwicklungsgesellschaft. Also es ist so eine Vielzahl an verschiedenen Akteuren, die dabei sind, die potenziell was dazu beitragen könnten, dass solche Häuser dann erhalten bleiben und die Leute da weiter wohnen können. Und dann noch zwei ideelle Mitglieder, die eigentlich, also die können das eigentliche Angebot, also die Vermittlung von Immobilien, gar nicht nutzen. Also die Stadt Frankfurt und das Netzwerk für gemeinschaftliches Wohnen wollten aber Mitglied werden, um eben das ganze Projekt zu unterstützen. Genau, und ich, wenn jetzt ein EigentümerIn zu mir kommt, dann stelle ich unsere Mitglieder vor und sage, die könnten, das wären potenzielle Käufer. Und die haben ja auch sehr verschiedene, unterschiedliche Konditionen, zu denen sie kaufen würden. Ja. Genau, das ist so ein bisschen auch die Arbeit, die dahinter steckt. Das Ganze ist natürlich trotzdem denkbar schwer, weil man muss den Leuten irgendwo vermitteln, ihr habt jetzt ein Mehrfamilienhaus in der Frankfurter Innenstadt, ihr kriegt dafür 5 Millionen, aber die Genossenschaft kann euch das gar nicht geben. Ihr kriegt dafür 5 Millionen, weil das Geschäftsmodell, was andere Leute euch anbieten quasi, was dann darauf folgen wird, was eigentlich überhaupt nicht am Gemeinwohl von irgendjemandem interessiert ist, das ist nicht deren Geschäftsmodell. Deren Geschäftsmodell wirft nicht so viel ab, dass man dafür 5 Millionen geben kann. Die können euch nur 3 geben. Und dann wird es natürlich, also dann wird es ganz schwierig, weil das einfach eine sehr, sehr große Spanne ist von dem, was eine Genossenschaft sinnvollerweise bezahlen kann in der Bewirtschaftung von so einem Haus, im Verhältnis zu dem, was ein renditegetriebener Investor zahlen kann.
Aber je nachdem, was der zahlen will, ist natürlich auch klar, was der damit macht. Aber ich finde, das ist nochmal ein ganz schönes Modell, das irgendwie aufzeigt, hier haben sich halt Genossenschaften zusammengeschlossen und die müssen das nicht machen. Also gerade hier die größeren Frankfurter Genossenschaften, die haben irgendwie 500 Wohnungen jeweils und die können auch einfach weiter ihr Genossenschaftsding machen. Und das sind zwar alte Genossenschaften, die es teilweise seit 90 Jahren gibt, aber die sagen, wir haben trotzdem hier noch, wir sind ein Teil der Lösung und wir wollen hier noch was im Wohnungsmarkt irgendwie mitgestalten. Und genau, das ist irgendwie ganz schön, weil nur mit den kleinen Projektgenossenschaften geht es eben auch nicht. Weil bei denen ist ja immer das Problem, dann muss man halt mit viel Eigenkapital irgendwie reingehen. Ja. Genau, das ist so das Modell, was wir machen, warum wir auch quasi ein bisschen als Dachstruktur geführt werden. Und hier habe ich nochmal aufgezeigt, wer hat was davon? Also Eigentümerinnen haben einen fairen Kaufpreis, wobei natürlich jetzt die Frage ist, was ist fair? Fair wem gegenüber? Die würden wahrscheinlich häufig sagen, es ist überhaupt nicht, wäre es viel zu wenig. Ja, aber manchmal frage ich mich auch, was die teilweise noch, ob sie jetzt 5 oder 6 Millionen bekommen. Also was sie mit dem Geld dann anstellen, ist natürlich ihre Sache. Aber ich frage mich, wann sie das ausgeben wollen. Wenn die Immobilie super in Schuss ist und man die eigentlich jetzt erstmal gar nichts machen muss, dann nähert sich der Kaufpreis immer dem an, was so ein Marktpreis wäre, weil man ja auch noch Mietenregularien hat und dann nähert sich das dem an. Wenn das Haus, und das sind leider meistens die meisten Häuser, eigentlich im sehr, sehr schlechten Zustand ist, also so der klassische Fall ist, das ist eine ältere Person, die hat das irgendwie geerbt und hat jetzt ehrlich gesagt davon die letzten 20, 30 Jahre auch sehr gut gelebt von dem Haus, hat aber nicht wirklich was gemacht, weil sie kein immobilienwirtschaftliches Verständnis hat. Das Haus ist total abgelebt eigentlich. Und das sind genau solche Häuser, die ja für so Immobilienleute ein Investment Case sind, weil die können da nämlich reingehen. Und die aktuelle Miete und die potenzielle Miete liegen sehr weit auseinander. Das heißt, die gehen rein und entwickeln das. Und die können halt sehr viel dafür zahlen. Was ich verdeutlichen wollte, ist, dass ich nicht immer genau sagen kann, wie hoch das Delta ist von dem, was sie am Markt kriegen und was so eine Genossenschaft zahlen kann. Aber die Absprungquote ist extrem hoch. Das funktioniert selten, ehrlich gesagt. Wir sind auch gerade noch mal dabei, die Öffentlichkeitsarbeit noch mal mehr in die Richtung aufzubauen, dass sich auch nur noch die melden, die wirklich da das verstehen und ein Interesse daran haben. Weil wir haben so viele Gespräche geführt, die dann, wenn man sich dann auf die Zahlen schaut, dann zu nichts führen. Das ist dann auf Dauer auch frustrierend. Ja. Genau. Es hat schon ein paar Mal funktioniert und auch immer wieder, leider hat es noch nie funktioniert, dass wir es wirklich an die Hausgemeinschaft selber verkauft haben und die selber eine Genossenschaft gegründet haben oder ähnliches, weil das Problem dort ist ja häufig, es ist ja kein Wohnprojekt, wie irgendwie die Leute, die hier sitzen, ne, die schließen sich mit Freunden zusammen und die vertrauen sich und die kennen sich und die wollen zusammen irgendwie leben und alt werden. Aber da wohnen Leute, die mieten einfach und die kennen vielleicht ihre NachbarInnen im besten Fall, im schlechtesten Fall nicht mal das wirklich. Und die sollen jetzt gemeinschaftlich so ein wirtschaftliches Projekt tragen, das ist unglaublich schwierig. Deswegen bauen wir dann darauf, dass es halt eine größere Genossenschaft gibt, die das übernimmt oder eine Stiftung, die es übernimmt oder ähnliches. Ja, oder dass es irgendwelche Dachstrukturen gibt, wo die sagen können, wir können das hier als Haus drunter schlüpfen oder ihr helft uns. Aber das ist natürlich auch eine überfordernde Situation für viele EigentümerInnen. Auch wir nehmen so eine Maklergebühr von 1%. Das muss ich leider alles selber tragen. Ja, und diese 1% wird aber bezahlt von dem kaufenden Unternehmen, also von dem Mitglied. Ja, die nehmen die Leistung der Genossenschaft in Anspruch und müssen die trotzdem aber bezahlen. Aber diese 1%, also wir wollen nicht, dass es noch höher geht, weil das natürlich alles, was im Kaufpreis ist, muss die Miete irgendwie erwirtschaften. Diese Verkäufe, wenn ein Unternehmen von uns kauft, dann verpflichten die sich auf bestimmte Sachen. Ja, und das ist auch nochmal so ein Verkaufsargument für die EigentümerInnen, weil die fragen natürlich, ich verzichte hier auf ganz viel Geld, was kriege ich denn dafür? Und wir versuchen das dann vertraglich festzulegen, also der Ausschluss von Eigenbedarfskündigungen und Luxusmodernisierungen, gewisse Beteiligung der BewohnerInnen, was ja bei Genossenschaften schon ohnehin der Fall ist, das so Modernisierungsgeschichten und so. Und genau, das Wichtigste natürlich die Mietpreise.
das ist nur ein Beispiel mit die Höhe der Anpassung der Mietpreise über die Jahre. Man könnte zum Beispiel sagen, höchstens 2%, was schon viel wäre, wenn man es jedes Jahr macht. Und das machen auch viele Genossenschaften nicht, aber die wollen und müssen sich auch einen gewissen Spielraum offen halten. Die können nicht sagen, wir lassen uns ja jetzt komplett festlegen, weil die könnten ja auch mal in wirtschaftliche Schwierigkeiten gelangen und dann müssen sie ein bisschen Spielraum haben. Genau, und diese ganzen Verpflichtungen, dazu verpflichten sie sich auch bei einem Weiterverkauf. Das ist irgendwie ganz wichtig. Ziel ist, die Wohnung dauerhaft vom Markt zu nehmen und dass sie nicht wieder weiterverkauft wird.

Ich versuche untereinander stützend, wechselseitig achtungsvoll oder wie auch immer miteinander umzugehen und versuche die, die weniger sich durchsetzen können, mit reinzuholen, die weniger Geld haben oder was weiß ich. Inklusives Wohnen, all solche Dinge. Und der harte Kern ist, ich bin bei der Genossenschaft in der Regel am inneren Kern, am inneren Vermögen nicht beteiligt. Das ist der Grund, warum manche, eben auch die Rechtsform der Genossenschaft, nicht nutzen. Weil wenn ich gehe, kriege ich maximal das Geld wieder, was ich eingelegt habe. Aber ich kriege nicht die Wertsteigerung, wenn sie irgendwo eine tolle Lage haben oder warum auch immer die Bodenpreise durch die Decke gegangen sind. Daran sind sie nicht beteiligt. So. Und das ist die Stärke, weil nicht jede Generation muss sozusagen wieder alles neu kaufen und bezahlen und die Wertsteigerung an der nächste sozusagen wieder rausholen und so weiter und so fort. Deswegen sind Wohnungsgenossenschaften auf Dauer eine preisgünstige Alternative und eine kleine Bremse dieses spekulativen, immensen, sich dynamisch entwickelnden Marktes. So, das ist wichtig, das muss man wissen. Wer also jung ist und Vermögen noch bauen will für seine Kinder und denen was vererben will, für den ist eventuell die Wohnungsgenossenschaft oder die Genossenschaft nicht die ideale Form. Auch sogenannte Start-ups wählen deswegen meistens nicht die Genossenschaft. Warum? Ich kann nicht sozusagen viel Arbeit reinstecken, es wird immer wieder auch versucht, und dann sagen, zum besten Preis an irgendeinen Konzerne oder Investmentfonds, der mir ganz viel Geld gibt, verkaufe ich das. Weil ich habe eine Gruppe und die muss entscheidend mit. Und die sagten, wenn dann, nee, wir ist unser Nutzen, die wollen wir nicht in die und so weiter geben. Okay, das ist wichtig. Bausteine einer Genossenschaftsgründung sind sehr vielfältig. Werde ich Schritt für Schritt auf viele dieser Dinge eingehen. Von wichtig ist die Geschäftsidee, die wirklich zu konkretisieren. Werden wir noch ein paar Mal drauf eingehen. Satzung als gemeinsames, geschaffenes Gesetz. Businessplan, wie kriege ich tatsächlich Erträge und Kosten in Deckung und gehe nicht in eine Liquiditätsfalle. Bestimmte Merkmale, Management, Geschäftsbetrieb, Öffentlichkeitsarbeit, Gründungsprozess und eben diese Doppelfunktion. Genossenschaft hat immer eben zwei Seiten. Sie ist sozial, aber sie ist auch ökonomisch strukturiert. Von ihren Wurzeln muss man einfach wissen, schon aufgrund dieses Förderprinzips, das ich kurz genannt habe, ist die Genossenschaft ideal eigentlich Richtung gemeinwohlorientiertes Wirtschaften. Und aus der letzten Regierungskonstellation haben wir noch den Versuch bekommen, Richtung mehr Bausteine, Richtung Gemeinwohlorientierung und Innovation auf den Weg zu bringen, als sogenannte soziale Strategie. Daraus ist auch das Programm Nachhaltig Wirten, wo sowohl Klimakoops als eben auch das Projekt vom VKW daraus gefördert werden, um in der Richtung Weiterentwicklungen und Förderprogramme zu stärken und so weiter und so fort. Und das Programm dieser Bedarfswirtschaft, wie auch der Name sagt, ist kompatibel zum Beispiel mit Nico Pechs Ansatz der Postwachstum oder des Nichtwachstums, weil ich eben nur die Bedarfe und nicht immer wieder Kapitalverwertung gewinnen, Wertsteigerung permanent sozusagen nachrenne. Und deswegen reden wir dann auch manchmal von Prosumenten oder Tridentitätsprinzip,
Eigentümer, Erzeuger und Nutzer zugleich. Also verschiedene Rollen einfach, die ich in meiner Brust habe. Und das werden Sie in Ihrem, euren Wohnprojekten irgendwann merken. Das ist gar nicht so einfach. In der Gruppe kommt es dann oft zu einem, die eher sozusagen die Mieterinnenrolle und die anderen eher die Eigentümerinnenrolle übernehmen. Und in so einem Fall hat man auch in der Gruppe gegebenenfalls bestimmte Konflikte. Die Genossenschaft, das ist mir auch wichtig. Und warum ich auch so ein bisschen so ein Fetischist Richtung Genossenschaft bin. Es gibt ganz viele neue Ansätze, Commons-Ansätze, Mietshäuser-Syndikatsansätze. Und die alle, sage ich mal, 20 Jahre, Entschuldigung, dass ich das so sage, wird eine neue Sau durchs Dorf getrieben mit neuen Begriffen und neuen Selbstidentitäten. Aber weltweit und historisch kann man mit der Genossenschaftsbegriff am meisten sozusagen an bestehende Strukturen und Entwicklungen und Vielfalt anknüpfen. Und davon bin ich ein Fan, sozusagen nicht die Welt immer neu erfinden. Die differenzieren ist wichtig und neue Impulse bringen, aber eben eine Anschlussfähigkeit an bestehende Strukturen und Diskussionen zu machen. Und da ist eben die Genossenschaft, die ICA, die Internationale Jahr der Genossenschaft und all solche Dinge wichtige Möglichkeiten, um eben diese Vielfalt zu finden und mit ihr in Austausch zu treten. Und jetzt führe ich in das eigentliche Thema nochmal ein, nämlich branchenbezogene Zusammenarbeit. Wir kriegen unsere einzelnen Projekte ökonomisch, politisch, sozial nur wirklich gut hin, wenn wir regelmäßige Kooperationsstrukturen aufbauen, und das ist sehr breit das potenzielle Spektrum. Und wir kriegen das eigentlich nicht so gut hin, wie der VKW das gerade macht. Ist extrem wichtig. Aber branchenübergreifend haben die meisten kein Interesse, weil das ist überfordernd, sich in eine andere Branche, Energiebranche, Solarwi-Branche, Seniorengenossenschaftsbranche, da noch einzufinden. Und insofern ist es einfacher, in der gleichen Ebene zu agieren und dort Kooperationspartner und sich auszutauschen, weil da, das trifft den eigenen Kern, der eigenen Wissensinteresse am meisten. Weil eben ähnliche Geschäftskonzepte, ähnliche Produkte, Sortimente, Dienstleistungen da für jeweils notwendig sind. Und insofern sage ich, alle Formen von Kooperation sind wichtig, aber es ist leichter, und daran setze ich eben an, stabile Kooperationen aufzubauen, wenn sie auf der gleichen Ebene und gleiche Interessen mit verbunden sind. Die Mietshäuser-Syndikatsprojekte haben ein Netzwerk, wo sie einmal im Jahr sich mindestens treffen, intensiven Austausch, neue Themen bringen und so weiter. Das ist branchenbezogene Vernetzung. Und es gibt ein paar wichtige Dinge dabei. Der typische Begriff im Genossenschaftsbereich sind Verbundstrukturen. Das ist so ein Oberbegriff, sehr schwammig. Und alle Genossenschaftsbranchen, denen es gelingt, solche Verbundstrukturen aufzubauen, die kriegen auf Dauer Erfolg und Durchbruch. Hört man nicht gerne, aber ne, Edeka und Rewe, die haben Verbundstrukturen der Einzelhändler aufgebaut. Die haben faktisch

Eigenständigkeit, in jede Genossenschaft funktioniert nur, ein Wohnprojekt funktioniert nur, wenn jeder seine Individualität haben kann. So. Und natürlich auch ein Verbund existiert, kann nur gut, wenn er sozusagen sagen kann, das mache ich mit und das mache ich nicht mit. Die sogenannte Subsidiarität. Alles, was ich selber machen will, kann und soll ich auch möglichst selber machen. Freiwilligkeit trotz Bindung. Also nie als Zwangsstrukturen entwickeln. Die genossenschaftliche Demokratie und, das liegt mir besonders am Herzen, ist aber nicht zwangsläufig, das werde ich gleich noch zeigen, die wirtschaftliche Ausrichtung. Ich glaube, Verbundstrukturen sind am stabilsten, wenn sowohl die einzelne Projektebene als auch der Verbund wirtschaftlich von dieser Zusammenarbeit profitieren und lebensfähig dadurch werden. Und wir haben jetzt sozusagen innerhalb von Kooperationsstrukturen drei grobe, sage ich mal, Differenzierungen. Das eine ist einfach die Vertretungsleistungen, Verbände, typische Unternehmensverband, die meisten, die haben Lobbyarbeit, die versuchen Gesetze zu beeinflussen, die versuchen Standards, Qualitätsmanagement, damit auch Ausgrenzung und Integration sozusagen zu steuern. Der zweite, eigentlich noch davor, ist soziale Koordinierung, sozialintegrative Leistung, also Treffen, Vernetzungen zu organisieren, wo man Gleichgesinnte findet, wo man sich ein bisschen wie in einer Familie fühlt, wo man Wohlfühlen hat, aber gleichzeitig spannenden Austausch und weiß und sieht, ich bin nicht alleine, sondern es gibt ganz viele, die ähnlich denken und fühlen und wo man mit viel Mut und Kraft, wenn man das wieder verlässt, dann geht, was dann wie einem Alltag oft wieder ausläuft. Und der letzte Punkt ist, und das ist mein besonderes Anliegen, Ökonomie hat natürlich eine eigene Kraft. Und wenn ich wirtschaftlich stark bin und sozusagen nicht nur von Förderungen abhängig bin, sondern wenn ich ein bestimmtes Potenzial habe, Eigenkapital wie die großen Wohnungsbaugenossenschaften, dann kann ich einen Neubau aus dem Handgelenk, im Moment auch nicht, aber kann ich dann wesentlich einfacher stemmen, als wenn ich diese ökonomischen Grundlagen nicht geschaffen habe. Und deswegen ist es die Ökonomisierung immer mit im Kopf haben, zu gucken, dass sie nicht das einzige Ziel wird, sondern das Soziale bleibt, aber die Ökonomie sozusagen ihr einen nennenswerten Stellenwert beizubringen. Ein wichtiges Anliegen, was ich versuche in den letzten Jahren in die Genossenschaftsszene reinzutragen, um die schlagkräftiger zu machen gegenüber der übrigen kapitalistischen Gesellschaft.

den Fachworkshop, vom Projekt zur wirtschaftlichen Kooperation, genossenschaftsbasierte Organisationsmodelle im Bereich Bauen und Wohnen, wurde am 24. und 25. April praxisnahes Wissen über die Neugründung von ökonomischen Verbundstrukturen auf Basis genossenschaftlicher Prinzipien vermittelt. Die Teilnehmenden erhielten von der ersten Konzeptidee über zentrale Prozessschritte bis hin zur Eintragung fundierte Einblicke. Durchgeführt wurde der Workshop von der Innova EG.

Ich heiße Johannes, ich wohne in Witzenhausen und bin aktiv beim bundesweiten CSX-Netzwerk. Das CSX-Netzwerk ist das Netzwerk für die gemeinschaftsgetragene Wirtschaftsweise. Und wir setzen uns deutschlandweit dafür ein, mit Beratung, mit Bildungsangeboten, Praxisforschung und Öffentlichkeitsarbeit diesen Ansatz für ein gerechteres, ein beziehungsorientierteres Wirtschaftssystem zu verbreiten und vor allem Menschen dabei zu unterstützen, das selber in die Hand zu nehmen. In der Landwirtschaft, in der Lebensmittelverarbeitung, im Handwerk, in der Fahrradwerkstatt, dem Coworking Space oder dem eigenen Wohnprojekt. Und von dem, was ich bisher mitgekriegt habe, ist, glaube ich, der Puzzlestein, der gerade am sinnvollsten ist für euch, wirklich diesen Fokus auf das Thema Gemeinschaft zu legen und euch da so ein paar Impulse mitzugeben, die ihr vielleicht in euer eigenes Projekt reinbringen könnt. Genau, und ganz viel zu Prinzipien und Theorie lässt sich nachlesen in verschiedenen Materialien. Wir haben zum Beispiel in Zusammenarbeit mit anderen Organisationen einen Transformationsleitfaden rausgebracht, der so ganz konkrete Anleitungen darstellt, wie man den eigenen Betrieb, die eigene Unternehmung, das eigene Wohnprojekt gemeinschaftsgetragen gestalten kann. Deswegen würde ich das jetzt so machen, dass wir starten mit einer kleinen Aufstellung. Ich lade euch mal ein, aufzustehen und euch hier vorne zusammenzufinden. Genau, viele von euch sind ja schon in Projekten aktiv, ihr wohnt vielleicht schon in einem Wohnprojekt, ihr wollt gerade was gründen, das ist vielleicht eine Dachgenossenschaft oder ein eigenes Projekt. Und ich würde jetzt mit euch gerne mal so sichtbar machen, wo steht ihr mit der Gruppe, mit der Gemeinschaft, mit den Menschen, mit denen ihr gerade unterwegs seid, in dem, was ihr tut im Bereich Wohnen. Und dafür lade ich euch mal ein, euch so aufzustellen, wie das hier aufgemalt ist. An dem Ende ist so der Bereich, okay, ich habe eine feste Gruppe, ich lebe in einem Wohnprojekt, da gibt es eine klare Gemeinschaft, das funktioniert. Oder wir haben uns jetzt als Gruppe zusammengefunden und sind so, dass wir jetzt gerade gründen. Also hier können die Leute hingehen, die sagen, ja, die Gruppe steht, die ist stabil, das läuft. So, in der Mitte ist es noch irgendwie so der Findungsprozess. Wir sind vielleicht schon ein Kernteam von 3-4 Leuten, wir sind aber noch auf der Suche und brauchen noch mehr Menschen, die dazustoßen. Und hier an dem Ende stellt euch hin, wenn ihr eine Idee habt, wenn ihr was machen wollt, aber irgendwie eigentlich noch alleine und am Suchen seid. Genau. Und Gemeinschaft kann da jetzt gerade auch bedeuten, wenn ihr eine Dachgenossenschaft oder eine Sekundärgenossenschaft aufbaut, kann es auch eine Gemeinschaft von Unternehmen sein. Es muss nicht eine Gemeinschaft von Menschen sein. Genau. Genau, dann würde ich gerne einfach mal, um das so ein bisschen so ein Gefühl füreinander zu kriegen, so ein paar Stimmen hören. Und dann, genau, mache ich das einfach nochmal so, dass wir das nochmal wahrnehmen, dieses Spektrum von, genau, dieses Beispiel gerade von, hey, wir haben jetzt eine richtig feste Gruppe und hoffentlich klappt das jetzt, das Objekt zu finden, bis hin zu, okay, da geht gerade so eine Findungsphase los. Genau, das ist schön, einmal diese Vielfalt zu sehen. Danke. Damit setzt euch gerne wieder hin und dann schauen wir so ein bisschen auf dieses Thema Gruppe, Gemeinschaft, was braucht es und was können wir lernen. Ich gehe nochmal kurz darauf ein, was das gemeinschaftsgetragene Wirtschaften eigentlich bedeutet. Und das ist jetzt viel so in diesem, wir haben das ja vorhin auch von Christoph gehört, die 4 Herausforderungen, die immer wieder auftreten oder die so Kategorien sind für Wohnprojekte, Finanzierung, Rechtsform, Grundstück und eben die Gruppe oder Gemeinschaft. Und da, glaube ich, können wir einfach so ein paar Sachen lernen aus dem, was sich in dem Bereich gemeinschaftsgetragenes Wirtschaften entwickelt. Das Ganze kommt aus der Bewegung der solidarischen Landwirtschaft. Das haben wahrscheinlich schon viele von euch gehört. Das ist die Idee. Ein landwirtschaftlicher Betrieb hat eine Gemeinschaft von Mitgliedern, die die laufenden Kosten von diesem Betrieb tragen, damit er gut wirtschaften kann. Damit der Landwirt, die Landwirtin Planungssicherheit hat, um zum Beispiel gut mit dem Boden umzugehen oder bessere Löhne zu zahlen, als das sonst in der Landwirtschaft üblich ist. Und vor ein paar Jahren ist sowas entstanden, wo Menschen gesehen haben, aha, okay, dieses Prinzip von einer Gruppe tut sich zusammen und finanziert gemeinsam etwas, was ihnen wichtig ist, zum Beispiel ein
nachhaltig wirtschaftender Gemüsebaubetrieb. Dieses Prinzip, das können wir ja auch auf andere Versorgungsbereiche übertragen. Das funktioniert ja auch mit einer Fahrradwerkstatt oder einem Coworking Space, einer Gesundheitseinrichtung mit Pflege von älteren Menschen, mit Lebensmittelhandwerk, einer Bäckerei oder natürlich auch im Bereich Wohnen, wo das ja, in vielen verschiedenen Mischformen und genossenschaftlichen Organisationsformen ja auch schon lange, lange praktiziert wird, bevor überhaupt die solidarischen Landwirtschaften entstanden sind. Und genau. Und in dieser Übertragung gibt es eigentlich zwei Dinge, die wir daraus lernen können. Das eine ist, wie funktioniert das wirtschaftlich mit dieser Idee von der sogenannten Umlagefinanzierung? Also, dass eine Gruppe von Menschen, von VerbraucherInnen sich zusammentun, um über Beiträge etwas zu finanzieren, was ihnen wichtig ist, sodass dann die entsprechende Unternehmung, ob Fahrradwerkstatt oder landwirtschaftlicher Betrieb oder Bäckerei, eben Planungssicherheit hat. Und das andere ist aber eben das, was hier drin steckt, in dem, dass sich eine Gruppe von Menschen zusammentut. Und das ist dieses ganze Thema Gemeinschaft. Und wie funktioniert das eigentlich, dass wir zusammenkommen und diese andere Logik des Wirtschaftens umsetzen können, ohne uns in alten Konkurrenzlogiken, in Konflikten zu zerstreiten oder elenden Diskussionen zu verhaken, was vielleicht auch Dinge sind, die ihr aus euren Projekten erlebt. Genau, und da mag ich euch in der Kürze der Zeit einfach so ein paar Impulse mitgeben. Und zwar genau, gibt es so ganz viel Forschung aus den ungefähr 500 Solawis und mittlerweile ungefähr 100 gemeinschaftsgetragenen Betrieben, was denn funktioniert, um wirklich so diese Gemeinschaftsbildung und Gruppenpflege zu ermöglichen. Und da gibt es was ganz Spannendes, das ist auch am Ende nochmal in der Materialsammlung von einer Beratungsorganisation, die heißt Mycelium, die das wirklich strukturiert sich angeschaut haben und da ein Handbuch rausgebracht haben, was euch, glaube ich, auch helfen kann in euren Projekten, wo so verschiedene Materialien und Anleitungen sind, um zu schauen, okay, was kann uns helfen, als Gruppe wirklich zusammenzufinden und zu schauen, wie wir Entscheidungen organisieren und unsere Kultur gestalten und so weiter. Genau. Und an der Stelle würde ich euch, glaube ich, jetzt nochmal einladen, bevor ich nochmal so kurz die Prinzipien vom gemeinschaftsgetragenen Wirtschaften beschreibe, euch vielleicht nochmal kurz zu eurer Nachbarin, eurem Nachbar zuzuwenden und dann nochmal kurz in den Austausch zu gehen. Okay, wenn wir darüber nachdenken, was wir brauchen, um irgendwie eine gute Gruppenkultur und Gemeinschaftskultur in unserem Projekt zu gestalten, was sind da Dinge, die wichtig sind und was sind Erfahrungen, die ich bisher gemacht habe, wo ich merke, das funktioniert gut oder das funktioniert nicht so gut. Ich hätte jetzt total Lust, damit euch tiefer reinzutauchen, aber wir haben nur wenig Zeit. Es ist ein kleiner Impuls. Das, was ich euch mitgeben mag, ist einfach aus dem Bereich vom gemeinschaftsgetragenen Wirtschaften, also den Solawi-Betrieben und auch mehr und mehr gemeinschaftsgetragene Unternehmungen. Da gibt es schon einiges an Erfahrung, was auch zu diesen Fragen eben unterstützen kann. Und ich kann euch sehr ans Herz legen, einerseits auf der Website vom CSX-Netzwerk, gemeinschaftsgetragen.de/Beratung, könnt ihr euch die Unterlagen zum CSX-Transformationsleitfaden runterladen. Und da sind auch eben so Dinge von Entscheidungsstrukturen gestalten, Partizipation, Prozesse moderieren. Und auf der Seite von Mycelium, die ihr hier seht, eben das Handbuch gemeinschaftsbasiert wirtschaften. Wir nennen das ein bisschen anders, ist aber das Gleiche, wo auch nochmal so ganz konkrete Tools drin sind. Zum Beispiel diese Leitfragen für Kulturwandel, die ihr eben gesehen habt, die euch helfen, als Gruppe zu schauen, was wollen wir wirklich miteinander? Wie wollen wir miteinander kommunizieren? Was ist unsere gemeinsame Vision und Haltung? Wie gehen wir mit Konflikten um?

0: Wir sind so ein bisschen jetzt ein Bruch an der Stelle. Ne? Das genossenschaftliche Thema ist sehr wichtig und ich habe gemerkt, wie bedeutsam und auch erlebnisnah das ist durch die Vorstellung von den beiden Vortragenden. Wir selbst haben auch unsere Regeln zum Bleiben, logischerweise, und unser Selbstverständnis, wenn ich das aufgreifen darf. Es gibt drei Dinge, die wir immer in unsere Arbeit einbinden, wenn es um Bauteile und Bauteilbörse und das, was sich drumherum auch in gemeinschaftlicher Arbeit ergibt, definieren. Das heißt immer beteiligen, sichtbar machen und eine Geschichte erzählen. Das brechen wir runter vom Wohnen einfach auf das Material, auf das Bauteil, auf die Dinge, die im Alltag da sind, die einen Wert haben, die eine Kostbarkeit darstellen können und eine Wiederverwendung, eine lebenslange Wiederverwendung, solange es eben nur geht, irgendwie auch vorantreiben kann. Und das funktioniert nur dann gut, wenn wir mit den Dingen, die wir handhaben und die dann in Einsatz kommen, ein Stück weit in Kenntnis kommen. Das heißt, wir brauchen Verständnis über das, was wir da vorfinden und müssen prüfen, ob Wiederverwendung irgendwie möglich ist. Der direkteste Weg, wenn wir Eigentümer von Häusern sind, dann gab es bestimmt auch schon mal Sanierung. Wer hat schon mal saniert? Wunderbar. Dann kennt ihr das alle logischerweise, was das bedeutet, was das für ein Aufwand ist und was das auch ein Stück weit für eine Annäherung an so ein Projekt bedeutet. Ne? Man muss gucken, brauche ich es wirklich? Überlegt man sich gut, ne? Kostet Geld. Ist das, was ich da tue, dieses Austauschen, auch das Richtige für die Zukunft? Hat es irgendwie einen Charakter für die Nachwelt, der bleibt? Oder ist es dann, wenn meine Kinder, wenn das die Frage ist, mit dieser neuen Situation dann zurechtkommen in Zukunft und die Fenster auch noch mal austauschen, rückbaubar? Die Frage der Rückbaubarkeit und des zirkulären Plans ist nämlich eine, die zentral für uns ist. Und deshalb würde ich jetzt sagen, machen wir einfach Folgendes. Wir stehen alle mal auf und gehen durch den Raum und schauen, was hier in diesem Raum drin ist, was wir an Materialitäten haben und was wir aus unserer Sicht, ne, aus der Warnung heraus vielleicht als wiederverwendbar schon erkennen können. Fangen wir mal an. Wie ist so ein Raum ausgestattet? Ne? Das ist, man sieht es hier, Kabeltrassen, da ein Lüftungsgerät, Wände, Heizkörper. All das findet sich, die Decken nicht, aber die Einbauten, die hier sind, findet sich auf jeden Fall in der Bauteilbörse. Und die Idee dieser Bauteilbörse ist, dass wir sowohl den Menschen, die Bedarf haben an Geländer oder an Heizkörpern oder an Lampen mitunter auch, die Möglichkeit geben, sich dort mit gebrauchten Sachen auseinanderzusetzen und festzustellen, auch das ist tatsächlich weiter nutzbar. Letztlich beruht das Ganze auf dem Konzept, wir sagen ja immer gebrauchte Bauteile, da haben wir Probleme mit, weil Haftung ein Risiko darstellt, aber das Konzept beruht eigentlich darauf, dass wir auch aus dem Gebrauchtwagenmarkt das Gleiche kennen. Wer hat denn schon mal ein Gebrauchtauto gekauft und gefahren oder ein gebrauchtes Fahrrad? Und wie groß ist die Überwindung dazu, das zu machen im Vergleich zu einem neuen?
1: Null.
0: Null, ne? Und wenn man den Preis sieht, schon gar nicht. Warum hat man so eine Angst vor einem gebrauchten Bauteil? Das ist gut so. Das trifft man aber häufig an. Das hat mit Sachkenntnis zu tun zum einen und zum anderen eben damit, dass es da diese Mechanismen noch nicht so gibt. Und das versuchen wir auch auf dieser Ebene mit zu professionalisieren. Also die Idee ist, wir schaffen eine Struktur, die gebrauchte Bauteile klassifiziert. Da gibt es auch Normierungen schon zu. Man nennt das Pre-Demolition Audit, wenn man in Gebäude wie jetzt hier, wir hier rumschleichen und schauen, was wir da an Materialien haben. Dann werden die bewertet, eine Schadstoffklasse wird mitunter festgestellt oder eine Ersteinschätzung dazu. Und dann können die zurück in diesen Kreislauf als Teil der Kreislaufwirtschaft der Bauwende. Und tatsächlich, wir nennen das Umbauwende, bedeutet, wir wollen gerade auch Bestandsbauten irgendwie wieder reaktivieren, auch große Gewerbeflächen, die mitunter als Wohnraum nutzbar sind. In Kassel sind das allein brachliegende 120.000 Quadratmeter Gewerbeflächen, die man wohnraumtechnisch mit Raum-in-Raum-Lösungen beispielsweise nutzen könnte. Wenn man sich überlegt, dass man ein Drittel dieser Flächen tatsächlich zu einem gütigen sozialen Wohnraum umbauen würde, dann hätte man 40.000 Quadratmeter gewonnen. Hätte man diese 40.000 Quadratmeter mit einem Ressourcenverbrauchsansatz von 40 Quadratmeter pro Person angesetzt, wie das ja eigentlich heute üblich ist, dass 35 Quadratmeter ist die Zielsetzung nach Uber, dann hätte man 1.000 Menschen untergebracht. Allein mit solchen einfachen Ansätzen, indem wir gebrauchte Bauteile, die außen in der Fassade vielleicht nicht mehr nutzbar sind, im Innenraum in die Wiederverwendung bringen. Das wollte ich einfach als Impuls mal mitgeben. Das heißt, wenn Wohnprojekte kommen und Ideen der Umnutzung, auch die Frage, wie kann ich da diese hybriden Bauweisen nutzbar machen, um in Zukunft Adaption zu schaffen, um den Nutzungen zu entsprechen, dann darf das eine Rolle spielen. Wir haben nicht nur den Ort als, ich nenne das gerne romantischen Einzelhandelsplatz, wo man mal hingehen kann, um sich auszutauschen und ein bisschen was mitzunehmen, sondern richtig zum Game Changer im Sinne der Klimapolitik wird es auch dann erst, wenn die Handwerksunternehmen ihre Bereitschaft zeigen, ihre Lager zu öffnen, die sichtbar zu machen, also da auch wieder sichtbar machen, ne, auf die Plattform stellen, beteiligen, die machen das auch selbstständig. Das ist so ein Multi-Vendor-Shop-System mit einer Kleinanzeigenlogik. Und dann kann man da eine Geschichte zu erzählen zu den Bauteilen und es weiterverkaufen, weitervermitteln. Und diese Plattform, die kann ziemlich viel. Die macht eben nicht nur diese Kleinanzeigengeschichte mit Fotos, sondern wir berechnen in Echtzeit dazu den Fußabdruck, den ökologischen des Produktes. Und es gibt für größere Mengen an Bauteilen aktuell, das noch händisch, später aber auch KI unterstützt, für Architekten die Bauteile 1:1 als einladbare Datei, als Familie, Revit-Familie oder Archicad, EFC, um diese Projekte, die man vielleicht an den Bauherrn rantragen will, wo man das mal so ein bisschen sensibilisieren möchte, was gebraucht Bauteil bedeutet, visualisieren zu können und ihnen zu zeigen, so sieht es wirklich aus, das gebrauchte Bauteil. Du brauchst keine Angst haben. Also letztlich gibt es so eine Art Benchmark dazu. Wir haben ein paar Pilotversuche und Projekte gemacht, wo wir selbst gebaut haben. Wir, sage ich jetzt mal bewusst, das sind viele Ehrenamtliche und 4 in Teilzeit angestellte Personen. Davon sind 2 mit Beeinträchtigung. Wir arbeiten also auch ein inklusives Arbeitsmodell. Und wir sind in Projekte gegangen, wo wir selbst den Rückbau von Fenstern ausprobiert haben, mit verschiedenen Kompetenzen, Fähigkeiten und Vorbildungen. Und wenn wir einen Fensterrückbau von einem Kunststofffenster bewerten im Vergleich zu einem Fachhandwerker, dann haben wir einen Mehraufwand, was schätzen Sie, was schätzt ihr, in Zeiteinheiten ausgedrückt, wenn 2 Personen das machen? Was dauert so ein Rückbau mehr, wenn man zerstörungsfrei ausbaut, um es wiederverwenden zu können? 15 Minuten für 2 Personen. 15 Minuten Mehraufwand für den zerstörungsfreien Rückbau. So, und diese 15 Minuten, die kann ich ja umrechnen in Geldeinheiten, wenn ich das wirklich will. Ne? Dann ist das eine halbe Stunde Geldeinheit bei einem Stundensatz von einem Handwerker von 70 Euro, sind 35 Euro. Die kann ich doch jedem klar machen als Verrechnungsposition zur Entsorgung. Ja. Kann ich doch sagen, wenn deine Entsorgung, die du bezahlen musst bei dem Fachhandwerker, ist pro Fenster, ach, wenn die ehrlich sind, 60 Euro. Und dann verdienen die noch bei, jetzt nimm doch einfach diese 60 Euro als Budget, verrechne diese Leistung des Rückbaus und dann kannst du noch zu einem kleinen Gewinn sogar verkaufen, wenn wir es vermitteln.
1: Und der Kohlendioxidabdruck.
0: Und genau das ist es. Also das ist dann der Gamechanger eigentlich für die Klimapolitik, wenn man über die Bauwende spricht, wo wir als Bausektor 40% ja für verantworten.
1: Was will ich mit dem Fenster machen? Will ich das in den Garten stellen?
0: Nö, nee, ich kann es sogar einbauen. Also
1: Energieeffizienz?
0: Selbst das? Also auch da, wir haben auch Projekte von Wohnungsbaugesellschaften betreut und häufig ist es so, die haben Einzelmodernisierung. Das heißt, da gibt es 12 Wohneinheiten, 4 Wohneinheiten sind schon gemacht, 2007, 2013, 2017 und 2019. Und dann kommt der Fensterbauer und sagt, jetzt Generalsanierung, alles raus. Wird deponiert, kommt auf den Müll. Aber allein von diesen 4 Einheiten, die saniert worden sind, kann ich von der Materialität und von den Qualitäten her noch mal in die Fassade gehen. Selbst das geht. Witzigerweise, wir bieten ja den Ämtern die Möglichkeit, ihre Bauhöfe dort anzumelden oder dem Umwelt- und Gartenamt einen Shop aufzumachen. Wiesbaden, Darmstadt, Gelsenkirchen haben sich angemeldet. Und Kassel nicht. Und alle fragen und sprechen, wenn sie uns anrufen, vom Kasseler Modell. Und das frustriert natürlich ein bisschen. Ne? Aber ja. Also tatsächlich ist gerade die Idee, weil es sich damit anbietet, auch die Plattform hessenweit zu etablieren als Struktur, dass die jeder nutzen kann. Und wo die Schnittmenge der quasi die Wiedervereinigung und das Aufheben des Bruches zur Genossenschaft wieder stattfindet. Wir wollten diese Bauteilbörse als solche verstanden wissen als einen Pfeiler, einen Baustein von einer gesamtgenossenschaftlichen oder gemeinwohlorientierten Organisationsform, die die urbane Miene als Gemeinschaftsgut versteht. All das, was verbaut ist in unseren Umfeldern, gehört eigentlich auch uns allen in irgendeiner Form, weil die Ressourcen aus einem gemeinschaftlichen Raum entnommen wurden. Ja, und das ist die Zielsetzung, dass wir mit dieser Bauterbörse jetzt am Anfang, die als GmbH aufgebaut wurde, hineinkommen in eine Glockenformation, vielleicht in ein sekundäres Genossenschaftsmodell, wo wir auch Fachhandwerksbetriebe, die beispielsweise ein Übernahmeproblem haben, mit rein koordinieren können.

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Well done. Moin, moin, hallo, grüezi zu Toms Rock'n'Pop Specials Nummer 176. Ja, 4. Mai bereits im Jahr 2026. Irgendwie früher war alles langsamer, hä? Zum Einstieg hörtet ihr eben The Black Keys von dem 2024er Album Beautiful People. Genau, so hieß es. Und Beautiful People versammeln sich hier regelmäßig bei mir. Musiker in der Regel oder Musikerinnen. Innen, ne, wenn man jetzt ein bisschen ne, wieder das mit dem Gendern macht. Letztes Jahr haben die Keys, also The Black Keys, auch ein neues Album herausgebracht. Ich habe das auf meinem Zettel, aber ich habe noch keine Gelegenheit gehabt, da reinzuhören. Trotzdem kommt in der zweiten Stunde, wie immer, jede Menge neue, gute Musik. Es wird wirklich spannend. Bleibt unbedingt bis zum Ende dabei. In der ersten Stunde, wie gewohnt, ein paar ältere Songs, auch gerne mal sehr alte Songs. Jetzt gehen wir erstmal ins Jahr 2008 zu den Kaiser Chiefs. Das ist eine britische Indie-Band. Mit der folgenden Single erhielten sie Silber in United Kingdom. Never miss a beat. Hier sind die Kaiser Chiefs.

Ja, keinen Beat verlieren, nein, könnt ihr hier nicht. Weil hier geht's ja Schlag auf Schlag. The Kaiser Chiefs waren das. Und jetzt kommen wir zu etwas sehr Altem. Ich habe es angedroht. Wir reisen 50 Jahre zurück, also ein halbes Jahrhundert, und landen in Dublin, Irland, bei der Band Thin Lizzy. Und das habe ich auch schon ein paar Mal hier erzählt, aber es sind ja immer wieder neue Hörer dabei. Die Band Thin Lizzy gibt es noch, allerdings mit komplett neuen anderen Musikern. Die Urband Thin Lizzy, die existierte von 1969 bis 1983. Und aus dieser Zeit, genau genommen aus dem Jahr 1976, ne, 50 Jahre, stammt dieser Song. Jailbreak, hier sind Thin Lizzy.

Das war der musikalische Gefängnisausbruch von Thin Lizzy. So, wir bleiben nochmal auf der Insel. Kommt jetzt Indie Rock aus London, The Riffless. Ohne die Band jetzt beleidigen zu wollen, zu müssen, muss ich allerdings sagen, dass sie nicht die großen Chartstürmer sind. Aber am Ende ist das ja für den Musikfan sowieso völlig uninteressant. Ne? Es ist einfach nicht relevant. Die Kritiker schreiben, sie seien, also die Band, The Riffless seien eine Mischung aus The Clash und Britpop. Ja, ich weiß es nicht, hört es sich selber an. Ihr erster kleiner Single-Erfolg aus dem Jahre 2005 war der hier, Peace and Quiet. Hier sind The Riffless.

Yeah! Musik aus London, The Riffles waren das mit Peace and Quiet. So, jetzt gehen wir aufs Festland und zwar zu uns, nach Deutschland und zwar nach Prieseck. Ja, ich kannte es nicht. Das ist ein kleiner Ortsteil von Klenze in Niedersachsen. Und da wird auch Musik gemacht und zwar Indie-Rock, so heißt es so schön, von der Gruppe Matzen. Ja, 5 Gründungsmitglieder, 3 Brüder, heißen mit Nachnamen Matzen. Da war natürlich klar, dass die anderen 2 nichts gegen den Bandnamen sagen konnten. Sie wurden einfach überstimmt. Nach fast 20 Jahren Musik konnten sie im Jahre 2023 ihr erstes Album auf Platz 1 hieven. Und heute mal ein bisschen sozialkritisch vom Text. Das muss auch mal sein. Faust hoch, wir sind Matzen.

Jawohl, Faust hoch gegen Faschismus, das war die deutsche Band Matzen. So, und jetzt muss ich noch mal was nachholen. In der Ostersendung wollte ich Kiss spielen, ja? Mit einem ganz alten Werk von ihnen, das zeigen sollte, dass auch die Schminktopf-Jungs mal andere Musik gemacht haben. Leider habe ich das zeitlich dann irgendwie nicht geschafft und musste den rausschmeißen. Deswegen spiele ich ihn heute mal sozusagen als Nachholgeschichte. Und er ist auch wieder aus der Mottenkiste. Er ist nämlich auch 50 Jahre alt. Ich schwöre, das ist Zufall, wie bei Thin Lizzy. Ursprünglich haben Kiss den Song für Rod Stewart geschrieben, behielten es aber dann am Ende für sich selbst. Das finde ich auch in Ordnung. Hard Luck Woman. Hier sind Kiss.

Yes! Kiss waren das! Ja, aber das hätte doch auch nicht auch Rod Stewart sein können, ne? Da ist doch. Das kann man sich doch eigentlich auch sehr gut vorstellen. Jo. Aber es waren Kiss. Kiss haben es am Ende. Sie haben es geschrieben und haben es selbst veröffentlicht unter ihrem Namen. So, immer noch klasse sind auch die Red Hot Chili Peppers. Mittlerweile über 40 Jahre im Musikbusiness. Die Alben sind regelmäßig auf Platz 1, aber auch die Peppers haben ein paar Negativpunkte im Laufe ihrer Karriere gesammelt. Ja, natürlich Drogen, sexuelle Belästigung. Da wollen wir mal hoffen, dass sie das mit nun die meisten über 60 nun der Vergangenheit angehört. Der Bassist Flea, dessen Vorbild ist Paul McCartney. Ja, der mal ganz offen gesagt. Und wir kennen ihn auch als Schauspieler. Das ist aber jetzt nicht der Punkt. Ich wollte jetzt Flea besonders hier herauskehren für den nächsten Song, der von den Red Hot Chili Peppers kommt. Der beginnt nämlich mit einem super tollen Bassriff, gespielt vom Flea. The Adventure of Rain Dance Maggie. Hier sind die Red Hot Chili Peppers.

Yeah, the Red Hot Chili Peppers, Royal Adventures of Raindance Maggie. So, und jetzt kommen wir zu den The All-American Rejects. Ja, die gibt es immer noch und es gibt auch neues Material von ihnen, beziehungsweise ein neues Album. Sie hatten einige Probleme in der Musikbranche. Das wollte ich eigentlich in der nächsten Stunde zusammenfassen und dort auch was Neues spielen von der Band, aber ich habe es nicht geschafft. Also die zweite Stunde heute, das ist wirklich nicht eine Übertreibung, die ist vollgestopft mit neuen Sachen, bis auf eine einzige Geschichte. Und die sind alle so brandaktuell und da musste ich irgendwie alles reinmachen. Und ja, und irgendwann ist eine Stunde zu Ende. Also ich werde jetzt etwas spielen von den All-American Rejects und muss dann halt versprechen, in der nächsten Show, das wäre dann die Nummer 177, was Neues von ihnen zu spielen. So, The All-American Rejects haben jetzt, ja, das letzte Album ist aus 2012. Und warum da so lange Pause ist, muss ich euch alles beim nächsten Mal erzählen. Jetzt spiele ich von ihnen Walk Over Me. Is in The All-American Rejects.

Mach das Ding aus, Mensch. Mach das Ding aus. Das klingt ja furchtbar. Das war die All-American Rejects mit Walk Over Me. 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Ihr seid mitten in der Sendung Toms Rock'n'Pop Specials Nummer 176. Und wir sind noch anderthalb Stunden auf Sendung. Ihr habt noch nicht so viel verpasst. Aber es kommen heute wirklich schöne, schöne Sachen. Auch die nächsten sind schön. Also die nächste Band. 20 Jahre sind sie dabei, The Boss Hoss. Sie sind ja schon siebenköpfig damals gestartet in Berlin. Da waren sie sieben Leute auf der Bühne. Und auch heute tummeln sich jede Menge Musiker auf der Bühne, wenn Boss Hoss live performt. Alec Völkel und Sascha Vollmer, das sind ja, ist ja der Kopf oder die beiden Köpfe der Band. Wir kennen sie aus Funk und Fernsehen. Ja, im Grunde genommen sind sie überall dabei, wenn es um Musik geht. Heute bei mir The Boss Hoss mit Dance the Boogie. Come on!

Dance, Dance the Boogie. Ja, vielleicht habt ihr das ja schon gemacht beim Tanz in den 1. Mai. Vielleicht war das Lied dabei. Ich weiß nicht, auf welcher Fete ihr wart, ob sie mehr so ein bisschen schlagermäßig war oder eben mehr so in die Richtung vom Boss Hoss, ne? Die nächste Truppe, die habe ich hier auch schon ein paar Mal gespielt bei Tom's Rock and Pop Specials, aber offiziell gibt es die gar nicht mehr. Ich musste selber wieder noch mal ein bisschen nachlesen. Biters heißen die Jungs. Obwohl sie viel getourt sind, gab es bei ihnen chronischen Geldmangel. Ja, dies und andere Widrigkeiten haben wohl dazu geführt, dass sie aufgelöst wurden. Wie oft allerdings habe ich hier schon oft von Comebacks erzählt, die manchmal ja schon Jahrzehnte zurücklagen. Ne? Nur mal so nebenbei. Also, ich spiele sie hier nochmal für euch. Vielleicht findet ihr nochmal Gefallen dran. Garantiert. Restless Hearts heißt der Song. Hier sind die Biters.

So, das ist wieder eine der langen Schlussgitarren und jetzt kommt noch irgend so ein Rums womöglich. Nein, ich denke nicht. Okay, in Erinnerung rufen möchte ich an dieser Stelle auch die Engländer Muse. Ihr letztes Album kam 2022, Will of the People, heißt es. Seit 1994 sind die drei Gründungsmitglieder zusammen auf den Bühnen dieser Welt. Erfolgreich mit jedem Album, das erscheint. Und endlich kommt was Neues und leider, ich muss es schon wieder sagen, habe ich es nicht einplanen können für die zweite Stunde. Ich war einfach zu viel. Ich kann auch erklären, warum, wenn euch das interessiert. Weil ich bei der letzten Sendung, da habe ich eine Ostersendung gemacht, da habe ich überhaupt nichts Neues gespielt. Und jetzt staut sich das natürlich ein bisschen wie auf der Autobahn mit den neuen Songs. Aber ich werde mich bemühen, das alles nachzuholen. Muse dann in Toms Rock and Pop Specials Nummer 177 zu spielen. Jetzt gehe ich nochmal zurück ins Jahr 2003. Das war auch ihre Anfänge. Auch ein wunderschöner Titel. Muse mit Time is Running Out.

Ja, time is running out von Muse. Und das out. Was habe ich gesagt? Time is running out. Ja, das ist nämlich auch mein Problem. Die erste Stunde ist fast durch. Ich habe hier noch ein paar Songs. Mal gucken, wie viel wir noch schaffen. Die nächsten sind auf jeden Fall interessant. Es ist Indie-Musik. Und zwar machen das Alison Mossart und Jamie Heinz. Das Duo nennt sich The Kills. Und unser deutscher Filmregisseur, der Detlef Buck, hat ein paar Songs vom Duo in einen seiner Filme verwendet. Und wieder einmal kann die Kritik sich nicht so, kann die Truppe nicht so richtig einordnen. Und das finde ich gerade spannend. Hört selbst nochmal The Kills mit dem Song Tape Song.

Oh, das war's dann schon. Das war The Kills mit Tape Song. Ich liebe diesen Song. Wunderbar. Jetzt machen wir noch einen Doppelschlag in der ersten Stunde von Tom's Rock und Pop Specials als erstes Hard Rock aus London. Thunder? Nein, nicht Thunderstruck. Nein, nicht Thunder Mother. Einfach nur Thunder. Sie haben mehrere aktive Phasen gehabt, die Band, in ihrer Laufbahn. Einmal von 1989 bis 1999. Von 2002 bis 2009 und seit 2011 sind sie ohne weitere Unterbrechung am Musizieren. Bis ins Jahr 2015 platzierten sich Thunder fast nur in United Kingdom. Seit über 10 Jahren nun haben sie endlich auch Europa erobert. Siehste, es geht doch. Aber besser als eben nie. Ne? Mein Lieblingslied von ihnen kommt aus dem Jahr 2021. You're Gonna Be My Girl heißt das Ding. Und danach kommen noch ein paar Takte von Rise Against. Heute mal nicht ganz, aber wir wollen uns dann auf die zweite Stunde konzentrieren mit neuen Songs vom Markt. Also erst jetzt die Thunder Jungs mit You're Gonna Be My Girl und dann noch ein paar Takte Rise Against mit dem Song Last Man Standing. Bis gleich um 7 Uhr.

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Ja, moin, moin und hallo nochmal zurückgekommen. Die Hörer aus der ersten Stunde, neue vielleicht dazugekommen. Freies Radio Kassel-Thoms, Rock'n'Pop Specials Nummer 176, zweite Stunde. Ich habe schon mehrfach erwähnt, vollgefüllte Stunde, bei der ich sicherlich nicht alles spielen kann, was ich mir vorgenommen habe. Das kann auch noch passieren. Die ersten eben, das waren die Band The Warning. Das ist eine mexikanische Band. Ich glaube, ich hatte sie auch noch nie hier. Drei Schwestern, sie sind von Mama und Papa unterstützt worden. Und als Band gibt es sie seit dem Jahre 2013. Ab 2017 brachten sie Alben heraus, wobei die ersten drei sich nicht platzieren konnten. Ja, noch nicht mal in Mexiko, in der Heimat. So, Album Nummer 4 aus dem Jahre 2024 war sozusagen ihr Durchbruch. Platzierungen in USA und in Europa. In 2026, also dieses Jahr, bereits zwei neue Singles. Und die erste habt ihr eben gehört. Sie heißt Love to be Loved. Und sie war mit Verstärkung. Wer gut aufgepasst hat, hat gesagt, das war doch nicht nur eine Frauenstimme, da war doch ein Mann dabei. Ja, das ist richtig, das ist der mexikanische Sänger Carion León. Ja, ich kenne ihn nicht, kannte ihn nicht bis dato. Der ist aber in Mexiko sehr bekannt und hat die Mädels unterstützt bei diesem Song. So, jetzt machen wir weiter mit Pop-Punk-Musik und die kommt aus den USA. Bowling for Soup. Die Jungs gibt es auch bereits seit dem Jahr 1994 und sie können sich nur in United Kingdom und den USA platzieren. Auch komisch irgendwie, aber ist so. Bei der Band ist mir ein Fehler unterlaufen. Ja, es ging alles irgendwie mit der heißen Nadel, diese Sendung zusammenzustricken. Die Band will dieses Jahr eine neue Scheibe, Longplayer, herausbringen und haben bereits im Jahre 2025, also letztes Jahr, eine Vorab-Single herausgebracht. Und die wollte ich eigentlich auch kaufen. Leider war ich beim Einkauf irgendwie des Songs zu schnell und ja, Bowling for Soup eingegeben, zack, bumm, und hatte plötzlich einen Song runtergeladen und gekauft, der vom ersten Album der Band war. Jetzt habe ich aber gedacht, nee, jetzt mache ich nicht mal nochmal einen Schnellschuss, gehe nochmal irgendwie rein und versuche das Neue. Ich spiele jetzt den alten Song und muss wieder an dieser Stelle hier versprechen, den neuen Song oder den Song aus 2025 von Bowling for Soup werde ich nachholen. Hier nochmal eine alte Nummer, auch mal zum Reinhören, was die denn überhaupt machen. Girl, all the bad guys want, so heißt das Lied. Wir sind Bowling for Soup.

Ja, sie ist das Mädchen, was alle bösen Jungs haben wollen. So ungefähr kann man das übersetzen, ne? Ja, da lasse ich mal euch damit alleine stehen. Es ist nicht der neueste Song gewesen von Bowling for Soup, weil der Moderator der Sendung Toms Rock'n'Pop Specials, der da heißt Tom Griegert, Mist gebaut hat. Aber wie gesagt, ich entschuldige mich hier noch einmal. Ich freue mich sehr, denn es gibt Neues von Melissa Etheridge. Im März kam das Album Rise heraus, das man in die Schublade Country Rock stecken darf. Als ich von dem neuen Album erfuhr, dachte ich, Mensch, verdammt, das letzte ist doch noch gar nicht so lange her. Ist aber falsch, ist schon wieder falsch gedacht. Das kam nämlich 2021 heraus, ist ja auch schon wieder 5 Jahre her. Es hieß oder heißt One Way Out. Etheridge ist natürlich bekannt, vielen, auch jüngeren Leuten bekannt, mit ihren 2 Megasongs Like The Way I Do und Bring Me Some Water. Dabei hat sie so viel mehr geschrieben und gewann auch 2-mal den Grammy und hat sogar einen Oscar bekommen. Jawohl. Auf ihrem neuen Album Rise wirkte als Mitkomponist auch Country-Rockstar Chris Stapleton mit. Den hatte ich auch schon ein paar Mal hier in der Sendung. Und mit diesem Hintergrundwissen versteht ihr sofort, wo der Sound herkommt vom neuen Song Melissa Etheridge, also 2026. Und hier die Nummer. Don't You Want a Woman is Melissa Etheridge.

Da ist schon Schluss. Das war Melissa Etheridge mit ihrem neuesten Song Don't You Want a Woman. Und der Longplayer, den gibt's auch zu kaufen. Ich mache hier keine Verkaufsgeschichte, aber wollte ich mal nur kurz erwähnen. Rockband, jetzt kommen wir zur Rockband Social Distortion. Ah, vielleicht kennt die einer oder andere ihn noch. 1979 sind die gestartet und ihr letztes Album, das kam aus dem Jahre 2011. Ja, selbst der treueste Fan dachte, dass sie es nicht mehr hinbekommen werden, ein neues Album zu präsentieren. Sicherlich gab es da ein paar Schicksalsschläge. Einmal im Jahr 2000, da ist der langjährige Gitarrist verstorben. Und Mike Ness, das ist der Gründer von Social Distortion, der hat eine neue Truppe um sich versammelt. Und jetzt am Freitag, jetzt Freitag, 8. Mai, kommt wieder ein Album nach 15 Jahren Pause. Born to Kill heißt es. Und der Mike Ness, der hatte auch noch eine Krebserkrankung, das habe ich dann auch noch gelesen. Scheint aber geheilt zu sein, hoffen wir da das Beste für ihn. Und der erste Song kommt in guter alter Punk-Rock-Manier daher. Hier ist er, Born to Kill mit Social Distortion.

Yeah, yeah, yeah, Social Distortion. Nach 15 Jahren Pause wieder ein neuer Song und es kommt am Freitag das neue Album Born to Kill. Jetzt kommen wir zu Atreyu. Ah ja, den kenne ich. Moment, ja, den kenne ich aus der unendlichen Geschichte. Ich wusste gar nicht, dass der Musik macht. Ja, das ist richtig und doch falsch. Atreyu ist eine US-Metalcore-Band, ja. Sie nennen sich nach der Figur aus der unendlichen Geschichte und zwar bereits seit dem Jahr 1998. Sie haben also schon eine lange Wegstrecke hinter sich gebracht und haben auch Goldscheiben in Amerika eingesammelt, Anfang der 2000er Jahre. Und plötzlich, seit ca. 5 Jahren, also 2021, läuft es irgendwie nicht mehr so richtig bei ihnen. Sollte es daran liegen, dass ihr Frontmann im September 2020 ausgestiegen ist? Fragezeichen, Gänsebein oben. Könnte sein. Ich versuche wieder einmal mit meiner kleinen Show zu helfen. Das neue Album von Atreyu ist seit April auf dem Markt. Es heißt The End is Not the End. Ja, so genau ist das. Wir hören rein. All for You. Hier ist Atreyu. Okay.

0: Trio, so heißt die Band. Und das Stück heißt All For You. So, und jetzt kommen wir, ja, zu einem meiner, ein weiterer Liebling dieser Sendung von mir. Bereits letztes Jahr sollte es kommen, das neue Album von Paul McCartney. Der 83-Jährige ist immer noch aktiv. Ja, und als alter Beatles-Fan und alles, was danach kam, freue ich mich sehr, dass es nun endlich soweit ist. Am 29. Mai kommt das Album The Boys of Dungeon Lane heraus. Es thematisiert Pauls Kindheit in der Nachkriegszeit in Liverpool, so in den 50er Jahren. Persönliche Erinnerungen auch an die Anfänge der Beatles. Und ich denke, für die Fans, also mich mit eingeschlossen, ein Muss. Außerdem gibt es den Stream, gibt es im Stream die neue Doku von Paul McCartney, die heißt Man on the Run. Sie erzählt von seiner Zeit direkt nach der Beatles-Trennung bis zur Gründung von Wings. Habe ich auch noch nicht gesehen und ärgern. Aber wie immer, hier gibt es ja auch was Schönes. Es gibt neue Musik vom guten alten Sir Paul hier bei mir in Toms Rock and Pop Specials Kategorie The Easy Melody in Between. Ich freue mich sehr. Ein wirklich tolles, ruhiges Stück. Er kann es halt immer noch. Days We Left Behind. Hier ist Sir Paul McCartney.
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Paul McCartney, Days We Left Behind. Neuer Song, das neue Album Ende Mai. So, jetzt kommen wir zu etwas anderem. Jetzt spiele ich eine Rock'n'Roll-Band aus Amerika, die heißt Low Cut Connie. Die sind seit dem Jahr 2010 unterwegs. Ein Genre, das Rock'n'Roll-Genre, das jetzt nicht mehr so die Top 10 stürmt. Ja, schließlich sind die 50er und 60er Jahre längst vorbei. Doch die Musik von damals, die lebt weiterhin. Und nahezu alles, was danach kam, basiert darauf. Wie schrieb es einmal der Liedermacher Stefan Sulke? Unter den Computern klingt der alte Groll Rock'n'Roll. Ja gut, ist ein bisschen gezwungener Reim, aber es trifft die ganze Sache auch ganz gut. Low Cut Connie hat ihr 10. Album herausgebracht. Es heißt Living in the USA. Genau, vielleicht wird es ja auch in Germany bzw. Europe mal öfters gehört. Ich liefere euch einen Vorgeschmack daraus. Low Cut Connie mit dem Stück Oh Yeah!

Low Cut Conny, mal was anderes bei Toms Rock'n'Pop Specials mit dem Song Oh Yeah. Genau. So, jetzt mehrfach auch bereits Thema bei mir hier in Toms Rock'n'Pop Specials gewesen. Die Band The Pretty Reckless. Sie haben letztes Jahr ein Christmas-Album herausgebracht. Nun, wir sind aber jetzt mitten im Mai oder Anfang Mai. Da gibt es noch nicht mal Spekulatius zu kaufen in den Läden. Aber keine Panik. Pretty Reckless veröffentlichen im Juni das neue Album, das da heißt Dear God. Daraus habe ich schon was gespielt. Hier jetzt ein weiterer Kracher, der auch auf dem Album sein wird. Es ist übrigens erst das fünfte Album von ihnen. Und das habe ich, glaube ich, auch schon fünfmal erwähnt. Taylor Momsen, das ist die Frontfrau, sie hat geschauspielert. Jetzt konzentriert sie sich nur noch auf die Musik und das ist auch gut so. Genug gequatscht. Neue Mucke von The Pretty Reckless, When I Wake

Ja, habt ihr gemerkt? Die wollte mich reinlegen. Sie hat gesungen, dass sie nicht mehr weiß, wenn sie mal als morgens aufgewacht ist, wo sie letzte Nacht war. Und da war irgendwie Schluss. Aber nein, der Schlagzeuger hat noch ein paar Takte hinten dran gesetzt. Nicht mit mir. So. Aber abgesehen davon, nicht so doll, wenn sie nicht mehr weiß, wo sie war. Da ist wohl das Thema Filmriss. So, das wollen wir aber jetzt nicht weiter thematisieren. Wir gehen zu einer jungen, ja, ruhig, kann man ruhig sagen, neuen Band aus Los Angeles. The Props heißen die. Sie haben im April ein Debüt-EP herausgebracht. Eine Debüt-EP, also Extended Player, keinen Long Player. So nach dem Motto, wenn es nicht klappt, hat man halt eigentlich so viel Arbeit reingesteckt. Das hört sich allerdings ganz anders an, wenn man sich das Ding anhört. The Props liefern ordentlichen Gitarrendruck bzw. Rock. Die Vorab-Single hat sich sofort speziell bei uns hier in Germany in den Radio-Playlists festgesetzt. Gestern noch ein Geheimtipp, heute schon Dauergast im Radio. 5 Songs sind auf der EP drauf, sie heißt Arrow. Bei mir wurden The Props noch nie gespielt. Das gehört aber in 3 Minuten und 5 Sekunden der Vergangenheit an. The Props mit dem Song The Slammer, Tell Me What You Want.

Ja, das waren sie. Das waren The Props mit The Slama. Das ist nicht Englisch, dass ich das nicht Englisch sprechen könnte. So heißt es, The Slama. Ich habe leider nicht rausgekriegt, was sie direkt damit meinen. Tell me what you want. Freies Radio Kassel hier. Ihr seid noch 15 Minuten und 45 Sekunden in der Sendung Toms Rock'n'Pop Specials Nummer 176. Ja, jetzt haben wir noch mal ein trauriges Ereignis. Ja, also traurig und tragisch wie immer. Bei solchen Sachen leider verstarb der Gitarrist Phil Campbell. Er war der Gitarrist von Motorhead. Das hat ihn berühmt, bekannt und berüchtigt gemacht. Als er 10 Jahre alt war, fing er an mit dem Gitarrenspiel. Und 1979 formierte er eine Band. Und 5 Jahre später, also 1983, stieg er dann bei Motorhead ein und blieb dort, bis Lemmy Kilmister verstarb im Jahr 2015 und somit die Band aufgelöst wurde. Phil Campbell hat 3 Söhne, die auch mit ihm auftraten. Die machen alle 3 Musik und die sind dann mit ihm aufgetreten und sie nannten sich Phil Campbells All-Star Band. Und nach dem Tod von Lemmy benannten sie sich um in Phil Campbell and the Bastard Sons. Ja, 3 Alben sind bisher unter diesem Namen veröffentlicht worden, natürlich auch mit Phil Campbell. Und ich hoffe sehr, dass die Brüder bzw. die Söhne weitermachen, wie es so schön immer heißt: Daddy Phil hätte es bestimmt gewollt. Phil Campbell am 13. März 2026 saublöd verstorben. Entschuldigt bitte diese Wortwahl, nach einer Operation. Hier ist er mit seinen Söhnen Phil Campbell and the Bastard Sons mit Walking in Circles.

Ja, Phil Campbell and the Bastard Sons, da geht's doch gut zur Sache. Und die Jungs müssen das einfach weiter am Leben erhalten, die Musik vom Daddy, beziehungsweise von dem, was sie vom Daddy gelernt haben und weiter praktizieren. So, jetzt wieder einmal. Ja, ich weiß, es ist vielleicht ein bisschen ätzend, wer meine Sendung öfters hört, der denkt, oh, der hat ja schon wieder ein Programm. Ja, ich habe schon wieder im Programm The Lazies. Und ich habe auch schon mehrfach erzählt, dass diese australische Band mit Vollgas in die Pandemie gerast ist im Jahre 2019. Die Agentur, mit der sie zusammengearbeitet haben, die mussten sich von ihnen trennen zu dem Zeitpunkt und sich auf größere Acts beschränken, um ihre eigenen Verluste möglichst gering zu halten. Ja, schwierige Zeit. Und die Lazies hoffen aber auf ihre zweite Chance, bleiben aber bei den Veröffentlichungen erstmal bei Singles. Ja, das musste ich auch lernen. Die Streaming-Dienste bevorzugen sogar Singles. Sie wollen nicht gleich das ganze Album haben. Die Lazies möchten aber schon gerne mal wieder einen Longplayer herausbringen. Aber momentan fehlt es schlicht und ergreifend an Geld. Ja, also touren sie fleißig. Es gibt eine mördergute neue Single mit der Handschrift von Billy Talent. Ja, ihr werdet das gleich hören. Und das ist nämlich auch kein Wunder, denn an ihrer Seite stand und steht, auch schon bei einem früheren Song von ihnen, die ich auch hier schon gespielt habe, der Ian Desar. Und das ist ja der Gitarrist von Billy Talent. Also, haut rein, Jungs. Mördernummer Too Tough to Die. Hier sind The Lazies.

Ja, Too Tough to Die, The Lazies waren das. Und jetzt muss ich ein bisschen Gas geben. Das war's wieder mal für heute. Tom's Rock'n'Pop Specials 175 ist gleich beendet. Ne, 176. Falsch. 176. Ihr könnt mich fragen, warum ich die ein oder andere Single von dem oder den nicht gespielt habe. Natürlich unter Facebook, da gibt es die Seite Tom's Rock'n'Pop Specials oder eine Mail ans Freie Radio Kassel. In der zweiten Stunde am Start waren The Warning featuring Karin Leon, Bowling for Soup, Melissa Etheridge, Social Distortion, Atreyu, Paul McCartney, Low Cut Connie, The Pretty Reckless, The Props, Phil Campbell and the Bastard Sons und The Lazies. Ab 20 Uhr folgt die Sendung hier im Freien Radio Kassel. Fangschaltung mit Martin Speicher. Die Thunder Mother Chefin hat sie aus der Band geschmissen. Die drei Schwedinnen gründeten selbst eine Band und nennen sich The Jams. Die Damen arbeiten sich vorwärts. Album Nummer 1 aus 24, Platz 87 in Germany. Album Nummer 2, Year of the Snake, vom 13. März diesen Jahres, Platz 41. In 4 Wochen will ich die Mädels in den Top 20 haben. The Jams gleich mit Gravity. Bis zum nächsten Mal sage ich, Tom Krieger sagt Tschüss und passt auf, wird gut.

Guten Tag, hier ist die Sendung Fangschaltung vom Freien Radio Kassler, Mikrofon Martin Speicher. Beginnen möchte ich heute mit den Sätzen für Nonett von Hans Eisler, und zwar mit dem ersten Satz Allegro, Allegretto, Andante. Die nachfolgenden Sätze jeweils teilen die Gedichte von Bertolt Brecht ein oder umrahmen sie, denn ich habe verschiedene Gedichte ausgesucht, die heute die erste Stunde der Sendung Fangschaltung hier bereichern werden. Das erste, was wir hören werden nach diesem ersten Satz aus den Nonett-Sätzen, wird sein das Gedicht an die Nachgeborenen, das Bertolt Brecht selbst sprechen wird. Die musikalisch Ausführenden sind Mitglieder des Rundfunksinfonieorchesters Leipzig. Viel Vergnügen!

an die Nachgeborenen. Erstens, wirklich, ich lebe in finsteren Zeiten. Das arglose Wort ist töricht. Eine glatte Stirn deutet auf Unempfindlichkeit hin. Der Lachende hat die furchtbare Nachricht nur noch nicht empfangen. Was sind das für Zeiten, wo ein Gespräch über Bäume fast ein Verbrechen ist, weil es ein Schweigen über so viele Untaten einschließt? Der dort ruhig über die Straße geht, ist wohl nicht mehr erreichbar für seine Freunde, die in Not sind. Es ist wahr, ich verdiene noch meinen Unterhalt. Aber glaubt mir, das ist nur ein Zufall. Nichts von dem, was ich tue, berechtigt mich dazu, mich satt zu essen. Zufällig bin ich verschont. Wenn mein Glück aussetzt, bin ich verloren. Man sagt mir, iss und trink du. Sei froh, dass du hast. Aber wie kann ich essen und trinken, wenn ich dem Hungernden entreiße, was ich esse, und mein Glas Wasser einem Verdurstenden fehlt? Und doch esse und trinke ich. Ich wäre gerne auch weise. In den alten Büchern steht, was weise ist. Sich aus dem Streit der Welt halten und die kurze Zeit ohne Furcht verbringen. Auch ohne Gewalt auskommen, Böses mit Gutem vergelten, seine Wünsche nicht erfüllen, sondern vergessen, gilt für Weise. Alles das kann ich nicht. Wirklich, ich lebe in finsteren Zeiten. Zweitens. In die Städte kam ich zur Zeit der Unordnung, als da Hunger herrschte. Unter die Menschen kam ich zur Zeit des Aufruhrs und ich empörte mich mit ihnen. So verging meine Zeit, die auf Erden mir gegeben war. Mein Essen aß ich zwischen den Schlachten. Schlafen legte ich mich unter die Mörder. Der Liebe pflegte ich achtlos und die Natur sah ich ohne Geduld. So verging meine Zeit, die auf Erden mir gegeben war. Die Straßen führten in den Sumpf zu meiner Zeit. Die Sprache verriet mich dem Schlechter. Ich vermochte nur wenig, aber die Herrschenden saßen ohne mich sicherer. Das hoffte ich. So verging meine Zeit, die auf Erden mir gegeben war. Die Kräfte waren gering, das Ziel lag in großer Ferne. Es war deutlich sichtbar, wenn auch für mich, kaum zu erreichen. So verging meine Zeit, die auf Erden mir gegeben war. Drittens. Ihr, die ihr auftauchen werdet aus der Flut, in der wir untergegangen sind, gedenkt, wenn ihr von unseren Schwächen sprecht, auch der finsteren Zeit, der ihr entronnen seid. Gingen wir doch öfter als die Schuhe die Länder wechselnd, durch die Kriege der Klassen, verzweifelt, wenn da nur Unrecht war und keine Empörung. Dabei wissen wir doch, auch der Hass gegen die Niedrigkeit verzerrt die Züge. Auch der Zorn über das Unrecht macht die Stimme heiser. Ach, wir, die wir den Boden bereiten wollten für Freundlichkeit, konnten selber nicht freundlich sein. Ihr aber, wenn es so weit sein wird, dass der Mensch dem Menschen ein Helfer ist, gedenkt unserer mit Nachsicht.

0: Nach diesem zweiten Satz Maestoso Allegretto aus den Sätzen für Nonette von Hans Eisler. Nun wird Therese Giese das deutsche Miserere vortragen von Bertolt Brecht.
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0: Nun stehen vier Gedichte von Bertolt Brecht auf dem Programm, die von Helene Weigel vorgetragen werden. Und dazwischen natürlich immer wieder die Sätze aus dem Nonett Opus Posthum von Hans Eisler. Viel Vergnügen.
1: 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Ich spreche von der meinen. Deutschland, 1933. O Deutschland, bleiche Mutter, wie sitzest du besudelt unter den Völkern, unter dem Befleckten fällst du auf. Von deinen Söhnen der Ärmste liegt erschlagen, als sein Hunger groß war, haben deine anderen Söhne die Hand gegen ihn erhoben, das ist ruchbar geworden. Mit ihren so erhobenen Händen, erhoben gegen ihren Bruder, gehen sie jetzt frech vor dir herum und lachen in dein Gesicht. Das weiß man. In deinem Haus wird laut gebrüllt, was Lüge ist, aber die Wahrheit muss schweigen. Ist es so? Warum preisen dich ringsum die Unterdrücker, aber die Unterdrückten beschuldigen dich, die Ausgebeuteten zeigen mit Fingern auf dich, aber die Ausbeuter loben das System, das in deinem Hause ersonnen wurde. Und dabei sehen dich alle den Zipfel deines Rockes verbergen, der blutig ist vom Blut deines besten Sohnes. Hörend die Reden, die aus deinem Haus dringen, lacht man, aber wer dich sieht, der greift nach dem Messer wie beim Anblick einer Räuberin. O Deutschland, bleiche Mutter, wie haben deine Söhne dich zugerichtet, dass du unter den Völkern sitzest, ein Gespött oder eine Furcht?

0: an meine Landsleute.
1: Ihr, die ihr überlebtet in gestorbenen Städten, habt doch nun endlich mit euch selbst Erbarmen. Zieht nun in neue Kriege nicht, ihr Armen, als ob die Alten nicht gelanget hätten. Ich bitt euch, habet mit euch selbst Erbarmen. Ihr Männer, greift zur Kelle, nicht zum Messer. Ihr säßet unter Dächern schließlich jetzt, hättet ihr auf das Messer nicht gesetzt, und unter Dächern sitzt es sich doch besser. Ich bitt euch, greift zur Kelle, nicht zum Messer. Ihr Kinder, dass sie euch mit Krieg verschonen, müsst ihr um Einsicht eure Eltern bitten. Sagt laut, ihr wollt nicht in Ruinen wohnen und nicht das leiden, was sie selber litten. Ihr Kinder, dass sie euch mit Krieg verschonen. Ihr Mütter, da es euch anheimgegeben, den Krieg zu dulden oder nicht zu dulden. Ich bitt euch, lasset eure Kinder leben, dass ihr euch die Geburt und nicht den Tod dann schulden. Ihr Mütter, lasset eure Kinder leben.

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der Soldat von La Ciotat. Nach dem Ersten Weltkrieg sahen wir in der kleinen südfranzösischen Hafenstadt La Ciotat bei einem Jahrmarkt zur Feier eines Schiffsstapellaufs auf einem öffentlichen Platz das bronzene Standbild eines Soldaten der französischen Armee, um das die Menge sich drängte. Wir traten näher hinzu und entdeckten, dass es ein lebendiger Mensch war, der da, unbeweglich, in erdbraunem Mantel, den Stahlhelm auf dem Kopf, ein Bajonett im Arm, in der heißen Junisonne auf einem Steinsockel stand. Sein Gesicht und seine Hände waren mit einer Bronzefarbe angestrichen. Er bewegte keinen Muskel, nicht einmal seine Wimpern zuckten. Zu seinen Füßen an dem Sockel lehnte ein Stück Pappe, auf dem folgender Text zu lesen war. Der Statuenmensch, L'Homme Statue. Ich, Charles-Louis Franchard, Soldat im 6. Regiment, erwarb als Folge einer Verschüttung vor Verdun die ungewöhnliche Fähigkeit, vollkommen unbeweglich zu verharren und mich beliebige Zeit lang wie eine Statue zu verhalten. Diese meine Kunst wurde von vielen Professoren geprüft und als eine unerklärliche Krankheit bezeichnet. Spenden Sie bitte einem Familienvater ohne Stellung eine kleine Gabe. Wir warfen eine Münze in den Teller, der neben dieser Tafel stand, und gingen kopfschüttelnd weiter. Hier also, dachten wir, steht er, bis an die Zähne bewaffnet, der unverwüstliche Soldat vieler Jahrtausende, er, mit dem Geschichte gemacht wurde, er, der alle diese großen Taten der Alexander, Cäsar, Napoleon ermöglichte, von denen wir in den Schullesebüchern lesen. Das ist er. Er zuckt nicht mit der Wimper. Das ist der Bogenschütze des Cirrus, der Sichelwagenlenker des Kambyses, den der Sand der Wüste nicht endgültig begraben konnte, der Legionär Cäsars, der Lanzenreiter des Genghis Khan, der Schweizer des 14. Ludwig und des 1. Napoleon Grenadier. Er besitzt die eben doch nicht so ungewöhnliche Fähigkeit, sich nichts anmerken zu lassen, wenn alle erdenklichen Werkzeuge der Vernichtung an ihm ausprobiert werden. Wie ein Stein, fühllos, sagt er, verharre er, wenn man ihn in den Tod schicke. Durchlöchert von Lanzen der verschiedensten Zeitalter, steinernen, bronzenen, eisernen, angefahren von Streitwagen, denen des Artaxerxes und denen des Generals Ludendorff, zertrampelt von den Elefanten des Hannibal und den Reitergeschwadern des Attila, zerschmettert von den fliegenden Erzstücken der immer vollkommeneren Geschütze mehrerer Jahrhunderte, aber auch von den fliegenden Steinen der Katapulte, zerrissen von Gewehrkugeln, groß wie Taubeneier und klein wie Bienen, steht er, unverwüstlich, immer von neuem, kommandiert in vielerlei Sprachen, aber immer unwissend, warum und wofür. Die Ländereien, die er eroberte, nahm nicht er in Besitz, so wie der Maurer nicht das Haus bewohnt, das er gebaut hat. Noch gehörte ihm etwa das Land, das er verteidigte. Nicht einmal seine Waffe oder seine Montur gehört ihm. Aber er steht über sich den Todesregen der Flugzeuge und das brennende Pech der Stadtmauern. Unter sich Mine und Fallgrube, um sich Pest und Gelbkreuzgas, fleischerner Köcher für Wurfspieß und Pfeil. Zielpunkt, Tankmatsch, Gaskocher, vor sich den Feind und hinter sich den General. Unzählige Hände, die ihm das Wams webten, den Harnisch klopften, die Stiefel schnitten, unzählbare Taschen, die sich durch ihn füllten, unermessliches Geschrei in allen Sprachen der Welt, das ihn anfeuerte. Kein Gott, der ihn nicht segnete, ihn, der behaftet ist mit dem entsetzlichen Aussatz der Geduld, ausgehöhlt von der unheilbaren Krankheit der Unempfindlichkeit. Was für eine Verschüttung, dachten wir, ist das?
der er diese Krankheit verdankt, diese furchtbare, ungeheuerliche, so überaus ansteckende Krankheit. Sollte sie, fragten wir uns, nicht doch heilbar sein?

0: Das war der letzte Satz der Sätze für Nonette von Hans Eisler, gespielt von den Mitgliedern des Rundfunksinfonieorchesters Leipzig. Und das war jetzt auch genug von den verschiedenen vorgetragenen Gedichten von Bertolt Brecht. Was aber noch folgt, sind ein paar Vertonungen Brechtscher Gedichte von Hans Eisler, die dieser persönlich auch vorträgt. Viel Vergnügen.
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So, das klingt schon anders als Deutschland, Deutschland über alles. Und damit soll es auch für heute erstmal genug sein mit dem antimilitaristischen Programm. Es geht weiter mit dem ICP-Orchester. Das spielt jetzt in der nächsten Stunde vor allem Musik von Mischa Mengelberg. Und da sind mit dabei der Altsaxophonist und Klarinettist Michael Moore, am Cello Tristan Honsinger, Ernst Klerum spielt Kontrabass, Han Benning Schlagzeug, Piano natürlich Mischa Mengelberg, Tenorsax und Klarinette Ab Bars, Posaune Wolter Wirbos, Trompete Thomas Heberer und Geige bzw. auch Bratsche Mary Oliver. Ich wünsche viel Vergnügen mit diesen 13 Stücken von der Platte Oh My God. Pardon, das war falsch. Ich wiederhole es, damit das nicht falsch verstanden wird. Die Platte heißt nicht Oh My God, sondern Oh My Dog. Viel Vergnügen.

So, das war das ICP-Orchester mit Oh My Dog, eine Platte mit 13 Titeln, bei der mitgespielt haben Michael Moore, Altsax-Klarinette, Tristan Honsinger, Cello, Ernst Klerum, Kontrabass, Han Benning, Schlagzeug, Mischa Mengelberg, Piano, Ab Bars, Klarinette und Tenorsax, Walter Wirbos, Posaune, Thomas Heberer, Trompete und Mary Oliver, Geige und Bratsche. Und bis zum Ende der Sendung, Fangschaltung hier vom Freien Radio Kassel, noch ein paar Takte Solo von Mischa Mengelberg. I See Route One heißt das Stück. Es wird nicht mehr ganz reinpassen, aber ich werde mich schon mal hier verabschieden von allen, die zugehört haben, und hoffe, wir hören uns in der nächsten Woche wieder. Bis dahin, tschüss.

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0: Oh, hallo, hier ist das Forum Experimentell. Da sind wir wieder.
1: Hallo, hallo, hallo. Wir sind mal wieder zu zweit. Hallo, Herr Winnemuth.
0: Carsten. Ich höre mich noch nicht. Na doch.
1: Und hier ist der Bohrer.
0: Was koppelt. So, jetzt ist besser, glaube ich. Ja, Freies Radio Kassel hier. Wir sind live auf Sendung, das Forum Experimentalität. Ja, wie ist die Mentalität so in Kassel? Wie geht's euch, Leute? Sagt uns gern Bescheid.
1: Ruft an im Studio.
0: Im Forum Experimentalität. Und die Nummer hier in Kassel ist ja 57 80 64, Vorwahl vielleicht bekannt. 57 80 64 hier im Studio 1 am Montagabend.
1: Ihr könnt auch gerne irgendwelche Wünsche äußern, wenn ihr was hören wollt, was wir spielen sollen. Also nehmt den Telefonhörer in die Hand und schaltet euch gerne live dazu. Morgen die Wiederholung um wie viel Uhr, Carsten?
0: 15 Uhr wird auch diese Sendung wiederholt. Und die magische Stunde nachher von Mitternacht bis 1 ist ja auch die einzige hier im Wochenlauf des Freien Radios. Die einzige Stunde, die nicht wiederholt wird. Da könnt ihr immer wieder den einen langen Track hören.
1: Der einen wunderbaren Kunstgeschmack von Carsten Winnemuth, mein Lieber, beweist, weil du hast sounddesigntechnisch mit dieser Collage von verschiedenen Interpreten bewiesen, was du für einen guten Geschmack hast. Kurze Nicht-Eigenwerbung, was man ja nicht machen darf im Radio, auch wenn es Steuer bezahlt wird hier. Alle Menschen sind herzlich dazu eingeladen, eine Abrüstungspetition zu unterschreiben, und zwar im Internet unter www.dokutopia.de mit C. Das ist ganz einfach, diese Karte zu erreichen im Internet und dort mit abzustimmen bzw. diese Petition zu unterschreiben. Gerne weiterleiten, und falls Fragen auftauchen, könnt ihr im Studio direkt anrufen oder mich kontaktieren. Carsten, was hast du denn heute so mitgebracht an Musik?
0: Ja, der Ohrwurm der Woche, den versuche ich jetzt mal zu prägen. Ehrlich gesagt hatte ich den jetzt nicht die letzte Woche, aber ich weiß, es ist ein schönes Lied. Ich hoffe, es funktioniert hier, weil die CD...
1: Die hängt ein bisschen.
0: Das, oh Gott, die ist total verkratzt und so. Ich hatte es befürchtet.
1: Also wenn etwas übersprudelt wie so ein Vulkan und der El Niño ja gerade so ein bisschen aufgewärmt ist und wir dieses Wetter ja nie vorhersehen können, egal welche Flugzeuge fliegen und welche Auspuffgase in die Luft abgetragen werden von Maschinen. Ich bin mal wirklich gespannt, wie der Sommer noch wird nach so viel Regen in den letzten Wochen und Monaten. Was sagst du zu den Pflanzen? Die haben ja schon ganz gut was zu trinken gehabt, oder? Und die Bäume, die haben sich gefreut über diesen ganzen Regen.
0: Ja, das war ganz schön. Es wächst alles gut, und in den Kasseler Gärten ist die grüne Hölle, schreitet voran.
1: Du meinst das Paradies auf Erden, das du mit angepflanzt hast in den letzten 15 Jahren?
0: Ja, ich war zum Beispiel heute Nachmittag im Gemeinschaftsgarten Wesertor am Ostring. Und das ist ein sehr phänomenaler Platz, muss ich sagen. Also, ich meine, ich habe das schon mal erlebt am Trafohaus am Lutherplatz auch.
1: Oh ja, da hast
0: es
1: du vor 21
0: Jahren. Es gibt so bestimmte Orte in Kassel, wo die Pflanzen einfach unglaublich prächtige Individuen herausbilden, also unglaublich wüchsig und groß.
1: Die Ölweide hast du mir gezeigt, war das nicht so?
0: Ja, am Lutherplatz steht auch eine Eleagnus Ebingi-Hybride, das ist auch was ganz Besonderes. Die wurde da schon 2007 oder 2005 gepflanzt, genau, 2005. Egal, aber zum Beispiel die Pflanze Herzgespann, ne? Da kann man mal am Ostring gucken, das ist eine Heilpflanze. Mhm. Und heute, das war ganz schön, da ist da eine interessierte, gut Englisch sprechende Russin vorbeigekommen und hat sich sehr genau für diese Pflanze interessiert. Jedenfalls Prachtexemplare, unglaublich, fast mutativer, stark wuchs da unten am Ostring gegenüber vom Lidl.
1: Was kann denn dieses Herzgespann, Carsten?
0: Na, es ist eine Medizinalpflanze, die eben auch, wie der Name schon sagt, fürs Herz auch gut ist. Aber im Detail weiß ich es jetzt auch nicht. Aber es ist eine ganz hübsche Pflanze, die jetzt auch gerade recht unscheinbar anfängt zu blühen. Anyway, man könnte viel erzählen hier aus dem Pflanzenreich. Aber wir versuchen es jetzt mal auch mit einem Lied. Da fängt es glatt schon an.
1: Was hast du da?
0: Ja, hören wir mal.

0: Ja, hey, das war doch mal erfrischende Musik zum Anfang, finde ich jedenfalls. Das war ja Family Five mit Peter Hein. Ne, hat man vielleicht erkannt, auch von Fehlfarben der Sänger. Ein richtiges Leben in Flaschen heißt diese CD hier. Und das war der schöne Song D-Day.
1: Ja, Doktopia Day.
0: Liebt eure Stadt, liebt euren Verein, hat er doch glatt gesungen.
2: Essbare Stadt, Stadtverein.
0: Ja,
2: ist doch Kassel. Dein. Seit über 15 Jahren. Wie ist das mit dem Staffelstab weitergeben und diesem Lernen von den Ältesten, um den Jüngsten etwas dann auch mitzugeben, was sie vielleicht auf ihrem Lebensweg begleitet, wie Pflanzen und auch die Nahrungsmittelsouveränität in der Stadt auf Dauer zu halten?
1: Ja, ich wollte das Thema nur mal kurz anreißen. Ich hoffe, das war nicht zu viel verlangt.
0: Ja, es ist ein weites Feld. Was soll ich jetzt sagen hier? Staffelstab weitergeben. Ja, essbare Stadt. Es ist ja ein Generationenprojekt. Wir haben das 2009 hier angefangen mit einem Verein dann auch. Und die Idee gibt es ja auch schon länger. Urban Gardening so. Und das ist ein Beitrag für eine Transformation hier im urbanen Raum. Und ja, das geht über Dekaden. Ja, wir pflanzen hier Bäume. Und ich weiß nicht, ob die Stadtgesellschaft das wahrnimmt und das sich anguckt vielleicht und das mit unterstützen mag. Die Bäume, das sind Dekadenbäume, die wachsen in die 30er Jahre rein, in die 40er, in die 50er. Ne? Mal schauen, ob wir so weit kommen, Leute, hier in Kassel und was weiter noch so geht.
1: Dankeschön, Carsten.
0: In unserer Rüstungswaffenproduktionsstadt.
1: Jetzt
0: sollte ich gleich irgendwas Zorniges spielen. Meine Laune ist die letzten Tage eh nicht die beste.
1: Ja, wenn das wieder Leute runterholt, wenn sie zu hoch geflogen sind, ist ja auch gar nicht verkehrt, mal eine schlechte Laune mitzubringen.
0: Okay, Sleaford Mods oder Iggy Pop?
1: Oh, ich würde Iggy Pop und dann Sleaford Mods. Hey, kannst auch ja, selber entscheiden.
0: Die Sleaford Mods, die spielen ja am 30. Juni im Kulturzelt. Ach, wie schön, dass ich Karten habe. Ist ja leider ausverkauft. Oder kein Wunder. Ja, doch, das spielen wir hinterher auch nochmal, die Sleaford Mods. Aber dann auch finde ich eigentlich hier, aha, diese, ist das nicht sogar die letzte Scheibe, die Iggy Pop rausgebracht hat? Es ist jetzt dann auch schon 2-3 Jahre her, ja, 2023. Und
1: welchen Song spielst du von
0: der? Da gibt es ja den einen Song Neopunk, ne? Der ist nun wirklich fetzig, aber da sind auch noch ein paar wunderbare andere drauf. Vielleicht auch New Atlantis können wir dann auch noch hören, möglicherweise. Mache ich aber mal erstmal für den Zornfaktor und den Schwungfaktor hier Neopunk.

0: Ja, das war Iggy Pop, oder?
1: Jo.
0: Sein letztes Album.
1: Ich denke ja, ne? 2023 kam das raus.
0: Schauen wir mal was Neues.
1: Every Loser, ne? Das vorletzte Post-Pop-Depression halte ich ja für ein echtes Spätmeisterwerk. Noch ein bisschen besser als das Every Loser. Aber ja.
0: Was wäre denn dann Every Winner? Das wäre da auch ein bisschen langweilig oder so ein Text.
1: Tja,
0: weiß ich auch nicht.
1: Vielleicht spielen wir was Entspannteres jetzt und machen erstmal.
0: Nicht so wütend wie gerade eben.
1: Ja.
0: Na, mach mal.
1: Einen kleinen Stilwechsel. Mhm. Mal hier Reaching the Highest Pleasure. Oh. Das ist ein Instrumentalstück von Roy Ayers.
0: Das klingt sexy.
1: Roy Ayers.
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0: Ja, das war ja ein gefälliges irgendwie Lied von 4C Furnaces Tropical Iceland.
1: Ja. Hätte ja auch was wie die Easy Melody in Between oder so. Wie hieß das?
0: Hier in Kassel jetzt, ich kann ankündigen,
1: Paar Neuigkeiten.
0: einen Hinweis geben. Wir hatten ja am Anfang auch kurz über essbare Stadt gesprochen im Zusammenhang auch hier mit Family Five und dem schönen Stück. Liebt eure Stadt, liebt euren Verein. Und ja, vielleicht sage ich einfach nochmal, wer Interesse hat. Es gibt zum Beispiel ein regelmäßiges Projekt, das ist jeden Dienstag im Forstfeldgarten. Das heißt immer noch Earth Care Projekt. Das ist aus der Permakultur auch ein Begriff. Earth Care, People Care, Fair Share. Und jeden Dienstagnachmittag pflegen wir da auch einen permakulturellen Waldgarten und einfach einen großen Gemeinschaftsgarten. Und am Dienstagnachmittag ist immer da Gemeinschaftsaktion und man kann gerne, also viele Leute kommen dann vielleicht auch gar nicht und nicht, dass sie denkt, da wäre eine geschlossene Gemeinschaft, wo man es jetzt schwer hätte reinzufinden oder so.
1: Da darf jeder
0: Nee, man
1: dazukommen, oder?
0: kann gerne dazukommen
1: Ja.
0: und mal gucken und mitmachen und auch nur einfach den schönen Garten genießen. Das
1: Magst du noch
0: ist
1: mal
0: jeden
1: sagen, warum
0: Dienstag, mehr
1: das?
0: oder weniger jeden
1: Oh,
0: Dienstag ab, ich sag mal, ab 15 Uhr. Wahrscheinlich bin ich schon um 14:30 Uhr da, aber 15 Uhr seid ihr auf der sicheren Seite im Forstfeldgarten, im Stadtteil Forstfeld, irgendwo zwischen dem Leipziger Platz und der Afrikasiedlung an der Sörebahntrasse.
1: Magst du noch mal sagen, wo der Name herkommt? Warum Forstfeldgarten? Also es ist in der Nähe vom Forstfeld?
0: Naja, der Stadtteil dort heißt ja Forstfeld
1: Aha.
0: und dann hatte das da eben auch drei Funktionen, nämlich Forst als essbarer Waldgarten,
1: Aha.
0: Feld als ein Feld für die Nachbarschaft und Garten mehr noch als Schau- und Lerngarten. Anyway, ist eine schöne große Fläche und kommt gern mal da vorbei am Dienstagnachmittag.
1: Danke für die Einladung. Es ist ein wunderschöner Ort. Ich habe da auch einige gute Konzerte schon gesehen. Von Jatiwangi waren Menschen aus, war das Bangladesch, auch vor Ort an einem Tag im Forstfeldgarten.
0: Na, das letzte Konzert dort war im August letzten Jahres. Kurz danach ist ja dann die Bühne abgebrannt worden. Man weiß nicht von wem. Und ja, nee, Lair kommt aus Jatiwangi. Die waren ja auch bei der Documenta dabei mit Jatiwangi Art Factory. Und die Band kommt also aus Java, Indonesien.
1: Das war Indonesien.
0: Naja, jetzt hören wir mal noch ein Stück hier von der Every Loser-Scheibe von Iggy
1: Iggy
0: Pop.
1: Pop.
0: Und zwar heißt das Stück New Atlantis.

0: geiles Gitarrensolo, sagtest du gerade, von
1: Iggy Pop.
0: Iggy Pop.
1: Also, weiß nicht, wer da Gitarre spielt. Hier steht es ja wahrscheinlich. Überall.
0: Ja, ist auf jeden Fall Musik, die kann man schon mal sich genehmigen zwischendurch am Tag oder am Abend. Jetzt ist es ja 2 Uhr in der Wiederholung, 2:30, oder? Müsste es morgen sein, am Dienstag?
1: 3:30 dann.
0: 3:30 dann. Ja, es ist der abnehmende Mond. Bald geht der neue Mondzyklus los, was auch immer das für die Pflanzen, die Menschen bedeutet.
1: Wir können noch einen Song spielen von Iggy.
0: Ach ja, mach mal.
1: Entweder Strung Out Johnny, da geht's um Junkies.
0: Ach nee, mach mal hier die Trafo-Retrospektive, hatten wir doch gestern schon.
1: Oder
0: hast du noch einen anderen?
1: Morning Show.
0: Ja, Morning Show, mach den mal rein. Das klingt gut.

Okay, das habt ihr bestimmt auch sofort erkannt. Das kommt jetzt zu Clash, war da gerade. Aber davor das Stück war ja ein sehr schöner Zufallstreffer hier auf dieser Minidisc aus unserem Fach. Und zwar war das der Titel Juliana von Hitching Post. Und das Schöne ist, da hat man gehört den Stefan Kletetzka aus Hannmünden, ne, der singt da. Und der Zufall will so, dass er diesen Samstag sein 50-jähriges Bühnenjubiläum feiert in Hannmünden. Da gibt es eine riesengroße Party und Konzerte von allen Bands, die in denen Stefan mal gespielt hat. Und das sind eine ganze Menge. Unter anderem auch nicht gerade die Feine Art und die Pogo-Gogos machen da auch ein Revival. Da wäre ich eigentlich gern dabei. Aber wir sind ja in Amsterdam und in Rotterdam.

0: Ja, dann
1: mit der Wochenende Stromtour, oder?
0: Mit Strom, ja, mit der anderen Band. Aber der Stefan Kletetzka feiert da auch eine riesengroße Party in Münden. Ich weiß nicht, wie der Grillplatz heißt, oben im Wald. Aber wer sich da informieren will, Herrn Münden, großes Festival rund um das 50-jährige Bühnenjubiläum vom Stefan Kletetzka, der findet das auch in Herrn Münden. Auf einem Grillplatz im Wald oder am Waldrand. Ja, schön, dass das hier lief gerade. Zum aktuellen Anlass war ja der reinste Zufall. Und jetzt
1: kommt von Tony Wobble, der auch den Soundtrack von dem Grünen Band, dem Dokumentationsfilm, der die essbare Stadt vor 10 Jahren begleitet hat.
0: Na, das war sogar 2013, ne? Als das Stadtjubiläum war hier und wir dann das Projekt 1100 Bäume für Kassel umgesetzt haben, also angefangen haben. Und da haben wir ja viele Bäume gepflanzt in der Unterneustadt. Und du hast das gefilmt und wir haben einen Film draus gemacht. Und das sieht man auch auf der Webseite essbare-stadt.de unter Medienfilme. Findet man diesen Film. Und genau, der Tony Wobble, der war ja auch hier in Kassel. Ich habe auch mal mit dem zusammen mal gespielt, Bassist eigentlich, und ist dann nach Leipzig gezogen, ne? Und ist da Dub-Meister in Leipzig da, ne? Und da hast du jetzt was Aktuelles gefunden vom Toni.
1: Ja, der hat hier so ein offizielles Musikvideo 2024, Turning Point Dub, Dubjastic Feature bei Tony Wobble im Internet. Bei YouTube unter Reggae Will. Und das spiele ich jetzt mal an.
0: Hört, hört.

0: and Bongo Jam's speciality.
1: That's the Clash.
2: Genau, das war The Clash mit Revolution Rock. Und jetzt, wie angekündigt, und weil es bald in Kassel live zu hören gibt, hört man vielleicht auch draußen beim Kulturzelt am 30.06. Spiel ich mal hier Flood the Zone von den Sleaford Mods.
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0: 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Carsten, what's now?
1: Ja, jetzt auf besonderen Wunsch von Boba.
0: Oh ja.
1: Spiele ich doch jetzt hier mal, also die Bad Brains, ne, habe ich auch dabei.
0: Rise.
1: Weil wir gerade zufällig bei Reggae gelandet sind, sozusagen von Punk, auch Neopunk vorhin von Iggy Pop.
2: Jetzt geht's nach New York.
1: Zu The Clash und auch nach Leipzig hier zu
2: Tony Wobble.
1: Tony Wobble. Und dann gibt es eben auch die Gruppe Bad Brains, habe ich vorhin gegriffen, die CD aus New York, ne, die eben auch Hardcore-Punk und Reggae immer wieder abwechselnd schön miteinander verbinden.
2: Das ist ja spannend.
1: Und du hast ja vom Titel her das Stück Peace of Mind.
2: Oh ja, yeah, das habe ich mir ausgesucht.
1: Und da bin ich jetzt, ich weiß nicht, ob es jetzt Punk oder Reggae kommt, mal hören, bin ich auch gespannt.
2: Easy,
1: die
2: dann.
1: Bad Brains, yeah. Ja,
2: Bad Brains. Das war doch jetzt Punk.

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0: schmeckt richtig scheiße.
1: Ich kann das gar nicht.
0: Du kannst es nicht? Was? Wirklich?

0: Es ist wunderschön. Das war so furchtbar. Ich bin richtig beseelt. Oh mein Gott, oh mein Gott.
1: Scheiße.
0: War nun jetzt noch die Kazoo im Wasser?
1: Das ist ein ganz, ganz tolles Instrument. Mhm.

0: Was denn? Ich bin eine Queen!
1: Das ist das Schlimmste!

0: Schüttel die Box einfach. Ich check das nicht.
1: Thank you.

0: Sobald die Sonne aufgeht, werdet ihr merken, dass der Kunsthochschule Schlechter ein neues Opfer hat.
1: Wir können den Service rufen, indem wir B drücken.
0: Was?
1: Wir können den Service rufen, indem wir B drücken.
2: Namen geschrieben werden.
3: Du verstehst nicht schlecht. Sobald ich dich im Bowlen geschlagen habe, dann wird auch der Rest deines Talents mein sein.
0: Welches Talent? Welcher Rest meines Talents?
3: Ich habe schon mein ganzes potenzielles Können aus Vergangenheit, Gegenwart und Zukunft von dir im Bowlen.
0: Alles nur bei deinem
3: Schuh. Danach werde ich auch all dein anderes Potenzial erhalten. Und dann werde ich der Potential Man.
0: Der Potenz Man?
3: Potential Man.
0: So. Meine Potenz, nein!
3: Auch dies wird mein sein.
0: Dolly, hilf mir! Er will meine Potenz stehlen! Durch krasse Bowling-Magie! Nein, ich lasse ihn nicht meine Potenz stehlen, Bowling-Magie. Ist ja irre.
3: Die Realität sind nur Vorschläge für mich. Nur Empfehlungen.
0: Ich werde mehr wissen, Gott. Ich bowle mit dem fucking König in Gelb, Alter. Wie hat er das eigentlich gemacht? Ist er größer geworden? Er hat sich einfach irgendwelche Teile geklaut. Hat sich umgebaut oder so.
4: Er muss mehr swole werden.
5: Oh, ja. Du musst es visualisieren.
3: Robo-Steroide.
4: Roboide.
1: Noch mal was?
0: Ja.
1: Wir können einfach nicht aufhören.
6: So, jetzt aber.
3: So ein Big Lebowski.
2: Wie heißt der Typ mit der Brille bei Lebowski? Der Freund vom Dude? Du weißt, den Schweine, ne? Den, der ja, genau, der. Ja, ja, genau. Der auch von so einem ganz berühmten Schauspieler gespielt hat. Etwas
1: Nein, wer ist das? Kenne ich nicht.
2: Wie heißt der Schauspieler, der den Mann von Roseanne spielt?
1: Voll. Dan. Schmeckt das?
2: Wie heißt der Schauspieler?
1: Ja. Ist er nicht Eckhold mit
2: Goodman. Goodman. John Goodman. John Goodman.
7: Not sure.

0: Rev.
1: Revident Evil.
0: Aber Resident Evil Neuigkeit kommt auch noch.
1: Wirklich? Die machen noch eins?
0: Nein, ich glaube irgendein Tätings, oder?
2: Kann sein.
0: Meintest du doch auch, dass ja, Veronica...
1: Oh, Koten!
0: Resident Evil! Was ist das denn?
2: Ja.
0: Ah, das ist Veronica.
2: Bestimmt so ein Warriors-Spiel wie bei Hyrule Warriors.
3: Oh mein Gott, Zombies im Resident Evil-Spiel? Niemand weiß, wer du bist.
0: Jeff Kelly?
3: Oh, du weißt es.
0: Na verdammt! Ich hätte eher gesagt, du meinst Veronica, weil ich habe keine Ahnung, wer die ist.
2: Ich wollte gerade sagen, sieht aus wie Matthias Schweighöfer, aber nicht wirklich.
1: Er sieht eigentlich gar nicht aus wie Matthias Schweighöfer.
0: Eigentlich überhaupt nicht.
2: Er sieht aus wie so eine Mischung aus Matthias Schweighöfer und Oliver.
0: Oh! Was hat er auf seinem Kopf? Ein Lolli? Das ist ein Strohhalm. Oh mein Gott.
1: Du kannst deinen weißen Saft trinken. Du bist ein Strohhalm.
0: Ich möchte das nicht.
3: Sieht scheiße aus, ich hasse es. Digga.
0: Jetzt seien sie doch nicht so.
1: Willst du das spielen?
0: Nein, natürlich nicht.
3: Sie benutzen alle Vorteile und alle Nachteile von Retro-Spielen.
0: Ja, was hat der an?
1: Digga, er ist dripped out.
0: Ist doch scheiße.
1: Sieht geil aus.
0: Weißt du, wie das glänzt?
1: Ja,
0: Bordeaux, man.
1: Er ist wunderschön. Neues God of War. Ich weiß, der Trailer war zu schauen, aber vielleicht noch ein Trailer.
0: Sega.
2: Sonic.
1: Ah, neues Sonic. Ist das neues, Sonic Open World. Ja, mit den Kreuzigungen.
0: Robby, 20th Century Games?
1: Ja, keine Ahnung. Ist doch, oder?
0: 20th Century Fox?
1: Oh, es ist... Tja, ich wünsche Lukas Heil würde das Spiel spielen.
0: Wer?
1: Lukas Heil.
0: Okay.
1: Kennst du den nicht?
0: Nein. Who's that?
2: War das der in Minecraft ausgerastet ist?
1: Ja, oder? Das ist der, der Minecraft-Let's Plays gemacht hat. Und dann haben Leute in seiner Welt ganz viele Hakenkreuze entdeckt. Und er war dann so, ist mir scheißegal, ob dein Vater im KZ gestorben ist. Ich hoffe, es war qualvoll. Und dann wurde
0: Gott.
1: Ja, der ist richtig abgegangen. Der war richtig krank.
0: Ich hoffe, er wurde gebannt.
1: Sein ganzes Leben wurde zerstört. Trolls haben sein ganzes Leben zerstört.
2: Stell dir vor, du wärst so Gronkh. Also die ganze Zeit Netz.
0: Das ist doch nicht Sonic. Entschuldigung, das ist
1: Alien. Alien Isolation 2. So schön. Endlich mal ein neues.

0: Komm, wir versauen Uwe seinen Score.
1: Nein, da kommt noch.
2: Ah. Nina, du kannst Uwe Score nicht versauen. Du kannst ihn nur verbessern.
0: Oh. Ja, Hans, Uwe. Das war der Uwe. Mitte nehmen wir ins Spiel. Es gibt gleich einen Aufplatz. Was ist das?
3: Animation, wenn das der Bowling-Pin so eine Waffe hat, die ist so eine eigene Kopf.

Ich bin nicht so gut.

500 Schrauben.

0: Der war unsichtbar, wie fies.
1: Meinst du, es kommt auch was zu den Control Game?
0: Wer weiß? Gab es dann keine Infos mehr? Glaube ich.
1: Du hast dich nicht verfolgt, Robin?
0: Nein, gar nicht.
1: Sorry.
0: Ich habe das Gefühl, ich würde es mitbekommen.
1: Ja, ich auch. Also nein, eigentlich nicht. Aber ich habe das Gefühl, du würdest es
0: mitbekommen. TNM, Teenage Mutant Dead Snow Moon, was? Dieses Spiel sieht wirklich unglaublich langweilig aus. Ich wollte schon immer mal ein Soldat sein.
1: Soldatin.
0: Es gab noch nie ein Videospiel, wo man eine Soldatin ist.
1: Ja, wahrscheinlich kannst du auswählen. Sonst wär's ja viel zu woke.
0: Wow, die schießen auf die, wie aufregend. Das war ja das Studio mit dem Mond. Ja, Crossfire klingt auch schon so scheiße langweilig. Wenigstens für die PS5. Da werde ich niemals spielen. Wer ist dieser Mann, Alter? Digga, er ist ja wirklich... Es wird immer schlimmer, wenn man ihn anguckt. Er hat ja wirklich Klamotten durchgespielt.
1: Guck mal, er hat den in klein, ne? Den war, der hat den in klein als Oberlippen gemacht. Cool.
0: Das ist nicht sehr besonders, habe ich das Gefühl.
1: Das ist doch einfach nur ducking.
0: Sie duckt sich in verschiedenen Höhen, das ist wirklich gar nichts.
1: Das ist vielleicht mehr immersiv, aber...
2: Was ist mit seinem Bart?
0: Digga, er ist wie Urmacher.
2: Ist er ausgerutscht mit dem Rasierer? So morgens halb müde, so...
0: Das passiert nicht aus Versehen.
2: Entschuldigung?
0: Das passiert nicht aus Versehen.
2: Das ist für mich so ein... Ich bin super müde. Oh, ausgerutscht.
0: Are we moving too slow? Ist Remedy nicht gut? Ah, Control, das neue Control, sehr schön, bin ich auch gespannt.
1: Interessant, interessant.
0: Das ist schlecht.

0: Alles, was sie contain wollten, ist jetzt draußen.
1: Und Keanu Reeves muss sich drum kümmern.
0: Spielt der mit?
1: Ja. Er ist auch krass, oder?
0: Keanu Reeves?
1: Ja, das war ja doch.
0: Matrix.
1: Komm, zeig jetzt dein Gesicht, damit ich recht behalte.
0: Ich bin Keanu Reeves.
1: Keine Switch 2.
0: September, dieses Jahr. Ist doch schön.
2: Da steht so unten drauf, dieses Spiel enthält nicht Keanu Reeves.
1: Jetzt kommt das so auf die Bühne.
2: Leute, ich bin nicht in diesem Spiel drin, ich hab nichts damit zu tun.
3: Lasst mich.
1: Das ist kein Final Fantasy.
0: Sie haben mich hier hingeschleppt.
3: Lasst mich einfach.

0: Ich hab was ganz Schlimmes gemacht.
1: Jetzt hab ich hab auch kein Talent mehr. Du hast ja alles aufgesogen in dein Talentbeutel.
2: Jetzt beginnen die Probleme, wenn man zusammen ist.
1: Das war schlimm. Das war schlimm.
3: Ja, deine Animation, du musst den kaufen.
4: Ja,
1: toll. Holz halt vor.
5: Okay, das ist eben der Satz, der kam aus dem Wald.
4: Ein Muskel, Uwe.
5: Ja, ich meine, der... Uwe!
1: Schaffe, Uwe!
5: Aber nicht sehr schön.
6: Darum geht's ja nicht.
7: Ihr müsst mir unbedingt helfen. Ich bin hier eingesperrt mit ganz vielen Verrückten, die alle Bowling spielen wollen, Mann. Hier ist jemand neben mir, der will meine Eier zerquetschen. Der will meine Eier zerquetschen mit dem Bowlingball. Bitte, ihr müsst mir unbedingt helfen. Ich bin in Gefahr. Komme nicht mehr raus.
8: Ah! 500 Schock.

0: Ja, Rätschen geht schon los. Also jetzt keine Wörter mehr sagen wie Homo oder so.
1: Homo?
0: Ja.
1: Ja. Wollt ihr nicht benutzen?
2: Vielen Dank. Danke dir.
3: Nein, nee, das auf jeden Fall weg.
2: Oh Gott. Gib mir die Mittermonika.
3: Nein, das ist mein neues Ding.
2: Also ich würde euch ja gerne noch mal zeigen, wie man die spielt, aber jetzt hast du da schon reingesalbert. Ich lasse ihn mal lieber.
3: Wenn du nicht das haben willst, was ich hab, sollst du nicht anlachen.
2: Ja. Es ist vorbei. Hä?
4: Sie haben Probleme.
2: Es hab dich nicht so. Rutsch halt da rüber. Meine Güte. Wir haben immer noch die Kazoos. Oh, ich hab vergessen, die kleine Mundharmonika wegzunehmen.
0: Ja.
5: Yes.
0: Wer ist die alte kleine Frau?
5: So, you're the American who called earlier.
0: Alte kleine Frau, das Spiel.
2: Ich erinnere mich an meine Oma Frieda.
0: Mich auch.
4: Ist das ein Horrorspiel? Ich habe das Gefühl, es ist ein Horrorspiel.
2: Ich hoffe.
0: Hast du Angst vor kleinen alten Frauen?
2: Oh la la.
5: Oh la la.
2: Oh la la. Oh la la. Oh la la.
0: Ich finde Detektivspiele aber nicht so cool, weil ich nicht ganz checke, wie das. Also, das übersetzt sich nie gut in Gameplay, habe ich das Gefühl.
6: Ich hasse Detektivspiele, ganz furchtbar. Ganz furchtbar, solche Spiele.
0: Ich hasse sie auch, ganz furchtbar.
2: Leute, es klopft, jetzt wartet doch mal ab.
0: Ich spiele jetzt die Mundharmonika.
2: Bitte nicht.
0: Aber mit dem anderen Loch.
6: Ich lasse es gleich klopfen.
0: Bei der Nase. Ich klopf dir gleich ein.
2: Du, das würde ich jetzt gerne sehen, wie du Mundharmonika mit der Nase
0: spielst. Wenn du lang wärst, du doof bist, könntest du Kinders Sache saufen.
2: Kannst du bitte mal Mundharmonika mit der Nase spielen? Nochmal. Wow.
0: Das ist so schwer.
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Ja, du hörst Make Rave Not Hate im Bermuda-Funk auf 89,6 in Mannheim, auf 105,4 in Heidelberg, im Bermuda-Funk auf Internet auf bermudafunk.org sowie auch im freien Radio Kassel auf 105,8 MHz auf DAB Plus Kanal 6a beziehungsweise in Zukunft dann nur noch auf DAB Plus Kanal 6a und auf freies-radio.org natürlich. Falls ihr letzten Monat schon reingehört habt, dann werdet ihr ein kleines Déjà-vu erleben und auch vorletzten Monat eventuell. Denn die Musik der heutigen Sendung gab es damals schon und es gab massive technische Probleme hier im Studio, die mittlerweile behoben sind. Es lag unter anderem an einem defekten USB-Stick für die DJ-Konsolen direkt hinter mir auf der Seite des Mischpults aus dem Studio 2 Leitfeierbach in Mannheim. Und ja, nachdem das Problem sich beheben ließ, gibt es das ganze Mix jetzt nochmal in schön und gut, hoffentlich eine Stunde lang Make Rave Not Hate, und wir starten in den Sommer mit schöner elektronischer Tanzmusik. Schnappt euch einen Cocktail, alkoholfrei mit, wie auch immer, was ihr wollt, Wasser, Kaffee, Tee, ja, und chillt einfach oder raved durch die Gegend. Friede, Freude, Eierkuchen oder auch Friede, Freude und leckeres Eis hier. Jetzt in die nächste Stunde bei Make Rave Not Hate.

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In der heutigen Sommerausgabe schöne elektronische Musik zum Tanzen oder Chillen. Viel Spaß weiterhin.

Ja, diese Ausgabe von Make Raven und Hate wird beendet mit einem Remix der legendären Bomb Funk MCs Uprocking Beats in JS 16 Remix. Das war schon leider wieder eine Stunde Make Raven und Hate für diesen Monat. Ihr hört uns im Bermuda-Funk auf 89,6 in Mannheim, auf 105,4 in Heidelberg, auf 107,45, also in Mannheim 89,6. 105,4 in Heidelberg, bei wunderfunk.org im Internet und im Freien Radio Kassel, lieber Plus, Kanal 6a, freies-radio.org und eventuell noch auf der 105,8, aber das müsst ihr dann selber prüfen. DAB Plus und Internet auf jeden Fall im FRK. Die Playlist zu dieser Sendung in der Form, wie sie heute stattgefunden hat, findet ihr in den nächsten Tagen auf free-k-sounds.net oder make rave not hate. free-k-sounds.net make rave not hate.

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1: Zu der Sie Dieter Kindl ganz herzlich am Mikrofon begrüßt. Einen schönen guten Abend zusammen. Neben dem Bullen von Tölz und Papst Benedikt XVI. Gilt Christoph Weyerer mittlerweile als einer der wichtigsten bayerischen Exportartikel. 2004 war er für den Deutschen Folkpreis nominiert. 2005 erhielt er den Förderpreis der Liederbestenliste. Live ist er zwischen München und Flensburg anzutreffen. Und auch in und um Kassel hat er schon des Öfteren gespielt. So zum Beispiel letztes Jahr in der Kasseler Werkstatt gegenüber der Stadthalle. Lediglich mit seiner Gitarre bewaffnet steht er auf der Bühne, singt Lieder, erzählt Geschichten, in denen sich alles irgendwie um das Leben dreht. Um Geburt und Tod, Liebe und Hass, Freud und Leid, Gut und Böse, Zwischenmenschliches oder Politik. Weyerer hat etwas zu sagen und tut dies einfach, unverblümt und dennoch schwer sympathisch. In seiner Sprache, in seiner bayerischen Mundart, mit seinen Mitteln. Er ist immer ehrlich und 100% er selbst. In der kommenden Stunde können Sie sich davon selbst ein Bild machen. Ich wünsche Ihnen dabei gute Unterhaltung.
2: So, grüß euch. Servus. Na, wir müssen einfach schauen, dass wir das jetzt irgendwie umkriegen. Halbwegs wenigstens. Und vielleicht steht es durch.

zum Glück ganz anders, ich hab mit allerletzter Kraft, auch wenn's am Anfang nicht leider noch ausgeschaut hat, gerade nur den Absprung geschafft. Und so steh ich auf der Bühne, ich red, sing und spiel für ein paar Leute. Und ich muss ganz ehrlich sagen, dass mich manchmal sogar ganz ein kleines bisschen gefreut. Und das mit dem Geld, naja, es ist doch kein Problem, wenn ich mich heute da herinner so umschau, dann ist anklang seh zum Überleben. Aber deswegen muss er nicht gleich ein schöner Abend werden. Wir wollen es ja nicht gleich übertreiben, solange wir das einigermaßen gut umkriegen, finde ich, können wir schon zufrieden sein. Oder? Ja, danke schön. Haut schon ganz gut hier eigentlich. Hätten wir das erste schon überstanden. Ja, das ist also eine Sache mit der Erwartung. Gell? Ich finde, die Leute erwarten zu viel. Man darf nicht mehr zu viel erwarten heutzutage. Von mir schon gleich gar nicht. Weißt, die Leute erwarten, was weiß ich, von der Regierung, dass sie gute Politik machen. Und von der Wirtschaft, dass es aufwärts geht. Und vom Wetter, dass es schöner wird. Und von mir, dass ich ein gutes Konzert spiele. Aber da mache ich nicht mit. Ursprünglich wollte ich mein Programm nennen, auch wer nichts erwartet, wird enttäuscht. Das ist aber nicht gegangen, weil das war der Leitspruch von der CSU. Und der war urheberrechtlich geschützt. Da habe ich gesagt, dann nehmen wir das Scheiß der Hund. Das passt zu mir und zur CSU. Aber selbst da erwarten die Leute noch zu viel. Wir haben jetzt schon gesagt, wir passen den Eintritt der Erwartung an. Ich muss mich zusammenreißen, weil ich spiele ja normal richtig gut. Aber heute haben wir gedacht, da schraube ich das alles ein wenig runter.

Dankeschön. Ich weiß auch nicht, ob es euch auch so geht wie mir. Vielleicht kennt ihr das auch. Es gibt so Situationen, da trifft man Leid, wo man gehofft hat, dass man das einen Lebtag lang nicht mehr trifft. Also so alte Schulkameraden, die man nie mehr hat. Damals schon nicht, heute noch viel weniger. Frühere Arbeitskollegen, die am Leben immer schwer gemacht haben. Und das sind immer Leute, weißt, die triffst nicht in netten Situationen, wo man sagt, Mensch, ist halt schön. Die triffst immer dann, was weiß ich, es rennt, weißt du, gehst raus, oder gehst gerade zum Einkaufen oder was, und der rempelt dich dann am Gehsteig an. Oder der drängelt sich an der Supermarktkasse vor oder so. Solche Leute sind das. Und dann triffst du ihn wieder und dann denkst du, ja, geh weiter. Und das ist dann, bei mir ist halt so, ich weiß nicht, wie es bei euch ist, bei mir ist halt so, grüßen tut mich eh keiner mehr. Also meistens sagen sie dann bloß so, hey, der Weiher oder sowas, ja. Und wenn sie nur höflich sind, ja, dann sagen sie nur, wie geht's dir denn? Ja, da sage ich dann irgendwo, oder vielleicht passt schon, wenn es mir ganz gut geht, sage ich, passt schon. Aber spätestens die zweite oder vielleicht schon die erste Frage ist dann, und, was machst du so? Immer mit so einem Grinsen. Und ich, weil ich ein ehrlicher Mensch bin, habe lang gesagt, ich bin Musiker. Und ich habe mir eigentlich schon gedacht, dass das ein wenig einen Eindruck macht, weißt? Dass die Leute dann sagen, sauber oder Respekt oder wenigstens, hä? Sowas halt. Hätte ich mir gedacht, ja. Aber das brauchst du nicht glauben. Wenn ich halt sage, ich bin Musiker, da vergeht einer das Grinsen schon ein wenig. Dann sagen sie, und was machst du sonst? Dann sage ich, sonst? Sage ich, ja, ich bin Musiker. Dann sagen sie, ach so. Aha. Ja, und was arbeitest du? Sage ich, arbeiten. Sage ich, ich bin Musiker. Dann sagen sie, ach so, Musiker. Aha. Ja, und von was lebst du dann? Dann sage ich, Kruzifix, ich habe gewusst, dass ich was vergessen habe. Aber ich habe es halt festgestellt, weißt, die Leute glauben wirklich, dass ich nichts tue. Die Leute glauben, dass das, was ich mache, keine Arbeit ist. Ich weiß schon, es schaut ein bisschen blöd aus, weil ich nicht wie jeder normal arbeitende Mensch um 7 in der Früh aus dem Haus gehe und um 5 Uhr Nachmittag oder um 6 Uhr auf Nacht wieder heimkomme, sondern ich bin halt allweil daheim. Und wenn ich mal fortfahre, so wie heute um 4 Uhr Nachmittag, dann sagen sie nicht, ja, der Weiherer endlich geht einmal in die Arbeit, sondern dann sagen sie bloß, ah ja, der ist gut weiter. Braucht gleich gar nicht mehr kommen. Und sie erwarten von mir, dass ich nichts tue. Und dann haben wir gedacht, gut, wenn die Leute das erwarten, dann tue ich ja nichts mehr. Weil ich will ja die Leute in ihren Erwartungen nicht enttäuschen. Weil das tabackern ja manche nicht, wenn sie enttäuscht werden. Und nicht, dass die dann ganz frustriert sind und sie dann umbringen und ich war schuld. Das will ich nicht. Und darum tue ich jetzt offiziell nichts mehr. Und jetzt, wenn mich heute jemand fragt, der, wo mich gerade angerempelt hat oder sich gerade vordrängelt hat, und dann sagt er so, hey, da war er, was machst du so? Dann sage ich, mach nichts. Dann sagen sie, sauber. Oder Respekt. Oder hey. Oder sie sagen, das wollte ich auch schon einmal machen. Wo kann man das lernen? Aber ich habe eh ein Glück, weißt, ich kann es mir leisten, dass ich nichts tue. Jetzt nicht, weil ich gerade so reich war oder was, aber ich habe nämlich, bevor ich nichts gemacht habe, habe ich ein paar Lieder gemacht und die kann ich jetzt spielen, wo ich nichts mehr mache. Weil jetzt habe ich ja Zeit. Kommt es da noch mit überhaupt jetzt? Ich nicht mehr.

Dankeschön. Ja, jetzt hat es euch auch erwischt, gell, in Passau. Ich sah schon blockt auch. Zuerst Wildfleisch, dann die Vogelgrippe. Dabei hätte ich gemeint, die Vogelgrippe kommt gar nicht nach Bayern. Weil ich halt gemeint hätte, wir waren blockt genug eigentlich mit dem Beckstein. Aber scheinbar haben sie, ich meine, das ist so viel Leid, das muss Deutschland weit verteilen. Weil einer allein hält das nicht aus. Du kannst das halt fast schon aussuchen. Was willst du haben? Feinstaub, Vogelgrippe, Beckstein. Ich habe einmal angerufen am Bayerischen Landtag. Habe ich gesagt, wenn wir mehr Vogelgrippe nehmen, ob wir dann einen Beckstein zurückgeben könnten. Dann haben sie gesagt, ja, theoretisch wäre es möglich. Aber den nimmt ja keiner. Jetzt müssen sie nicht da lassen in Bayern. Ja. Das ist ja auch interessant, geht die Vogelgrippe. Das kommt ja auch. Ihr habt es ja am Aschermittwoch war er da, der Stäuber. Und auf Nacht haben sie den da den Schwan gefunden. Ja, wahrscheinlich sind deswegen halt so wenig Leute gekommen. Die dürfen alle nicht mehr raus. Stallpflicht. Da haben sie bei den Hähnern Tier zugemacht. Und die Leute waren aber noch drin. Weil sie gerade Ohr holen wollten. Und die bleiben jetzt da 3 Wochen drin oder 4 oder wie lange das dauert.

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0: Dankeschön. Ist nur zum Aushalten, oder?
1: Ja,
0: geht schon. Ja, jetzt spiele ich dann gleich mal ein richtiges Heimatlied. Muss ich fairerweise sagen, das kommt nicht überall gleich gut an. Also ich spiele ja oft im Ausland, so in Nürnberg oder sogar in Hamburg, sogar in Österreich. Und die lachen immer recht, wenn ich das Lied spiele. Und jetzt probiere ich es einmal in Bayern. Was heißt, ich habe schon öfter probiert, aber ich muss sagen, da lachen sie nicht so. Da sind sogar ein paar dabei, die schimpfen ein bisschen. Ja, da können manchmal nach dem Konzert sagen dann Leute, ja, sag einmal weiter, bist du selber ein Bayer? Und dann redst du Blätter her. Ja, mei. Nein, ich muss sagen, ich habe einmal, da habe ich mich nicht recht traut, weil da habe ich im Publikum ist so ein richtiger Bayer gesessen in der ersten Reihe. Und da hat man gedacht, du, wenn der das falsch versteht, der kommt während dem Konzert, kommt der auf die Bühne gestürmt und dann schaue ich all das. Und da hat mich echt nicht traut, gell? Da hat man gedacht, ja, spielst du das ein wenig später und so und immer später ist man und dann habe ich eine gute Idee gehabt, da habe ich gedacht, spielst du das als Zugabe. Weil wenn der wirklich ausrast und da daherkommt, dann höre ich schnell auf, das Programm ist ja eigentlich eh schon vorbei, war ja nur die Zugabe, und hau schnell ab. Weil schneller als der bin ich auf jeden Fall. Das Blöde war, die Leute wollten an dem Tag keine Zugabe hören. Da hat mich auch geärgert, verstehst du? Weil jetzt machst du extra so ein Lied, dann kannst du das nicht spielen, bloß weil da so Hans Wurst in der ersten Reihe hockt. Und jetzt hat man gedacht, was kannst du machen? Also erstens, vorsorglich gehe ich jetzt schon immer in Clubs rein, wo richtige Bayern gar nicht reingingen. So wie da. Gut, aber die Gefahr besteht, dass sich manchmal einer verirrt. Weil er denkt, Vogelgrippe, einer da, darfst nicht mehr draußen bleiben. Vielleicht bringen sie einen ganzen Hund und Katzen und Klumpzeug einer. Kann ja sein, aber für diesen Fall, dass doch einmal sich einer verirrt und der dann so aggressiv ist, dass er wirklich ausrast, habe ich mir jetzt versichert, habe ich bei der AOK gefragt, sage ich, brauche eine Versicherung für den Fall, dass ich eine aufs Maul kriege, weil ich Blätter hergeredet habe. Seitdem bin ich versichert. Also sollte wirklich, wenn heute einer das Bedürfnis hat, es ist gut, es stört das Programm ein bisschen, aber mir persönlich ist es wurscht, weil ich bin jetzt versichert, mir kann nichts passieren. Aber wollte ja gar nicht alles erzählen, ich wollte euch ein Lied vorspielen. Das habe ich ursprünglich für einen Musikantenstadl geschrieben. Der Malk hat sich so gehört und hat einen Schlaganfall gekriegt. Ja, und jetzt schauen wir mal, wie es bei euch ankommt heute. Wie gesagt, ich habe schon im Ausland probiert, da haut es ganz gut hin. Aber Passau gehört offiziell noch zu Bayern, oder?

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Dankeschön. Nein, macht ja nichts. Ich war ja nicht die Flaschen. Das nächste Lied heißt Wir nix.

Vielen Dank, dir steht mir zu. Das bin ich gewohnt von Passau. Wir haben Glück, dass heute nicht so viele Leute da sind. Weil dann kann ich jetzt die nächste Geschichte schnell erzählen. Und zwar, ich komme ja aus Zeigen. Das kennen jetzt die meisten nicht. Das Zeigen, da bin ich daheim. Und ja, wie gesagt, ihr werdet es nicht kennen, aber wenn ich euch sage, wo das ist, dann kennt ihr es bestimmt, oder das liegt bei Magdl. Und ich sage euch das jetzt im Vertrauen, weil wir so wenig Leute sind. Aber bitteschön, kommt es nicht vorbei. Jetzt wisst ihr zwar, wo es ungefähr ist, aber muss nicht sein, weißt. Aber wenn jetzt da 200, 300 Leute da gewesen wären, hätte ich es gar nicht erzählt. Aber ich erzähle es deswegen, weil Magdl, da haben sie jetzt einen Neuer. Also nicht in Magdl, sondern in Rom. Ja, ich habe es ja nicht mitgekriegt am Anfang, weil ich bin ja da aus der Kirche austreten. Und ich habe das echt nicht mitgekriegt zuerst, dass die da, ich habe nicht gewusst, dass es einen alten gibt. Und jetzt haben sie einen Neuer. Den haben sie irgendwie ausgeräumt. Und dann haben sie gesagt, ja, was tun wir damit? Renten können wir ihm keine zahlen, weil er noch nie was gearbeitet hat. Dann haben sie gesagt, jetzt macht man zum Papst. Sag du uns, wo es lang geht, wirst das schon wissen. Und jetzt ist er Papst. Und der kommt aus Magdl. Haben sie ihm halt gesagt, er weiß es nicht mehr. Weil ihm ist eh wurscht. Er weiß auch nicht, wo Magdl ist. Deswegen weiß er auch nicht, wo Zeigen ist. Aber er sagt, ihm ist wurscht. Sie haben gesagt, er kommt aus Magdl, also kommt er aus Magdl. Und wenn sie ihm, wenn er im Flieger sitzt, wenn sie ihm das sagen, da unten ist, dann sagt er, jawohl. Und wenn sie es ihm nicht sagen, ist sie ihm auch wurscht. Wollte ich gar nicht erzählen. Auf jeden Fall wirst du ihn da ausgeräumt haben. Und wie sie gesagt haben, du bist jetzt der Neue, dann waren sie ja in Magdl alle da. Die Medien. Das Radio war da. Antenne Bayern. Bayern 3. Radio Vatikan. Alle. Das Fernsehen war da. Pro 7. Sat 1. Rtl. Und das Bayerische Staatsfernsehen. Die waren auch noch da. Und ich habe es leider versammelt, weil ich, entweder war ich unterwegs oder ich habe gesagt, mir ist doch das wurscht, was da los ist.

ist, verstehst? Aber das, wenn ich gewusst hätte, ich kann ja da zu Fuß hingehen, verstehst? Da hätte ich meine Gitarre mitgenommen. Vor jedem Mikrofon und vor jeder Kamera hätte ich ein Lied gespielt. Ich war halt weltberühmt wahrscheinlich. Ja, vielleicht nicht weltberühmt, aber weltbekannt zumindest. Kann man schon sagen. Aber stattdessen muss ich jetzt heute in Passau spielen. Und dann auch noch vor so wenig Leuten. Man merkt es halt, dass ich es versammelt habe. Ich habe es echt, ich war ja gern mal bei Irrtl gekommen. Gut, ich muss sagen, Gefahr war natürlich schon bestanden, dass ein paar so was weiß ich, wenn die das gesehen hätten in Italien, da das übertragen sie ja bis nach Rom dann. Das geht ja halt mit Antennen. Und dann hätten die mich gesehen und dann hätten die gemeint, ja, ist er das der Neue? Redet ja Lateinisch oder was? Und das war natürlich ein bisschen eine Gefahr gewesen, aber ich hätte halt dann in Kirchen auftreten müssen. Das war vielleicht auch gegangen. Ihr habt ja in Passau auch einen wunderschönen Dom. Da hätte ich auch spielen können. Gut, morgen Vormittag war es eine gute Zeit, haben sie gesagt. Da waren Leute da. Weißt du?

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Ja, Dankeschön. Jetzt kommt ein gutes Lied zur Abwechslung. Das heißt heute Nacht. Ich habe es extra für heute geschrieben. Wenn es für morgen geschrieben hätte, heißt es jetzt morgen Nacht. Aber nachdem man ja nicht weiß, ob man heil heimkommt, nennen wir es heute Nacht, weil heute bin ich noch da.

Ja, Dankeschön fürs Kommen. Dankeschön fürs Zuhören. Dankeschön fürs brav sitzen bleiben. Ja, eh. Nein, ich spiele euch noch ein Lied vor und wenn ihr noch Lust habt, also ich hätte schon noch ein paar dabei. Das kommt halt rein. Nein, jetzt noch nicht, jetzt bin ich noch gar nicht fertig. Das kommt rein auf euch drauf, ob ihr noch Lust habt. Mir ist wurscht, ich bin eh schon da.

0: Vielen Dank. Schönen Abend noch. Für euch. Danke.
1: Und damit sind wir auch schon am Ende der heutigen Ausgabe von Liederleute angelangt. Ich hoffe, es hat Ihnen gefallen. Das komplette Konzert gibt es übrigens auch auf CD. Entweder beim Plattenhändler Ihres Vertrauens oder aber bei Christoph Weyerer selbst unter weyerer.com. Die nächste Sendung gibt's dann in einer Woche hier im Freien Radio Kassel zu hören. Beginn ist wie gewohnt um 20 Uhr. Am Mikrofon verabschiedet sich für heute Dieter Kindl. Ich wünsche Ihnen eine schöne Woche.
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0: Herzlich willkommen zu unserer Sendung im Freien Radio Kassel.
1: Was erwartet Sie in unserer heutigen Sendung?
2: Die Aufhebung der Schuldenbremse für Verteidigungsausgaben macht erfinderisch. Nicht nur die Rüstungsindustrie entdeckt laufend weitere Fähigkeitslücken im Namen einer Rundumversorgung für die angebliche Sicherheit Deutschlands. Allein Rheinmetall hat schon 42 Milliarden Euro öffentlicher Gelder abgegriffen. Rüstungsindustrie und Armee beschlagnahmen zunehmend städtische Flächen auf Kosten der Bevölkerung. Auch andere Industriezweige haben Appetit auf die unbegrenzten kreditfinanzierten Gelder. Deutsche Autobauer und Zulieferer zeigen wachsendes Interesse an der Rüstungsbranche. Die Profite sind dort höher. VW plant in Osnabrück, Teile für das israelische Raketenabwehrsystem zu produzieren. Mercedes zeigt sich offen für größere Rüstungsgeschäfte. Und eine ganz besondere Fähigkeitslücke, die es zu stopfen gilt, ist die Mobilisierung der Köpfe der Wehrtauglichen, etwa in den Schulen. Unter dem Titel Nein zum Umbau auf Kriegswirtschaft haben Beschäftigte von VW am 19. Mai eine Podiumsdiskussion im Philipp-Scheidemann-Haus in Kassel organisiert. Im Folgenden hören Sie die leicht gekürzten Beiträge der Referenten.
3: Hier vorne auf dem Podium sitzt Namik Sarikaya. Er ist Vertrauensmann bei VW und heute ganz aktuell gewählt worden in die Vertrauenskörperleitung. Namik ist jemand, der sich sehr dem Thema angenommen hat und wir freuen uns ganz besonders, dass er heute hier auf dem Podium sitzt. Mein Name ist Thorsten Donnermeier. Ich bin ebenfalls Mitglied der Vertrauenskörperleitung bei VW Kassel. Ich würde gleich einsteigen in der ersten Frage. Es werden ja in der Öffentlichkeit ganz starke Narrative verbreitet Richtung Kriegswirtschaft und Militarisierung. Ich will da mal ein paar Stichworte nennen. Frieden muss gesichert werden. Russland will uns überfallen. Verteidigungsfähigkeit und Abschreckung sind jetzt wichtig. Die Rüstungsindustrie wird als Sicherheitsindustrie bezeichnet. Aufrüstung und Wehrpflicht bringen Sicherheit. Rüstungsproduktion bedeutet sichere Jobs. Namik, an dich die erste Frage. Wie stehst du zu den Aussagen und was für eine Einschätzung hast du dazu?
4: Also vielleicht kurz zu Russland. Das ist ein Hirngespinst. Ich erwarte nicht von Russland, dass Russland jetzt Deutschland angreifen wird und wir uns deswegen hier aufrüsten müssen und uns schützen müssen. Russland ist seit 4 Jahren in Ukraine dran und kommt dann nicht vorwärts. Da sterben einfach nur Menschen von beiden Seiten. Ansonsten passiert nicht. Aber natürlich ist das genau diese Keule, die geschwungen wird bei den Kollegen und Kollegen. Wenn wir jetzt nicht in die Rüstungsindustrie einsteigen, wenn wir jetzt nicht Rüstung bauen, dann kommen die Russen. Das ist die eine Keule, die geschwungen wird immer. Und die stehen sozusagen kurz vor der Tür. Deswegen müssen wir auch ganz viel Geld investieren und ganz viele Milliarden investieren, um also gut wie möglich aufzurüsten, um sie davon abzuschrecken, dass sie uns angreifen. Das halte ich persönlich für ein Hirngespinst. Das halte ich nicht für realistisch. Aber das scheint über die Medien so oft zu verbreitet zu werden, dass es bei den Kollegen irgendwie noch ankommt. Also wir haben oft diese Diskussion in Betrieben. Ja, aber wenn die Russen kommen. Die Diskussion führen wir leider immer wieder. Und der zweite Punkt ist sichere Arbeitsplätze. Die Rüstungsindustrie bietet keine sichere Arbeitsplätze. Und also Investitionen, die in die Privatwirtschaft reingesteckt werden, dann haben wir doppelt so viele Arbeitsplätze, die geschaffen werden. Also Rüstungsindustrie schafft erstmal keine Arbeitsplätze. Das zweite ist, was machen wir denn, wenn keine Kriege sind? Dann stehen wir wieder vor dem Problem Arbeitslosigkeit. Dann führen wir die Diskussion wieder. Ganz einfach, ich möchte nicht, dass wir Waffen bauen, wo hinter den Grenzen, ähnlich wie ich arbeite, die ihre Familien ernähren wollen und sich gegenseitig töten. Das wollen wir nicht. Deswegen haben wir mal diese Aktion gestartet. Ja.
3: Was ich natürlich noch ergänzen lässt bei dem Thema Aufrüstung, ist wird ja aufgerüstet seit ganz vielen Jahren und gerade im Zusammenhang mit dem Ukraine-Krieg. Es ist ja deutlich zu spüren, es verschärft sich eher dieser Konflikt und Aufrüstung sorgt eben nicht für Sicherheit. Zu den Arbeitsplätzen will ich auch noch mal zwei Sätze ergänzen. Also es ist ja dieses große 500 Milliarden Programm ins Leben gerufen worden und wir zahlen das letztendlich mit Steuergeldern. Die Aufträge von Rüstung, man könnte auch andere Aufträge geben Richtung öffentlicher Personennahverkehr, dass der ausgebaut wird. Es könnte Aufträge geben in Richtung, dass es wieder ein vernünftiges Gesundheitssystem gibt und auch in Richtung Bildung. Es findet natürlich nicht statt und in dem Zusammenhang halte ich es auch für ein absolutes Narrativ, dass Aufrüstung Sicherheit bringt und dass Aufrüstung sichere Jobs bedeutet. Wenn wir umstellen auf Rüstungsproduktion, jetzt im Moment ist es so, die Hoffnung immer bei den Kolleginnen und Kollegen ist, hoffentlich verkaufen wir mehr Autos. Wenn wir Rüstung produzieren, auf was wollen wir dann hoffen? Hoffentlich gibt es bald Krieg, dass wir weiterhin was produzieren können. Und da merkt man, was da für eine große Gefahr drin steckt. Ja, nächste Frage an Namik. Die Automobilindustrie ist ja schon im letzten Weltkrieg Bestandteil von Rüstungsproduktion gewesen. Von VW über Renault bis hin zu GM wurde Kriegsmaterial im Zweiten Weltkrieg produziert. Ganz aktuell bei Mercedes und auch bei VW tönt es eben von der Unternehmensseite, das Geschäftsmodell trägt nicht mehr. Also damit ist gemeint, dass wir hier in Deutschland Autos produzieren, dass die in alle Welt verkauft werden. Dieses Geschäftsmodell trägt nicht mehr. Und da wird schon so ein Stück weit die Tür aufgehalten Richtung Rüstungsproduktion. Namik, kannst du etwas erzählen zur Umstellung der Produktion bei VW hin zur Rüstungsproduktion? Was gibt es da für aktuelle Entwicklungen? Welchen Eindruck hast du und wie stehen die Beschäftigten zu dem Thema?
4: Also vielleicht nochmal kurz zur VW-Geschichte. Wenn man die Zeit vor 1933 und 1929 vergleicht, sind wir tatsächlich aktuell in ähnliche Situation. Das Vertrauen in die etablierten Parteien schwindet. Damals war die Arbeitslosigkeit gestiegen, heute werden die sozialen Kürzungen immer mehr. Und eine rechte Partei, damals die NSDAP, heute die AfD, die erstarken. Also da gibt es ganz viele Parallele. 1933, als die NSDAP dann gewählt worden ist, hat sie erstmal das Erste, was sie gemacht hat, die Gewerkschaften aufzulösen und dann angefangen, für die Rüstungsindustrie aufzubauen. Und da gehört auch Volkswagen dazu, unter anderem mit dem Geld, was von den Gewerkschaften konfisziert worden ist, haben sie das Werk in Wolfsburg aufgebaut, wo sie ja den Mitarbeitern, den Kollegen, die dort gearbeitet haben, vor 1939 erzählt haben, dass sie sich für 5 Mark in der Woche, 900 Mark glaube ich waren es, dann so ein Miete bekommen. Aber bekommen haben sie tatsächlich nie was. Es wurden dann für die Krieger bis 1945 die Kübelwagen hergestellt und man hat Zwangsarbeiter beschäftigt, die dann gestorben sind während der Produktion. Also die einen an der Produktion, die anderen an der Front gestorben. Gestorben sind immer die, die abhängig beschäftigt waren oder deren Kinder an der Front. Heute ist es so, dass Volkswagen mit Osnabrück so die Tür zur Rüstungsindustrie aufmachen möchte. Osnabrück soll sozusagen so ein Pilotprojekt werden, um in die Rüstungsindustrie einzusteigen. Osnabrück soll aber wirklich nur der Türöffner sein. Was man sich verspricht, ist, dass man durch die Rüstungsindustrie eine viel höhere Marge hat als bei der Produktion von zivilen Fahrzeugen. Das ist das, was man sich verspricht und das ist das, was die Gewinne erhöhen wollen. Obwohl sie die letzten Jahre ja auch immer Gewinne gemacht haben. Also VW-Konzern, auch wenn jetzt immer wieder über Krisen berichtet wird, eine Krise ist insofern da, dass die Gewinne reduziert sind im Vergleich zu 23, 24. Aber die sind alle noch höher als 1920. Die Gewinne sind absolut höher. Und deswegen redet man diese Krise herbei. Und wenn wir jetzt nicht anfangen, in Osnabrück Rüstungen zu bauen, dann müssen wir die Leute auf die Straße setzen. Da Was ich schade finde, dass da die Gewerkschaft, dass die IG Metall zumindest die Diskussion nicht führt. Was bedeutet das für unsere Tarifverträge? Was bedeutet das für die Beschäftigte? Und was verschwiegen wird oder was nicht gemacht wird? Man redet einmal nicht über die Risiken, die an diesem Standort und für die Kollegen. Und da gibt es eine Petition von Osnabrück, dass sie keine Rüstungsgüter herstellen wollen in Osnabrück. Ich erwarte von der IG Metall die Diskussion, dass wir zumindest darüber diskutieren, was bedeutet das für unsere Tarifverträge, was bedeutet das für die Kollegen und was bedeutet das in einem Betrieb, der zu 100% umgestellt wird.
3: Also VW ist ja ganz aktuell wieder in den Medien. Es wird öffentlich von Werkschließungen gesprochen und einer Unternehmensberatung. Ich glaube, die hat sogar von 10 Werken gesprochen. Ganz aktuell sind wohl 4 Werke im Gespräch, dass da die Fabrikkosten zu hoch sind, wird immer so gesagt. Das ist einmal das Werk Osnabrück, Zwickau, Emden und Hannover noch. Und wenn man sich die aktuellen Zahlen anguckt, es wird ja immer schön in den Medien so dargestellt, VW hat einen Gewinneinbruch. Also VW macht im Vergleichszeitraum zum Vorjahr 28% weniger Gewinne. Und das macht schon mal deutlich, 72% der Profite sind weiterhin stabil, obwohl man das Werk Chakanuka auch von den Kosten mit umgebaut hat. Also die finanzielle Situation wird dramatischer dargestellt in der Öffentlichkeit, als wie sie eigentlich ist. Und was hinzukommt, ist eben die Drohung von Werkschließungen und dass man damit auch die Pistole auf die Brust unserer Existenzen setzt. Und mir fällt da immer dieser Satz von Bertolt Brecht ein. Erst kommt das Essen und dann kommt die Moral. Und wenn man jetzt will, dass die Beschäftigten in der Automobil- und Zulieferindustrie keine Moral mehr haben, dann nimmt man eben erstmal die Lebensgrundlage. Und das ist das, was wir jetzt ganz aktuell erleben und auch empfinden, wenn so von Werkschließungen, von massivem Personalabbau, 35.000 Stellen geredet wird. Da kommt natürlich der logische Gedanke auf bei vielen Leuten, Mensch, ich muss meine Miete bezahlen, meine Kinder müssen auf Klassenfahrt, ich will einigermaßen leben und dann entsteht so eine Schere im Kopf, ich bin eigentlich gegen Rüstungsproduktion und gegen Kriegsproduktion, aber was will man machen? Man will den Job behalten. Also man merkt ganz stark, dass wir da in eine Ecke reingedrängt werden und wenn wir dieses Thema innerbetrieblich diskutieren, da kommt nicht so, wir müssen uns verteidigen, wir müssen jetzt aufrüsten und wir müssen jetzt kriegstüchtig werden. Nee, da wird mehr so argumentiert von vielen Leuten, wir wollen unseren Job behalten. Und auch wenn Osnabrück jetzt kurz vor einer Umstellung steht auf Rüstungsproduktion, einige Zulieferer sind umgestellt auf Rüstungsproduktion, da bleibt trotzdem eins bestehen. Die Leute wollen ihren Job behalten, weil sie ihre Arbeitskraft verkaufen müssen. Aber es heißt noch lange nicht, dass sie Kriegsproduktion befürworten. Und da entsteht eine ganz spannende und wichtige politische Aufgabe auch für uns. Und da sind wir im Moment dran und setzen auch an und gehen da in die Debatten mit den Beschäftigten. Die nächste Frage an Namik. Auf der einen Seite ist es ja so, die Lehre aus dem Ukraine-Krieg ist so ein Stück weit aus diesem Stellungskrieg, es wird Massenproduktion gebraucht. Kriegsmaterial herzustellen, deswegen diese ganzen Diskussionen um Umstellung der Produktion. Kassel-Alstom, also der Bahnhersteller, ist auch betroffen. Dort gibt es auch die Ideen, umzustellen auf Rüstungsproduktion. Auf der einen Seite, diese Massenproduktion wird eingefordert, um kriegstüchtig zu sein. Aber auf der anderen Seite merkt man auch an dem Beispiel von den modernen Kriegen, gerade mit Blick auf die Ukraine, es wird unheimlich auch Menschenmaterial gebraucht für die Front. In der Ukraine werden junge Leute mit Bussen, Kleintransportern regelrecht entführt von der Straße aus und an die Front gebracht. Bei uns gibt es jetzt die aktuelle Diskussion um die Wehrpflicht. Dort gibt es auch ein bisschen Bewegung. Vielleicht kannst du darüber ein paar Worte verlieren. Wie schätzt du das ein mit der Wehrpflicht?
4: Wir hätten am Anfang, als die Helme ausgeliefert worden sind, hätten wir dagegen halten müssen, weil das waren die Türöffner für das alles, was danach passiert ist. Die Diskussion, die wir heute haben, Militarisierung in allen Bereichen, nicht nur in der Automobilindustrie, sondern die Wehrpflicht, das waren die Türöffner am Anfang, die wir da zugelassen haben, die wir da nicht verändert haben. Warum sollen die Jugendlichen Stand heute in die Wehrpflicht gehen? Man möchte es erhöhen auf 280.000. Heute sind es, glaube ich, 240.000 und die Wehrpflicht wird auch kommen. Aber was hat dieser Staat den Jugendlichen gegeben? Also wenn man den Jugendlichen fragt und auch guckt, da gibt es soziale Kürzungen, keine Arbeitsplätze, prekäre Arbeitsverhältnisse. Was sollen die Jugendlichen machen? Ich finde das gut, dass die auch laut geworden sind, mittlerweile 2 oder 3 Schulstreiks durchgeführt haben. Wir haben uns solidarisiert mit den Schülern. Und wir würden uns wünschen, dass wir auch die Jugendvertretung und die Betriebe sich mit den Schülern solidarisieren und dass wir das zum Erfolg führen, dass keine Wehrpflicht eingeführt wird. Dazu müssen wir auch die Gewerkschaften gewinnen. Wir haben gesehen, dass bei den Schülerstreiks nicht eine Gewerkschaftsfahne da war, außer die GEW. Finde ich schade, aber wir brauchen Mehrheiten, um das zu stoppen. Und das sind die Betriebe, das sind die Gewerkschaften, die wir mobilisieren müssen, um mit den Schülern und Studenten dagegen anzuhalten.
3: Die Wehrpflicht ist ja eine Personengruppe an junge Männer, die wurden angeschrieben. Und 1/4 hat nicht zurückgeschrieben von den jungen Männern, also hat diesen Fragebogen nicht beantwortet. Die Zahl ist erstmal nüchtern zu betrachten. Aber ich finde es viel interessanter, die jungen Frauen wurden auch alle angeschrieben und da ist diese Rücksendung von diesem Fragebogen völlig freiwillig. Bei den Männern ist es so, die laufen schon Gefahr, dass das als Ordnungswidrigkeit gerechnet wird und dass da eine Strafe nachfolgt. Von den Frauen, die alle angeschrieben wurden, die nicht mit einer Strafe zu rechnen haben, sind gerade mal 3% dieser Fragebögen wieder zurückgesendet worden. 97% der jungen Frauen haben kein Interesse, zur Wehrpflicht zu gehen, sich gegen Russland verteidigen zu müssen. Da gibt es wirklich null Interesse. Rechnet man jetzt beide Personengruppen, die Frauen und die Männer zusammen, dann merkt man schon, auch die Bereitschaft, zur Wehrpflicht zu gehen und an der Front kämpfen zu wollen und sich dort verstümmeln zu lassen oder umbringen zu lassen für den deutschen Staat. Diese Bereitschaft ist zurzeit nicht besonders groß und die Bundeswehr versucht ja einiges, um junge Leute ins Militär reinzubewegen. Eine Sache ist, einen Führerschein zu machen, kostet heutzutage ganz viel Geld. Das Angebot von der Bundeswehr ist, ja, wir bezahlen euch dann einen Führerschein. Und es gibt ein weiteres Angebot, es soll ein Wehrsold geben von 2.400 Euro. An diesem Angebot merkt man auch, also von Friedrich Merz oder von der Ursula von der Leyen, die Kinder, die im Monat 10.000 Euro Taschengeld haben, die sind natürlich nicht darauf angewiesen, auf diese 2.400 Euro und dass jemand ihnen den Führerschein bezahlt. Man merkt ganz klar, dass es die Personengruppe der Arbeiterklasse, die da gelockt werden soll, mit Beträgen und mit gewissen Zukunftsaussichten. Trotzdem ist die Bereitschaft sehr, sehr gering. Und ich finde es positiv. Ich finde es auch positiv, die Schülerstreiks, die stattgefunden haben und an alle, die da mitgeholfen haben und Flugblätter verteilt haben und sich beteiligt haben. Es sind beim letzten Schülerstreik 45.000 Schüler auf die Straße gegangen, bundesweit, so sind die Schätzungen. Und wenn man sich das anguckt, was an einigen Schulen abgelaufen ist, dass Schulen abgeschlossen wurden, dass Klassenarbeiten extra auf freitags gelegt wurden, dass einzelne Schüler auch in Diskussionen stehen mit ihren Eltern und auch mit Lehrkräften, das finde ich schon unheimlich mutig, wie da viele Schüler auch in diese Konfrontation reingegangen sind, das auch aushalten. Und da kann man auch nur sagen, herzlichen Glückwunsch, weil ohne dieses Menschenmaterial, wenn die alle nicht hingehen wollen, auch keine Rüstung zu produzieren. Und umgedreht merkt man natürlich auch die Abhängigkeit. Wenn wir keine Rüstung produzieren wollen, dann erübrigt sich auch die Frage mit der Wehrpflicht. Und einen Satz vielleicht noch. Wenn so erzählt wird, die Russen kommen oder wir müssen uns verteidigen. Donald Trump springt uns ein Stück weit von der Schippe, wenn es um die NATO geht. Wir müssen uns immer eins vor Augen halten. Auf die Kriegstreiber und auf die großen Staatschefs werden wir nie schießen. Die sitzen immer geschützt im Keller und gucken sich das mehr oder weniger an wie ein Fußballspiel, wie so ein Champions League-Spiel und gucken, wie ihre Mannschaft sozusagen nach vorne kommt, den Kopf hinhalten. Den sollen eben wir, die ganz normalen Leute und jeder, der schon mal im Ausland gewesen ist und unterhält sich mit den ganz normalen Leuten, der merkt, egal in was für ein Land man fährt, ich war mal in Südafrika und auch mal in Mittelamerika, wir haben im Grunde genommen alle das gleiche Interesse. Wir wollen ein vernünftiges Leben führen und wir wollen eine gute Zukunft für alle. Würde ich gerne noch zur nächsten Frage kommen.
5: Ich könnte noch eine Kleinigkeit ergänzen dazu. Als GEW auf dem Gewerkschaftstag einen klaren Beschluss gegen die Wehrpflicht gefasst. Wir haben auch über Vertrauensleute versucht, genau das zu verhindern, dass SchülerInnen sanktioniert werden dafür, dass sie sich selbst ermächtigen und auch für ihre Rechte auf die Straße gehen. Und das verschränkt sich an der Stelle ja auch ganz arg mit diesen Entdemokratisierungsprozessen. Also es geht den jungen Leuten ja auch vor allen Dingen darum, dass sie überhaupt nicht involviert wurden in diesen Entscheidungsprozess und dass es keine Debatte gab, keine Partizipation. Und das ist bei den letzten drei Streiks und bei den Reden auch ganz gut zur Sprache gekommen. Also dass hier eine Instrumentalisierung stattfindet, ohne Teilhabe, ohne Partizipation, ohne irgendwelche Entscheidungsrechte.
3: Vielleicht nochmal einen Schritt Richtung Automobil- und Zulieferindustrie. Es ist ja in der IG Metall auch keine klare Haltung da zu dem Thema. Daniela Cavallo, die Gesamtbetriebsratsvorsitzende, hatte sich auch geäußert gehabt, über Osnabrück diese Rüstungsproduktion eben nicht kategorisch abgelehnt. Und da auch nochmal meine Frage an NAMIC. Werden die Beschäftigten und die IG Metall-Mitglieder, wenn jemand mit einer höheren Funktion solche Aussagen macht, inwieweit sind dort die Beschäftigten, die Gewerkschaftsmitglieder überhaupt in so einen Diskussionsprozess eingebunden, wenn es um das Thema geht, Umstellung der Produktion Richtung Kriegsproduktion?
4: Überhaupt nicht. Also ich möchte erst noch mal klar machen, was das bedeuten würde, wenn wir auf Rüstung umstellen für die Mitarbeiter. Jeder Mitarbeiter, der in der Rüstungsindustrie arbeitet, muss sich einer Sicherheitsüberprüfung unterziehen. Diese Sicherheitsüberprüfung führt der Verfassungsschutz durch. Das heißt, wenn jemand irgendwie auffällig geworden ist, also ganz wichtig, wenn jemand Schulden hat, gilt dieser laut dieser Sicherheitsüberprüfung nicht für die Produktion, für die Rüstungsgüter tauglich, weil der bestechlich ist. Alleine wenn jemand Schulden hat, also da ist keine politische Gesinnung, da ist man noch nicht bei einer Demo und da ist auch die Ehefrau oder der Partner noch gar nicht betroffen ist. Das Zweite ist, dass der Partner und auch die Umgebung oder die Leute, mit dem derjenige, der in der Rüstungsindustrie arbeitet, werden gescannt, der oder die Partnerin, aber auch deren Umfeld wird gescannt. Und wir befürchten, wenn Volkswagen in Osnabrück Waffenteile für Israel herstellt, dass, ich sag mal, die Moslems automatisch ausgeschlossen werden von der Produktion. Und eine Fabrik, die komplett auf Rüstungsindustrie umstellt, einen Tarifvertrag hat, was die Beschäftigung sichert, wo wir auch wirklich Geld dafür zahlen, bedeutet, dass dieser Beschäftigungssicherungstarifvertrag aufgehoben wird und dann personenbezogene Kündigungen ausgesprochen werden dürfen. Das wäre erstmal nur, wenn ein Werk komplett umgestellt wird. Wenn Teile von einem Werk umgestellt werden, und wir wissen, dass mittlerweile das in Kassel auch die Idee ist, für die Rüstung Zulieferer zu werden, zumindest gibt es da Gerüchte, Fakten haben wir leider noch nicht, sind wir dran, um Informationen zu bekommen. Wenn Teile eines Betriebes auf Rüstung umgestellt werden, bedeutet das, dass die Kommunikation zwischen den Kollegen in den Bereichen, wo Rüstung hergestellt wird, die dürfen nicht über ihre Arbeitsbedingungen mit uns darüber sprechen, die dürfen ganz viel nicht. Also wir würden eine Zweiklassengesellschaft in der IG Metall haben, nämlich die, die für die Rüstung geeignet sind und die, die für die Rüstung nicht geeignet sind. Und das sind ganz große Gefahren für eine Gewerkschaft, sie hebt sich damit selber auf und wäre halt in Zukunft auch nicht mehr in der Lage, uns vertreten zu können. Das finde ich erschreckend, dass die IG Metall da nicht drüber spricht. Was stattdessen passiert in der IG Metall, ist, dass unser Vorgesetzter Oliver Dietzel auch im VW-Werk, wenn er da auftaucht, dann wirbt er, dass die Rüstungsindustrie in und um Kassel herum angesiedelt ist und dadurch Arbeitsplätze entstanden sind, dass die Menschen sich dort bewerben sollen bitte und dass sie nachhaltige Arbeitsplätze haben. So etwa ist auch die Haltung der IG Metall gesamt. Und natürlich gibt es in verschiedenen Bereichen, wie bei Ford, auch Kollegen, ZF gibt es Kollegen, die ähnlich wie wir auch Petitionen und Beschlüsse gefasst haben und sich nach außen gewandt haben, dass sie das nicht tun wollen. Aber im Großen und Ganzen ist die IG Metall leider nicht, ja, vertritt uns leider nicht. Die Cavallo, das ist unsere Betriebsratsvorsitzende in Wolfsburg, die kann sich vorstellen, in die Rüstungsindustrie einzusteigen. Und ich muss auch dazu sagen, dass die Cavallo wohl in Kassel angerufen hat und die gefragt hat, warum sie das nicht verhindern konnte, dass wir Unterschriften gesammelt haben und da aktiv sind. Das ist so aktuell die Haltung von den Gewerkschaften. Jetzt weiß ich, dass hier einige Kollegen gestern bei dem Treffen waren im Café Hofoase, wo diese 20 Millionen gegen Sozialabbau waren. Jetzt wissen wir aber, wenn wir Sozialabbau tatsächlich aufhalten wollen, müssen wir uns gegen die Rüstungsindustrie aufstellen. Das ist einfach so. Da werden ja Milliarden in die Rüstungsindustrie reingesteckt, das muss hier irgendwo herkommen. Das heißt, ich kann nicht mich für soziale Gerechtigkeit oder soziale Rechte einsetzen, aber gleichzeitig zu der Rüstungsindustrie, zu der Militarisierung nichts sagen. Leider sind diese 20 Millionen, die sich dagegen wehren, das sind die gleichen Gewerkschaften, die zu Agenda 2010 nichts gemacht haben, die ganz lange nichts gemacht haben, die aber auch bei diesen 20 Millionen gegen Sozialabbau nichts von der Militarisierung drin steht und auch nichts erwähnt wird, auch nicht die Investitionen in die Militarisierung. Deswegen, wir sollten uns dafür stark machen, dass diese Gewerkschaften 20 Millionen gegen Sozialabbau, dass die aktiv werden. Da sollten wir auch wirklich alles dran setzen. Aber im ersten Moment sind die Beschlüsse, die da sind, und die Situation kann ich leider nicht ernst nehmen, weil das die gleichen Gruppen sind, die auch über die ganzen Jahre Sozialabbau zugelassen haben.
3: Wenn man sich das so anguckt, das Rentenalter soll hochgesetzt werden, das Gesundheitssystem wird mehr und mehr kaputtgespart und die Schulen sind in einer sehr maroden Situation. Das Geld, was in die Rüstung gesteckt wird, fehlt eben ganz konkret auch bei den Dingen wie Rente und für ein vernünftiges Gesundheitssystem, für Bildung und auch für einen vernünftigen öffentlichen Personennahverkehr. Namik, du hast ein bisschen gesprochen über die Gewerkschaften, wo sie vielleicht Fehler gemacht haben oder wo sie jetzt aktiver werden könnten und ihre Position klarer darstellen könnten. Aber was meinst du, was ist die Aufgabe für uns auch als einzelne Gewerkschaftler? Was können wir tun in der aktuellen Situation? Ich habe das ja schon mal kurz berichtet von den Ford-Vertrauensleuten. Vielleicht kannst du mal so ein bisschen erzählen, was für Widerstände gibt es und was machst du konkret oder was machen wir konkret jetzt in der Situation bei VW?
4: Also erstmal haben wir die Unterschriftenaktion gestartet. Wir haben uns hingesetzt mit ein paar Kollegen, haben uns Gedanken gemacht über das, was passiert, dass Volkswagen in die Rüstungsindustrie einsteigen möchte, und haben dann beschlossen, dass wir dagegen was tun müssen. Und zwar müssen wir uns vernetzen mit den anderen Werken, mit anderen Kollegen, die das auch nicht wollen. Das haben wir tatsächlich. Wir sind mit sehr vielen Werken in Kontakt und regelmäßig tauschen wir uns aus und besprechen die Schritte, die wir da gehen wollen. Wir haben in Vertrauensleute-Vollversammlungen gesprochen, dass wir das gerne thematisieren wollen, diese Debatte führen wollen, dass die IG Metall diese Debatten führen muss und wir da offen darüber sprechen müssen in dem Betrieb und in der Gewerkschaft. Das ist natürlich sehr gut. Das passt einigen der Funktionäre nicht. Wir haben in Bereichsinformationen der Vertrauensleute auch mal die Unterschriftenlisten durchgegeben, haben auch darüber gesprochen. Es ist noch mal ein bisschen entspannter als in der Vollversammlung. Da sind wir auch teilweise zu Diskussionen gekommen. Wir haben versucht, uns mit den Kollegen von Ford in Verbindung zu setzen, weil wir glauben, dass es wichtig ist, einfach mal sich mit ihnen auszutauschen. Ich hatte sie angeschrieben. Leider haben wir da keinen Kontakt herstellen können. Im Nachhinein wissen wir, dass die Kollegen die Vertrauenskörperleitung, die das bei Ford beschlossen hat, massiv unter Druck steht von IG Metall-Funktionären und da sich ein bisschen ruhiger verhalten. Jedenfalls konnten wir da keinen Kontakt herstellen. Was jetzt wichtig ist für Kassel, wir müssten mit Alstom in Kontakt kommen. Auch da ist ja das Thema, dass dort für die Rüstung hergestellt werden soll. Und Alstom ist auch IG Metall. Muss man gucken, ob wir uns da nicht gemeinsam tun und auch innerhalb der IG Metall diese Diskussion führen. Ich weiß, dass ganz viele Kollegen einfach nicht wissen, was damit zusammenhängt, wenn wir Rüstungsgüter herstellen. Nicht nur, also einmal die Werke komplett umgestellt werden, aber auch Teile der Werke, das ist einfach nicht bekannt. Und diese Diskussion müssen wir führen, wir müssen auf die Gefahren gucken und ich wiederhole mich, aber das ist so.
3: Noch ein paar ergänzende Worte, was bei Ford passiert ist. Bei Ford in Köln, da sollen auch Arbeitsplätze wegrasiert werden und die stehen ganz massiv unter Druck, was das Thema Arbeit und Beschäftigungssicherung angeht. Die werden ihre Fahrzeuge nicht los. Und jetzt haben die eine Resolution verabschiedet bei Ford. 200 Vertrauensleute, also das komplette IG Metall-Spektrum, und haben sich gegen Rüstungsproduktion ausgesprochen und haben in dieser Erklärung auch die Gefahren dargestellt. Wenn man das jetzt so vergleicht mit den allgemeinen Diskussionen, die man in den Gewerkschaften führt, oder wenn man jetzt mit Kollegen einfach nur über das Thema Arbeitsplätze und so diskutiert, dann wird man zu einem sehr anderen Ergebnis kommen, wenn man sich morgen vor das VW-Werk stellt und einfach so nur aus dem Bauch heraus Fragen tut. Was eben festzustellen ist bei den Ford-Vertrauensleuten und bei den IG Metall-Mitgliedern, die sind einfach gut informiert. Die wissen, was Krieg bedeutet und was da für Gefahren dahinter stecken. Und das haben die Zulieferer gemacht gehabt bei ZF in Hannover. Auch dort haben sich die Vertrauensleute mehrheitlich gegen eine Umstellung auf Rüstungsproduktion ausgesprochen. Das ist schon eine sehr fortschrittliche Haltung. Wenn man jetzt guckt, so die einzelnen Aussagen jetzt von Daniela Carvalho, die sich für Rüstungsproduktion ausgesprochen hat, und auch andere hohe einzelne Funktionäre, die sich dafür aussprechen, kommt natürlich immer so die Frage auf, wer kann wie viel ausrichten und wer hat letztendlich die Macht darüber. Und eins ist ganz klar, wenn Daniela Carvalho jetzt alleine die Arbeit niederlegt und sich gegen irgendwas wehrt, dann wird es keine großen Auswirkungen haben. Aber wenn in der Automobil- und Zulieferindustrie ein größerer Teil der Belegschaft sich gegen Rüstungsproduktion und gegen Umstellung der Produktion ausspricht, dann hat das eine wesentlich größere Bedeutung. Weil die, die sich da aussprechen bei Ford und bei ZF, das sind die Leute, die tatsächlich mit ihren Händen Waffen produzieren sollen. Also die es tatsächlich machen können oder es lassen können, das Waffen produzieren. Und da merkt man, was für eine Macht letztendlich dahinter steckt, wenn man auf die Belegschaften zugeht und sich nicht nur auf einzelne hohe Funktionäre konzentriert. Und überall, wie in der großen Politik, so ist es auch innerhalb der IG Metall, wenn Druck von unten entsteht, dann auf einmal bewegt sich oben in den Etagen auch etwas. Und deswegen ist es für uns immer ganz wichtig, dieses Beispiel Ford und ZF zu erwähnen und natürlich auch in dem Zusammenhang mit den Schülerstreiks. An der Stelle möchte ich den Simon Aulet begrüßen. Simon ist der Vertreter von der GEW und vielleicht kannst du da drauf eingehen. Fährt ja neben der Massenproduktion an Kriegsmaterial, wird auch sehr viel Menschenmaterial gebraucht. Das heißt, Thema Wehrpflicht. Vielleicht kannst du dazu was erzählen, wie sich das an den Schulen darstellt, wie die Bundeswehr da reingeht und was es da für Widerstände gibt.
6: Ich möchte an der Stelle nochmal erinnern an die Veranstaltung vor gut einer Woche mit den Hafenarbeitern aus Piräus, Athen. Die Kolleginnen und Kollegen, die da vor Ort boykottieren, sabotieren und Kriegsgerät verhindern, dass es verschifft wird, wo auch immerhin in die Ukraine, nach Russland, nach Israel, überall dort, wo Waffen eingesetzt werden. Aber natürlich hattest du auch damals schon recht auf der Veranstaltung, als du gesagt hast, wir müssen noch einen Schritt vorher anfangen. Wir müssen in die Produktion gehen und Kolleginnen und Kollegen dafür gewinnen, Abstand zu nehmen von diesem scheinbar rettenden Anker, der uns jetzt hier im Niedergang der Automotorisierung erwischt. der uns in der realistischen Konkurrenz mit China erwischt. Da dürfen wir natürlich nicht drauf reinfallen. Und ich möchte jetzt den Bogen etwas weiter noch spannen in die Zeit davor, weil meines Erachtens vor den jetzigen Angriffen in Form von Umwidmung der Produktion und der Produktion von Rüstung für die kommenden imperialistischen Kriege, für die Auseinandersetzungen, die uns bevorstehen, da müssen wir uns leider wohl sicher sein, dass wir härteren imperialistischen weltweiten Auseinandersetzungen gegenüberstehen. Und meiner Ansicht nach ist dieser Ebene der Produktion, der Ebene auch der Verschiffung von Waffen, die Ebene der Ideologie vorgeschaltet und der Ideen. Und genau da sind wir im Kreuzfeuer an den Schulen. Genau da sind wir unter Attacken geraten, schon vor 3 Jahren. Schon im Prinzip spätestens seit dem Angriff Russlands auf die Ukraine. Also seit der deutlichen Verschärfung der Auseinandersetzung zwischen der NATO und einem wie auch immer gearteten östlicher liegenden Block, der hier zum Ausdruck gekommen ist im Angriff auf die Ukraine. Und wir haben uns als Kreisverband Kassel-Stadt sehr klar von Anfang an auf unsere hergebrachten friedenspolitischen Positionen bezogen und haben gesagt, keine Waffen in Krisengebieten. Wir lehnen jegliche Kriegsunterstützung ab. Wir lehnen jeglichen Auftritt der Bundeswehr an den Schulen ab. Wir lehnen jegliche Militarisierung im Sinne der Normalisierung des Berufs Soldat, des Berufs des potenziellen Mörders ab. Das ist kein Beruf wie jeder andere. Wir wollen nicht, dass unsere Bildungseinrichtungen unsere Kinder, unsere SchülerInnen zu Kanonenfutter machen und ausbilden. Und sind damit schon sehr kurz nach diesem Angriff auf Ukraine auf massiven Widerstand gestoßen. Aus dem Kollegium, aber auch aus der Mitgliedschaft. Das ging dann so in die Richtung, ja, das war ja alles gut und schön, aber es sind doch andere Zeiten jetzt. Und es ist doch gut, wenn da irgendwie auch vernünftige Leute an der Bundeswehr sind. Und wir müssen doch jetzt uns auch irgendwie wappnen. Was ist denn wenn? Und dann werden die Szenarien da aufgemacht, die Schreckensszenarien. Wir haben erlebt, wie in dieser Zeit in wenigen Wochen für sicher geglaubte Annahmen keine Waffenlieferung in Krisengebieten, in Gebieten, in denen eindeutig unklar ist, wo diese Waffen übermorgen sind, ob die dann noch bei Russland sind, ob die in der Ukraine sind. Man kann es überhaupt nicht sagen. Alle Argumente, die wir immer hatten gegen Waffenlieferung und gegen Aufrüstung und auch gegen Militarisierung und Bundeswehr, die sind auf einmal wie weggewischt. Und wir haben da auf einmal eine riesige Phalanx gegen uns gehabt und wir haben da durchgehalten und ich bin auch stolz auf die Rolle des Kreisverbands Kassel-Stadt an dieser Stelle. Ganz kurz, die tägliche Politik sieht entsprechend schwierig aus. Also wir sind an den Schulen, wo die Bundeswehroffiziere kommen. Wir sind auch an den Berufsinformationstagen, oft mit der DFGVK, die sehr aktiv sind in diesem Kampf. Es ist uns aber auch gelungen, bundesweit zum Beispiel auf dem vergangenen Gewerkschaftstag im Mai 2025 auch Beschlüsse herbeizuführen. Ich will das ganz kurz zitieren. Wir haben einen Dringlichkeitsantrag eingebracht, Frieden schaffen, Aufrüstung und Militarisierung stoppen, der angenommen wurde auf dem Gewerkschaftstag vor genau einem Jahr. Die GEW widersetzt sich der Militarisierung von Bildung, Wissenschaft und Gesellschaft und erhebt ihre Stimme gegen zerstörerisches Wettrüsten. Einer grenzenlosen Aufrüstung der Bundeswehr erteilen wir ebenso eine Absage wie der massiven Erhöhung der Militär.

0: aktiv diplomatische und zivile Konfliktlösungen vorantreiben und neue Rüstungskontrollen, Rüstungsexportkontrollinitiativen verhandeln. Das geht natürlich nicht über das System hinaus. Wir alle wissen, dass Profitwirtschaft zu Kriegen führt, dass die eigentliche Ursache in der weltweiten kapitalistischen Konkurrenz liegt, die eben genau diese imperialistischen Widersprüche zwangsläufig immer wieder hervorbringen wird und dass wir an die Wurzel gehen müssen, an das Privateigentum der Produktionsmittel, was enteignet gehört, wie es auch in der IG Metall in der Satzung noch heißt, auf die sie sich heute nicht mehr berufen. Aber so weit konnten wir jetzt nicht gehen, aber trotzdem ist es natürlich für uns gut und wichtig, solche Beschlüsse zu haben. An den Schulen hat das Militär nichts verloren. Zitat, die GEW bekräftigt ihre Ablehnung von Werbeversuchen der Bundeswehr an Schulen und anderen Bildungseinrichtungen. Sie unterstützt Hochschulen und Forschungseinrichtungen, die sich mit Zivilklauseln auf eine ausschließlich zivile, nicht militärische Forschung verpflichten. Und das Ganze versuchen wir immer wieder zu untermauern. Nächstes Projekt wäre eventuell die Planung, natürlich immer auch zusammen mit den Schulstreikkomitees vor Ort, von Die-Ins oder ähnlichen spektakulären Bilder produzierenden Aktionen, wenn die Bundeswehr an die Schulen kommt.
1: Alle, wie wir hier sitzen, wir leben nur davon, dass wir unsere Arbeitskraft verkaufen müssen. Was letztendlich produziert wird, da haben wir in unserer jetzigen Gesellschaftsform überhaupt nichts mitzubestimmen. Nur mal angenommen, Rheinmetall würde keine Rüstung produzieren, sondern selbstreinigende Toiletten und die hätten eine Beschäftigungssicherung bis 2050 und hätten gute tarifliche Löhne. Ich glaube, niemand würde bei Rheinmetall auf die Idee kommen, Tötungsgerät herzustellen. Deswegen ist es immer ganz wichtig für uns, auch bei VW, uns klarzumachen, in unserer Gesellschaft leben wir davon, dass wir unsere Arbeitskraft verkaufen. Die Produkte, die dort hinten rauskommen, machen die Kapitalisten immer reicher. Und das ist eine anstrengende Diskussion. Sie geht tief rein. Die muss geführt werden. Eine weitere Diskussion, die wir mit den Beschäftigten führen müssen, ist, wer entscheidet eigentlich darüber, was produziert wird? Wer entscheidet darüber, dass jetzt Kriegsmaterial und Tötungsgerät produziert wird? Ja, wir entscheiden es nicht. Wir entscheiden es nicht als Gesellschaft und wir entscheiden es nicht als Mitarbeiter. Es sind die Kapitalisten, die es entscheiden. Und natürlich wäre es viel besser und viel gesünder, wir als Gesellschaft und als Beschäftigte in den Betrieben würden darüber entscheiden, was produziert wird und unter welchen Bedingungen produziert wird. Und das ist gerade eine Debatte, die im Zusammenhang mit Aufrüstung, Kriegsgefahr ganz massiv geführt werden muss. In der IG Metall-Satzung stehen zwei Sachen drin, die ich unheimlich wichtig finde. Auf der einen Seite ist dort festgeschrieben, dass wir uns für Frieden und Abrüstung einsetzen. Und der zweite Punkt ist, das wird auch tatsächlich als Ziel formuliert, ist das Thema Gemeineigentum. Gemeineigentum bedeutet, große Gemeinschaft, die Gesellschaft und die Beschäftigten im Betrieb entscheiden alles. Und nicht mehr einzelne Kapitalisten und nicht eine einzelne Minderheit. Und das ist eine Diskussion, die müssen wir angehen, die müssen wir in den Betrieben führen, dass eben eine Perspektive da ist. Und vorgeschaltet werden muss bei dieser ganzen Diskussion auch das Thema von internationalem Klassenbewusstsein. Vor kurzem hatten wir noch ein VW-Werk in Russland gehabt, in Kaluga. Das Werk wurde dann im Zusammenhang mit dem Ukraine-Krieg geschlossen. Aber letztendlich, wenn wir hier in Deutschland bei VW Waffen produzieren, was passiert dann? Wir richten dann als Beschäftigte vom Volkswagen Waffen gegenseitig auf uns selber. Gestern sind wir noch Arbeitskollegen gewesen und übermorgen sollen wir uns am besten umbringen. Und das ist eine Diskussion, die muss ganz massiv geführt werden. Was dem entgegenspricht, ist natürlich auch das, was gerade außen zitiert wurde vom DGB. Wir als Europa müssen stark sein. Von der IG Metall-Führung wird vorgeschlagen, ein Projekt, Local Content heißt das, dahinter versteckt sich Protektionismus. Also das, was man alles an Donald Trump kritisiert hat und der die Grenzen dicht gemacht hat, es werden die Produkte aus dem Ausland wesentlich teurer, wir kapseln uns ab, ganzen kritischen Diskussionen sind weggeworfen. Jetzt soll es einen Local

0: Content geben. In Europa angeblich wird umweltfreundlicher produziert und zu besseren Arbeitsbedingungen als wie in anderen Machtblöcken, was völlig falsch ist, wenn man sich nach Rumänien umguckt und bei uns die prekäre Beschäftigung, dann ist es auf ferner Liefen, da irgendwo den Stempel drauf zu drücken, was in Europa gemacht wird, ist gut. Und da müssen wir auch mit unseren Diskussionen ansetzen. Ich weiß nicht, wie sich die Mehrheiten zukünftig verteilen. Ich bin mir auch nicht sicher, ob wir Mehrheiten in den Gewerkschaften und in der IG Metall erlangen können. Auch wenn man in Minderheiten ist oder jetzt nicht die große Masse vertritt und wenn die Gewerkschaftsführung nicht in die Hände klatscht, wenn wir was machen, auch wenn wir wenige sind, wir müssen gucken, wie können wir bei dieser Kriegsmaschinerie, die im Moment angeworfen wird, das Sand im Getriebe sein. Wir müssen uns darauf vorbereiten, wenn es sich weiterhin verschärft, wie können wir auch mit Minderheiten gewisse Dinge ausrichten und wie gehen wir in die richtigen Debatten rein. Ich habe noch eine Abschlussfrage an euch beide. Was würdet ihr den Schülerinnen und Schülern aktuell raten? Und die zweite Frage ist, was würdet ihr den Beschäftigten in den Betrieben, in den Krankenhäusern und in den Schulen empfehlen? Namik.
1: Was wir tun müssen, ist Netzwerke bilden. Das ist auch genau das, was ich den Schülern raten würde. Wir müssen es schaffen, die Proteste der Schüler in die Betriebe reinzutragen. Also überall in allen Betrieben, ob das jetzt Krankenhäuser sind, Fabriken sind. Wir müssen es hinbekommen, uns mit den Schülern zu solidarisieren. Das sind unsere Kinder. Das sind genau die, die einberufen werden sollen. Das sind genau die, die wir da hinschicken wollen. Und deswegen müssen wir da gemeinsam auf die Straße. Und das Gleiche würde ich eigentlich den Beschäftigten empfehlen. Wir müssen Netzwerke bilden. Was in den letzten Monaten passiert ist, sie haben sehr viel Schweigen von den Gewerkschaften, teilweise auch Unterstützung mitbekommen. Wir haben aber auch sehr viele Gruppen, Organisationen, Netzwerke gebildet, wo wir wissen, dass sich ein Widerstand bildet. Wo der Widerstand ist, das müssen wir unterstützen. Wir müssen die Gremien besetzen der Gewerkschaften. Das ist auch gleichzeitig die Frage, müssen wir tun, damit die IG Metall vielleicht offen ist für eine Diskussion. Wir müssen sie dahin drängen. Also wir sind zu DGB gegangen, wir sind zu den Gewerkschaften gegangen. Wir haben mit ihnen geredet, wir haben mit ihnen darüber gesprochen, dass wir gemeinsam was tun wollen. Das sollten wir machen, aber wir müssen auch sie dahin drängen. Ich kann mir tatsächlich vor, in diversen Gesprächen wie so ein Studium, der gegen so eine Gewerkschaftsbürokratie läuft und jetzt nach Hause geschickt wird, um Hausaufgaben zu machen, damit ich irgendwelche Anträge irgendwie formuliere. Aber wir kriegen sie wirklich nur bewegt, wenn wir mit den Kollegen zusammensetzen, wenn wir uns vielleicht mit den Kollegen von Alstom zusammentun. Natürlich wollen wir mit den Kollegen, die bei in der Rüstungsindustrie bei Rheinmetall arbeiten, natürlich wollen wir uns mit ihnen zusammengehen. Wir wollen ja nicht, dass die Kollegen arbeitslos werden. Wir müssen halt nach alternativen Produktionsmitteln gucken. Ich bin mir sicher, wenn sie alle die Möglichkeit hätten, was anderes zu produzieren, würden sie es auch tun. Und auf der Basis muss man versuchen, mit den Kollegen zusammen was zu tun. So bekommen wir die Gewerkschaft, die IG Metall zumindest in Nordhessen, hoffentlich mit ein bisschen Druck dahin, wo wir sie haben wollen. Nämlich sich gegen die Rüstungsindustrie zu stellen und die Kollegen, die Mitglieder und die Arbeiter in den Betrieben zu unterstützen. Andere Möglichkeit sehe ich nicht.
2: Da kann ich mich nur anschließen. Also Schülerinnen und Schüler, muss ich raten, organisiert euch, tut euch zusammen, organisiert eure Kämpfe, zum Beispiel gegen die Wehrpflicht, bildet an den Schulen Komitees. Macht es nicht alleine, sorgt dafür, dass die ganze Schule rausgeht und nicht nur Einzelne. Das erhöht natürlich auch den Druck, die Schulleitungen weniger Repressionen einzusetzen und so weiter. Tut euch mit Menschen zusammen, die in ähnliche Richtung denken, bringt euch aber auch ein in die bestehenden Strukturen. Also Schülerinnen und die Gewerkschaftsbewegung zusammenbringen. Zu dem Aspekt, wie gehen wir denn ein auf die Kolleginnen und Kollegen in der Rüstungsindustrie oder von VW, die jetzt sagen, das ist aber eine Perspektive für mich, sorry, ich kann da jetzt weiter mein Haus abbezahlen und so weiter. Also das Gleiche wie auch für die Gewerkschaftsführung, der Druck muss da auch gesamtgesellschaftlich ausgeübt werden. werden, auf die Kolleginnen und Kollegen, wenn die von ihren Kindern, die sich in den Komitees gegen die Wehrpflicht organisieren, hören, ja, finde ich jetzt eigentlich auch nicht so geil, dass du die Panzertürme baust, dann wird da auch auf die Kolleginnen und Kollegen natürlich ein ganz anderer Druck aufgebaut werden und aus der gesamten Gesellschaft. Wobei ich denen gar nicht unterstelle, dass sie das jetzt toll finden. Ne? Also klar finden die das bestimmt auch doof, aber haben erstmal keine andere Perspektive. Nur wenn es so einfach ist, Kolleginnen und Kollegen bei VW, jetzt auf einmal den Gepard oder was weiß ich herzustellen und irgendwelche Flugabwehrsysteme, da frage ich mich, wie schwierig soll das denn sein? Fridays for Future hat alle Fragen aufgeworfen von notwendigen technischen Geräten, die wir brauchen. Wir brauchen ein hochtechnisiertes Gerät zur Diagnose, klimatische Bedingungen zum Einwirken auf klimatische Prozesse. Also im Hightech-Bereich sind in der zivilen Produktion enorme Möglichkeiten und Notwendigkeiten entstanden, wo sich die Konversion lohnt. Ich kenne hauptamtliche Elemental-linke Marxisten, die seit 20, 30 Jahren händeringend um Beispiele für zivile Konversion bitten. Ich denke, dass man sehr viel finden würde, gerade jetzt im Bereich Umwelttechnik, im Bereich Umweltentwicklung, die man aufzeigen kann, wo man auf hohem Niveau sehr kapitalintensiv, betriebswirtschaftlich gesprochen, in die Produktion umsteigen könnte. Und das würde den Kolleginnen und Kollegen sicherlich entgegenkommen, im Gegensatz zu Waffen produzieren. Macht Druck auf die Gremien. Also das würde ich den Kolleginnen und Kollegen sagen, macht Druck, sagt, dass ihr das so nicht wollt, dass auch die DGB-Führung das hört. Ich denke, dass wir den DGB überzeugen müssen, und da sind wir in einigen Gewerkschaften natürlich weiter als in anderen, dass eine antimilitaristische Ausrichtung notwendig ist und dass wir in der IG Metall ein Fünkchen Zweifel säen können, das dazu führt, dass sie nicht mehr ganz so vollmundig sagen können, ja, nee, das geht ja alles gar nicht, weil dann haben wir ja gar keine Mitglieder. Meiner Meinung nach muss man den Druck in allen DGB-Gewerkschaften massiv verstärken in diese Richtung. Uns kommt da auch eine Verantwortung zu als GEW, weil wir da uns einfach aus dem Fenster lehnen können und das auch tun. Und es gibt auch Signale von der DGB-Führung, dass man da auch irgendwie drauf eingehen kann, eventuell. Da müsste man von allen Seiten immer weiter dranbleiben. Und in der IG Metall eben eine Stimmung schaffen, die zumindest dazu führt, dass sie nicht sagen können, wir sind hier einhellig alle dafür.
3: Dies war ein gekürzter Mitschnitt der Podiumsdiskussion Nein zum Umbau auf Kriegswirtschaft am 19. Mai in Kassel, organisiert von VW-Beschäftigten.
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0: Für einen Hessentag ohne Militär ruft das Bündnis Friedlicher Hessentag auf zur Demonstration am Samstag, den 13. Juni in Fulda. Treffpunkt dort um 12 Uhr am Bahnhofsvorplatz. Weitere Informationen unter friedlicher-hessentag.de. Kürzen, nicht mit uns. Unter diesem Motto steht die DGB-Demonstration am Samstag, den 20. Juni. Start 11 Uhr am Kasseler Hauptbahnhof. Das Kasseler Friedensbündnis ruft alle 14 Tage zu einer Kundgebung für den Frieden auf, und zwar freitags ab 16.30 Uhr. Der nächste Termin ist voraussichtlich am 19. Juni am Rororo-Haus, Treppenstraße, oder am Opernplatz in Kassel. 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

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In der nächsten Zeit immer wieder Aktion, Aktion, Aktion. 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Juli.

ist es denn wieder soweit? Holiday mit den Bee Gees, immer. Und bei uns heute auch. Kleine Ferienvorfreude im Stream oder im Äther oder auf UKW oder auf DRB Plus, ganz wie Sie wünschen, mit Platten, die unsere Erinnerung aufrufen. Auf geht's damit, Land auf, Land ab in unser musikalisches Kopfkino, live vom Plattenteller, so wie immer. John Cafferty and the Beaver Brown Band liegen auch im Plattenstapel. Hohe Zeit der US-Rockband um John Cafferty waren die 80er. Und das Debütalbum hat 13 Originalsongs. Wir spielen den Titel Tough All Over.

0: Na, das kann ja heute was werden. Matze beginnt seine Sendung mit einem Rempkerl. Oh Gott, oh Gott. Naja, gestern ein bisschen zu tief ins Glas geschaut. Es war wirklich sehr nett. Aber es war nicht gut, dass ich nicht auf die Notiz geschaut habe, die ich mir mache, wie lange so eine Introzeit, ein Ramp, dauert. Ja, und dann gab's eine unschöne Überschneidung. Na prima. Aber sehr gewitzt, die Band, die wir eben gespielt haben. John Cafferty and the Beaver Brown Band. Sie trägt den Namen eines Farbeimers. Denn Beaver Brown stand auf dem Farbeimer damals drauf. Und genau deshalb kam John Cafferty schon vor 40 Jahren darauf, seine Beaver Brown Band so zu nennen.
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Nee, Leute, also das geht so nicht. Was ist das? Eine Maxi-Single. Und die hat ihre Kapelle gar nicht mitgebracht. Das wollen wir nicht. Deshalb nehmen wir jetzt ganz einfach die nächste Version. Da gibt es auf dieser Maxi-Single tatsächlich eine A Cappella-Version. Und die ist aus Versehen draufgegangen. Mal sehen, was wir jetzt haben. Klingt besser.

Danke, Belinda Carlisle aus den späten 80ern. Es ist ja wie mit einem Auto heute, das nicht anspringt. Ja, das kann dauern, bis es in Schwung kommt. Ich kann Ihnen nur sagen, liebe Hörerinnen und Hörer, vielen Dank fürs Anschieben. Wenn der Lavendel blüht, ich glaube ja im Moment gerade, dann bringt sich Marillion in Erinnerung. Lavender, einer ihrer größten Erfolge aus 1985.

Das schöne Stück hat sich hier für Frank aus Marburg gedreht. Auch jemand, der die Plattenspiele gerne einschaltet, weil er nun mal schwarze Scheiben mag. Und manchmal, da sind sie sogar weiß oder blau oder rot oder türkis. Jojo, Polyvinylchlorid kann nämlich auch bunt. Plattenspiele mit Mats.

Unterstützung aus Luxemburg. Na, lieber Matze, hatte Lola Geburtstag oder ihr habt drauf getrunken, dass sie wirklich mal so alt wird, wie sie jetzt schon aussieht. Auf geht's, Romain. Ja, ich sage mal Dankeschön für die Unterstützung. Der Motor läuft, ich bin in Schwung, alles schon vergessen. Ian Cusack, was aus solchen Leuten doch wird, der schottische Sänger. 1975 war er noch Mitglied bei Linda and the Funky Boys, die mit Shame, Shame, Shame, dem Disco-Hit und 6 Millionen verkauften Singles. Erst danach 12 Studioalben, eben gespielt Take Me to the Leader. Aber noch ganz witzig, finde ich, wir kennen Ian Cusack auch aus der Werbung. Er ist nämlich der Sänger in Sachen der kultigen Eiswerbung. Like Ice in the Sunshine. Damit uns aber der Country-Rock nicht völlig ausgeht, die Ozzard Mountain Daredevils.

immer meinen Gefühlen folgen, following in the way that I feel. Die Daredevils aus den Ozark Mountains, live am Plattenteller in ihrer wöchentlichen Vinylshow.

was ein schöner Song. 5 Grammys und ein Oscar für Christopher Cross aus Texas. Gerade lief von ihm Nature of the Game aus 1983. Ja, mit seinem balladenhaften Softrock sicherlich gut aufgestellt in einer gut sortierten Diskothek. Aber bitte jetzt darf's schon mal ein bisschen mehr crazy sein, oder? Ab geht's zu Post-Punk and New Wave. Und beides zusammen führt zu Sängerin und Saxophonistin Lynn Lovitch aus Detroit. 1979 spielte sie an der Seite von Hermann Brod und Nina Hagen in dem Film Cha-Cha mit. Und in dieser Zeit entstand auch ihre bekannteste Hitsingle Lucky Number, mit der sie in England auf Platz 3 der Charts kam. Wir spielen aber das hier, Rocky Road aus 82. A powerful song and I freaking love it.

0: Lynn Lovitch, Rocky Road. Ein Thema ist noch Lynn Lovitchs Engagement für die Rechte der Tiere. Gemeinsam mit Nina Hagen schrieb und sang sie 1986 den Song gegen Tierversuche, Don't Kill the Animals.
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0: Den hier musste ich auch erst wieder beim Plattentrödler entdecken. Was für ein Riesenglück, denke ich. John Hiatt steht auf dem Cover und der ist auch drin. Sein Titel, Thing Called Lover.

So, ich glaube, das war mein Favorite für heute. John Hyatt, nicht wie die Hotelkette mit Y, sondern mit I geschrieben. Hyatt, New Wave, Blues, Country und Southern Rock. Also alles, was Gutes kommt von dem US-Liedermacher John Hyatt. Ich denke, wir lassen den nicht so einfach gehen. Bald kommt die nächste Scheibe auf den Teller von ihm. Hierzulande nicht der allerbekannteste, aber großartige Bluesmann Robert Cray aus Georgia mit seiner Band. 20 Studioalben hat er seit 1980 gemacht. Hier ist sein Don't Be Afraid of the Dark.

I'm a Woman. Kein Zweifel, das ist sie, Maria Moldauer. Folk-, Jazz- und Blues-Sängerin aus New York. Seit über 50 Jahren gibt es unzählige LPs und Singles von ihr. Keine Chart-Stürmerin zugegeben, aber bei ihr liegen viel Werf und Niveau in der Vinylrille. Und genau auf sowas haben wir es ja immer wieder abgesehen. Maria Moldauer, dieses Jahr wird sie 83 Jahre alt. Ich übergebe sie jetzt an oder in die Arms of Mary. Zwar nicht diesen Hit aus 76, aber an die Band, zwei schottische Sutherland Brothers und die britische Gruppe Quiver. Alles längst aufgelöst oder verstorben, aber das Album gibt's noch. Down to Earth aus 1977.

0: Na, da haben wir doch gleich die erste Nummer von der A-Seite weggespielt. Eyes and the Fire, Sutherland Brothers and Quiver.
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Bebop wäre ohne ihn nicht denkbar. Jazzmusiker, Komponist und Sänger Dizzy Gillespie aus South Carolina. Trompeter und Bandleader war er natürlich auch, wie wir gerade gehört haben. Afro-kubanische Musik meets Jazz. Ja, wohin wir mit den Platten spielen, doch so alles vorstoßen. Gleich geht's weiter nach Nachrichten und Wetter mit uns, mit dem zweiten Teil der Sendung. Ich warte Sie, ist gut. Ich warte hier auf Sie zwischen meinen Plattentellern. Bis gleich.

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3: Und schon geht's weiter im Konzert mit Rock, Country und Blues und ein bisschen Pop ist auch dabei. Auf jeden Fall ist dies die zweite Stunde der Plattenspiele mit schöner Musik. Alles live am Plattenteller. Pete Townshend macht den Anfang mit Let My Love Open the Door.

Wunderbarer Türöffner. Pete Townshend, Let My Love Open the Door, kennt man wahrscheinlich heute etwas weniger, das Werk von seinem dritten Solo-Studioalbum Empty Glass aus 1980. Pete Townshend ist gerade 81 geworden, einst Kopf der legendären Who mit mehr als 100 Songs auf 10 Alben. Sie hatten einfach das Zeug dazu, aber das trifft auf viele Gruppen aus dieser kreativen Zeit zu. Die Dave Clark Five beschreiben es mit You Got What It Takes.

Mitte der 60er, das war ihre hohe Zeit, die britischen Dave Clark Five. Und ihre Sache war immer der Country Pop. Großer Name in den USA, Juice Newton, Angel of the Morning. Und auch Queens of Heart aus 81 gelten als ihre größten Erfolge. Hier dreht sich was anderes von ihr, nämlich A Little Love. Hier ist Juice Newton.

0: Southside Johnny and the Asbury Jukes waren das mit Love Goes to War. Wenn aus Liebe Krieg wird, müssen wir aber hier nicht weiter ausführen, diskutieren. Haben wir eigentlich keine erfreulicheren Themen, Matze? Oh oh, auf dem anderen Plattenteller wird auch geheult.
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0: Zumindest fließen Tränen bei Womack and Womack.

Teardrops, ich sag's ja, Womack & Womack, war ein US-Pop-Duo mit den Eheleuten Linda und Cecil Womack. In 88 war Teardrops ein richtig großer Hit von ihnen. In Deutschland Platz 2, in England die 3. Liegen eigentlich noch Mails an? Genau, ja, hier. Gerd mit T geschrieben. Aus Rheine kommt auf Nick Lowe zu sprechen. Genau, den hatten wir ja neulich drin, vielleicht deshalb. Mit All Men Are Liars. Hübsche und wahre Nummer, so ganz nebenbei. Nick Lowe wird zu oft unterschlagen, meint Gerd. Liegt deshalb schon auf für Sie, lieber Gerd mit T. Shake and pop.

Shake and Pop, so, ich bin hier noch am Einstellen der nächsten Platte. Gibt eine kleine Schwierigkeit, denn die kommt von den Moody Blues. Und da haben wir in der Tat wieder keinen Schnitt zwischen den Titeln. Sowas gibt's, aber ist auch keine Live-LP. Das ist fast ärgerlich, hätte ich gesagt. Denn die Plattenfirmen hätten einfach mal an die Radioleute damals denken können. Die wollen nämlich sowas eigentlich von vorne spielen.

Ride My Seesaw. Was ist das nun wieder? Ja, das sind die Wippen, wie man sie auf jedem Kinderspielplatz sieht. Seesaws, die Moody Blues aus England prägten vor allem den sogenannten Symphonic Rock, also alles, was ein bisschen gewaltiger und orchestraler rüberkommt. Die Rockband um den Leadsänger Justin Hayward. Ja, sie haben es über ihr 50-jähriges Bestehen hinaus geschafft. Das sollte man vielleicht doch betonen. Die Moody Blues. Sprung über die irische See nach Dublin. Da wartet Bob Geldof auf uns, Erfinder und Frontmann der Boomtown Rats. So klang er erstmals solo in 86. Love Like a Rocket.

wie eine Rakete leben? Na dann, Bob Geldof. Live am Plattenteller in ihrer wöchentlichen Vinylshow. Zeit mal wieder für den Süden der USA, dorthin, wo der Mississippi sein Delta hat.

In Mississippi ist sie aufgewachsen und zu Hause Bobby Gentry seit ihrer Ode to Billy Joe aus 67, ein Country-Markenzeichen auf Vinyl. Und wen treffen wir? Drei Südstaaten weiter westlich? Die Marshall Tucker Band aus South Carolina. Das nenne ich mal wieder Country-Rock von der besten Sorte. Erste Aufmerksamkeit bekamen sie durch eine gemeinsame Tournee mit den Allman Brothers. Und in 1973 dann ihre erste Solo-LP mit einem 6-Minuten-Hammer-Song. Und das hier ist er. Can't You See? Und die Marshall Tucker Band.

0: Namen der.
1: Trini Lopez, 60er Jahre, oh Gott, ja. Der mit viel Mexiko im Blut. Ever had a hammer, this land is your land. Oder La Bamba, oder. Und eben mit Sally, das gute alte Girl. Im Original von Waylon Jennings, bereits seit 1964 zu hören gewesen. Aber nochmal zurück zu Trini Lopez. 50 Singles, 20 Alben, ohne Ende seine Chartpräsenz, vor allem in den USA, England und bei uns. Tragisch sein Ende in 2020. Trini Lopez erlag dem Covid-19-Virus. So, ein fantastisches 5-Minuten-Instrumental schließt sich an. Alles Weitere dazu gleich.

Labor Day heißt der Titel, Kurzform für So Labored Day, bedeutet in etwa beschwerlicher Tag. Wer steckt hinter diesem entspannten, bluesigen Gitarrenstück? Peter Green, einer der Gründer von Fleetwood Mac. Er hat es 1979 in sein Album In the Skies gepackt und ja, er hat ja auch viel eingespielt mit John Mayle, Fleetwood Mac sowieso, B.B. King, Memphis Slim oder auch Otis Spann. Ja, er wurde als der beste weiße Blues-Gitarrist bezeichnet und von Fans, Freunden und ehemaligen Bandkollegen gelegentlich auch The Green God genannt. Peter Green, jetzt wissen wir es offiziell.

einer der ganz großen Erfolge von Buddy Holly aus 1958. Ausnahmsweise schrieb er Heartbeat, aber nicht selbst. Er machte den Titel aber immerhin sehr wohl zu einem Riesenhit. Das Ganze war ein Cover auf den Song eines Schulfreundes, der ebenfalls Rock'n'Roll-Musiker war. So, es reicht mal wieder mit diesen Geschichten. Unerbittlich bestraft uns sonst die Studio-Uhr. Lake haben wir hier noch zum Schluss auf dem Teller. Jedenfalls, solange es reicht. Into the Night.

Welche Freude mal wieder mit Ihnen und unseren 30 Scheiben, so ungefähr jedenfalls. Ich hoffe, wir hören uns nächste Woche wieder, bevor es dann langsam auf die Sommerferien zugeht. Aber was wir hier veranstalten, sollte ja ebenfalls Entspannung sein. Also vielleicht ein kleiner Vorgeschmack darauf. Vinylen Sie gut in den nächsten 7 Tagen. Und bleiben Sie sommerlich geschwingt. Mit freundlichen Grüßen von Haus zu Haus, Ihr Matthias Welp.

Da zupft er noch ein Weilchen vor sich hin, der gute Ron Carter. Liebe Freundinnen und Freunde, hier ist das Freie Radio Kassel. Und ich begrüße euch zu einem Nachtprogramm, Programmteil hier im Freien Radio Kassel, zum 100. Geburtstag von Miles Davis. Der ist geboren im Jahre 1926, im Mai, genau gesagt am 26. Mai 1926, und aus diesem Anlass wird er hier bei uns im Freien Radio Kassel ausgiebigst gefeiert mit insgesamt 5 Programmen, Nachtprogrammen, jeweils von Mitternacht bis morgens um 6 Uhr, die ganze Woche über, oder fast die ganze Woche mit 2 Ausnahmen. An 2 Tagen gibt es hier was anderes, aber in den 5 Tagen hier in der Woche gibt es Musik von Miles Davis aus verschiedenen Phasen seiner Karriere zum 100. Geburtstag. Und heute, in der heutigen Nacht, beschäftigen wir uns mit einem Teil seiner Karriere, mit einem Abschnitt, der für viele echte Jazz-Fans und Jazz-Experten mit zum Besten gehört, was Miles Davis jemals gemacht hat. Es gibt sogar Leute, die sagen, das ist der absolute Höhepunkt seiner Karriere gewesen. Und zwar geht es um das sogenannte zweite große Quintett. Das ist die Phase 1965, grob gesagt, bis 1968. In dieser Zeit hat er mit einem Quintett zusammengearbeitet, mit exzellenten, wirklich ganz hervorragenden Musikern, die perfekt auch aufeinander abgestimmt waren und die eine Musik gemacht haben, die man, wie gesagt, mit zum Allergrößten zählt, was der Jazz hervorgebracht hat. Es war allerdings dann auch die letzte Phase von Miles Davis, die man als reine Jazzphase bezeichnen kann. Danach hat er sich dann in musikalisch andere Gefilde begeben, hat sich weiterentwickelt, teilweise in den Rockbereich, teilweise in den 80er Jahren dann auch in sehr unerfreuliche Bereiche, wo er dann sich mit aktueller Popmusik beschäftigt hat und so weiter. Aber die klassische Jazz-Ära, die endet eben mit diesem Höhepunkt, mit dem sogenannten zweiten großen Quintett der Jahre 65 bis 68. Und wir werden heute Nacht die LPs, die in dieser Zeit entstanden sind, hören. Das sind 5 Originalalben und noch eine ganze Reihe von weiteren Stücken, die auch in dieser Phase entstanden sind, die dann aber erst später veröffentlicht wurden. So wie das eben, das Stück, das wir gehört haben, trägt den Titel, jetzt müssen wir hier gucken, Capricorn, genau, geschrieben von Wayne Shorter. Das war der Saxophonist damals in der Band von Miles Davis. Und das Stück ist entstanden im Juni 1967, aber erst später veröffentlicht worden. Und wir werden, wie gesagt, die Musik aus dieser Phase hören. Wir werden nachher auch Live-Aufnahmen aus dieser Ära hören. Und dann könnt ihr euch selbst ein Bild machen, ob das wirklich die ganz, ganz große Phase von Miles Davis ist. Auf jeden Fall ist es eine ganz, ganz fantastische Zeit gewesen und fantastische Musik, die die Herrschaften damals fabriziert haben. Und ich sage schon mal die Namen der Herrschaften, die werden wir dann im Lauf der Nacht noch öfters hören. Neben Miles Davis an der Trompete waren das Wayne Shorter, wie gesagt, am Saxophon. Dann hatten wir Ron Carter, der hat eben den Bass gezupft, wir haben es gehört schon, den Kontrabass. Tony Williams am Schlagzeug und Herbie Hancock am Klavier damals noch, hauptsächlich am normalen akustischen Klavier. Teilweise aber dann schon auch, hat er sich als E-Piano gesetzt. Da kommen wir aber dann später noch zu. Und wie gesagt, auch diese Leute in der Band von Miles Davis, die werden wir noch etwas näher beleuchten dann nachher. Wir wollen zunächst mal das erste Album hören hier in der Reihe. Und zwar ist das die LP von 1967 mit dem Titel Sorcerer. Die ist erschienen im Oktober 1967. Aufgenommen wurde sie bei, ich glaube, 3 Sessions insgesamt im Mai des Jahres 67, also ungefähr in der Zeit, wie das, was wir eben auch schon gehört haben. Und wir haben die Leute, die eben schon erwähnt wurden, dabei. Bei einem Stück ist allerdings, oder bei einer Aufnahme, ist Ron Carter nicht dabei gewesen. Der Bassist, der konnte dann nicht und ist durch Buster Williams am Bass ersetzt worden. Aber das ist, glaube ich, nur bei einem Stück von denen, die wir, oder bei 2 Stücken von denen, die wir jetzt hören werden. Und am Ende werden wir noch ein kurzes Stück hören. Das passt überhaupt nicht da rein. Und die Leute rätseln bis heute, warum Miles Davis dieses Stück mit reingenommen hat. Es ist viel älter, aus dem Jahr 62. Und es ist sogar mit Gesang. Da ist ein Typ namens Bob Dorrow oder so ähnlich. Der singt hier. Wie gesagt, das passt musikalisch überhaupt nicht da rein. Aber trotzdem ist es auf dem Album damals mit drauf gewesen. Und wir hören uns deswegen an. Also die LP Sorcerer, Miles Davis mit seinem großen zweiten Quintett aus dem Jahre 1967 hier in unseren Miles Davis Nächten zum 100. Geburtstag.

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1: So ist es, liebe Freunde, hier ist das Freie Radio Kassel mit dem Nachtprogramm. Und heute Nacht gibt es Musik von Miles Davis zum 100. Geburtstag des Meisters, der natürlich nicht mehr gefeiert wird. Also er selber feiert ihn nicht mehr, denn er ist ja bereits seit 1991 nicht mehr unter den Lebenden. Aber die Jazzwelt und die Musikwelt generell feiert einen der größten Musiker überhaupt des 20. Jahrhunderts, kann man sagen. Und wir tun das auch hier im Freien Radio Kassel. Wir haben insgesamt 5 Nächte Nachtprogramme, jeweils von 0 Uhr bis morgens um 6 Uhr gibt es hier Musik von Miles Davis. Die ganze Woche über oder fast die ganze Woche über, bis auf 2 Tage, feiern wir hier den Meister und wir werden seine verschiedenen Phasen oder einige Phasen seiner langen und sehr ertragreichen Karriere näher beleuchten. Heute Nacht gibt es die sogenannte Phase des zweiten großen Quintetts. Das ist die Zeit 1965 bis 1968. Wir werden die Originalalben aus dieser Ära hören. Eben die LP Sorcerer, die ist im Jahr 1967 entstanden und im Oktober 67 erschienen. Und zum Schluss haben wir ein Stück gehört, das heißt Nothing Like You. Das ist tatsächlich schon aus dem Jahr 62, hat musikalisch natürlich gar nichts mit dem Rest des Albums zu tun. Aber das ist auch die Band von Miles Davis gewesen im Jahr 62 mit anderen Musikern. Und der Sänger, den wir gehört haben, heißt Bob Dorough. Und das ist eine von den ganz, ganz wenigen Aufnahmen von Miles Davis, bei denen ein Sänger überhaupt zu hören ist. Und warum das hier mit auf diesem Album drauf ist, obwohl es musikalisch eigentlich gar nicht dazugehört, das ist, glaube ich, bis heute noch nicht so ganz sicher, was sich Miles Davis und sein Produzent dabei gedacht haben. Ansonsten ein Klassiker, dieses Album Sorcerer, eine der großen LPs aus dieser Zeit des großen zweiten Quintetts, das Miles Davis betrieben hat. Ja, vielleicht hier, da wir auch natürlich einen Bildungsauftrag haben, wollen wir das ein klein wenig herleiten. Wie war das denn damals in der Zeit, als dieses Quintett entstanden ist, im Jahr 65 oder 64, muss man sagen? Miles Davis hatte ja schon seit den 40er Jahren, wir haben das ja in anderen Nächten hier auch im Freien Radio Kassel, in anderen unserer Jubiläumsnächte schon erläutert oder werden es noch erläutern. Es ist ja so, dass er schon in den 40er Jahren Musik gemacht hat und dann relativ schnell ziemlich groß geworden ist durch seine Beteiligung an den damaligen musikalischen Entwicklungen Cool Jazz und Bebop und so weiter. Und er hat dann schon eine ganze Reihe von großartigen Platten gemacht. Dann gab es in den mittleren 50er Jahren die Zeit des ersten großen Quintetts, unter anderem mit John Coltrane am Saxophon. Das ging bis ungefähr 1959, 60. Da sind dann auch solche Platten entstanden wie das legendäre Album Kind of Blue, das bis heute die wahrscheinlich berühmteste Jazz-LP aller Zeiten ist und auf jeden Fall auch die meistverkaufte. Über 5 Millionen Exemplare sind über die Jahre und Jahrzehnte von diesem Album verkauft worden. Das ist für eine Jazzplatte schon sehr, sehr beachtlich. Aber nach diesem Album Kind of Blue, das wir hier in einer anderen Nacht hören werden, also das wird dann noch hier zu hören sein, aber nicht heute Nacht, sondern in der anderen Nacht. Jedenfalls dieses Album, das ist, wie gesagt, ein Klassiker geworden und danach ist die Band aber auseinandergefallen. Die Musiker haben dann jeweils eigene Wege beschritten, musikalischer Art. Und Miles Davis war dann in dieser Situation ungefähr 1960, 61 in der Lage, dass er nun neue Musiker finden musste. Und das ist eine Phase dann, die frühen 60er Jahre, die von den Jazz-Experten und von den Miles Davis-Fans immer so ein klein wenig abschätzig betrachtet wird. Das gilt als Phase des Übergangs und eine Phase, in der er so ein bisschen gesucht hat und nicht so ganz wusste, wo es lang ging. Und das zeigt sich auch daran, dass in dieser Zeit seine Musiker sehr schnell gewechselt haben. Er hat also eine ganze Reihe von Saxophonisten verschlissen in dieser Zeit und auch andere Musiker haben seine Band relativ bald wieder verlassen. Musikalisch gesehen stand er eher so ein bisschen auf der Stelle und kam nicht so ganz mit, auch mit dem, was damals so in der Musik, in der Jazzmusik in war. Das war die Zeit, als es dann schon losging mit Free Jazz und ganz merkwürdigen und obskuren Geschichten. Und da war er nicht so ganz auf der Höhe der Zeit. Das hat sich dann wieder geändert mit diesem großen Quintett, denn ungefähr 1964, so im Herbst 64, hatte er dann die Musiker beisammen, die dann wieder eine wirklich homogene und großartig aufeinander eingespielte Einheit gebildet haben, mit der er dann auch weitere neue Wege beschreiten konnte, was sich dann in den nächsten Jahren auch gezeigt hat. Wir wollen mal hier in die Aufnahme reinhören, die erste ist, soweit ich jedenfalls weiß, die mit diesem neuen großen Quintett dann entstanden ist, also mit den 5 Musikern, die dann in den nächsten 3-4 Jahren diese fantastische Musik gemacht haben. Und diese ersten Aufnahmen mit diesem kompletten großen Quintett sind originellerweise ausgerechnet in Deutschland gemacht worden, nämlich in Berlin. Die Gruppe ist im September 1964 nach Berlin gegangen, um dort, ich glaube, bei den Jazz-Tagen aufzutreten, in der Philharmonie in Berlin, also schon ganz oben sozusagen. Und Auszüge aus diesen Konzerten sind dann später veröffentlicht worden. Und da hören wir mal rein. Das ist dann tatsächlich schon das große Quintett mit Ron Carter am Bass, mit Wayne Shorter am Saxophon, mit Tony Williams am Schlagzeug und mit Herbie Hancock am Klavier und natürlich mit Miles Davis an der Trompete. Und wir hören einen alten Miles Davis-Klassiker, Walking. Den hatte er schon 10 Jahre vorher oder 15 Jahre vorher schon aufgenommen. Aber hier in einer ganz neuen und originellen und ja ziemlich mitreißenden Version live in Berlin im September 1964.

Miles Davis und sein Quintett, aufgenommen im September 1964 in Berlin bei den Jazztagen. Und hier haben wir zum ersten Mal auf Platte, jedenfalls soweit ich weiß, aufgenommen, gehört, das sogenannte berühmte zweite große Quintett von Miles Davis mit Ron Carter am Bass, mit Herbie Hancock am Klavier, mit Wayne Shorter am Saxophon und mit Tony Williams am Schlagzeug. Ja, wie gesagt, die Herrschaften haben sich zusammengefunden, nachdem Miles Davis in den letzten Jahren so ein bisschen am Schwächeln war, beziehungsweise am Suchen war, hat die richtigen Leute gesucht und so nach und nach sind eben diese Musiker dann quasi zugeflogen. Ron Carter und Herbie Hancock sind in seine Gruppe gekommen. Die beiden waren ausgebildete Musiker, das heißt, die waren klassisch ausgebildet. Ron Carter war ein klassisch ausgebildeter Bassist, also Kontrabassist. Der hat in Symphonieorchestern gespielt, ganz regulär, ganz offiziell, hatte seinen Abschluss als Musiker. Und Herbie Hancock ebenfalls, der war ausgebildeter Pianist und der hat auch schon in seiner Jugend, hat er schon große Klavierkonzerte von Mozart und Beethoven gespielt. Also das waren keine reinen Improvisationsexperten und Jazzleute, sondern die kamen von der klassischen Musik her. Und deswegen hat die auch einen ganz anderen Zugang zu dem, was sie dann im Jazz gemacht haben. Wayne Shorter, das ist der Letzte, der dazugekommen ist, weil Miles Davis schon über viele Jahre versucht hatte, ihn zu kriegen. Aber das war schwierig, weil Wayne Shorter bei anderen Bands unter Vertrag stand und mit anderen Musikern gespielt hat. Außerdem hat er auch schon einige Soloaufnahmen gemacht, wie übrigens auch Herbie Hancock. Der hat auch eine Reihe von Soloplatten damals schon gemacht. Unter anderem hatte er den berühmten Watermelon Man geschrieben. Das ist ein Klassiker, den kennen viele, haben auch viele nachgespielt. Das war damals ein großer Jazz-Hit. Und das heißt also, Herbie Hancock war auch schon ein sehr bekannter Musiker. Aber der wahrscheinlich entscheidende Faktor in diesem Ensemble, das war der Schlagzeuger Tony Williams. Der war zu diesem Zeitpunkt gerade mal 17 Jahre alt, als er in die Band gekommen ist. Und er hatte einen ganz, ganz besonderen Weg, mit sich als Schlagzeug heranzutasten sozusagen oder Schlagzeug zu verwenden. Er hatte eine völlig andere und völlig neuartige und ungewöhnliche Art des Schlagzeugspiels gepflegt. Also er hat nicht nur so im Hintergrund den Rhythmus geschlagen, wie das üblich war beim Schlagzeugspielen, beim Jazz-Schlagzeug, sondern er hat das Schlagzeug als ein eigenes Solo-Instrument verwendet. Er hat dauernd neue, ungewöhnliche, originelle Töne eingebracht in Schlagzeug, hat irgendwelche Wirbel gespielt und mit dem Becken, mit den verschiedenen Trommeln gearbeitet und sich dauernd was Neues ausgedacht und sich quasi dann auch so ein bisschen in Vordergrund gespielt als Schlagzeuger, sodass man sagen kann, alle Musiker, auch der Bassist Ron Carter, die waren gleichberechtigt in diesem Ensemble. Es war nicht so, dass da nur ein oder zwei Leute hervorstachen, so die Saxophonisten oder der Trompeter, die dann quasi immer als Solokünstler vorne ran waren und die anderen waren Begleitung. Nein, hier war es so, dass alle wirklich gleichberechtigt gewesen sind. Und wie gesagt, auch beispielsweise Tony Williams am Schlagzeug hat mit seinem Spiel den Sound der Gruppe und die Entwicklung, die musikalische Entwicklung ganz entscheidend vorangebracht und ganz neue Dimensionen eröffnet. Und das konnte man dann auch hören auf der ersten Studio-LP dieses neuen Ensembles. Die ist im Januar 1965 dann entstanden. Miles Davis ist für die Aufnahmen zum ersten Mal, glaube ich, nach Los Angeles gegangen. Normalerweise hat er ja in New York aufgenommen, wo auch das Zentrum des Jazz damals war und wo er auch gewohnt hat. Aber er ist nach Los Angeles auf die andere Seite, quasi an den anderen Ozean gegangen, an die Westküste. Und zwar unter anderem deswegen, weil er sich mit seinem bisherigen Produzenten Theo Maquero verkracht hatte. Es gab da wohl Ärger um einige Plattenaufnahmen, die einige Jahre vorher entstanden waren. Und deswegen hat sich Miles Davis vorgenommen, mit dem nicht mehr zusammenzuarbeiten. Später hat er dann doch wieder mit ihm zusammengearbeitet. Aber in dieser Phase, in diesen paar Jahren, hat er sich geweigert, mit ihm zusammenzuarbeiten. Und deswegen hat er sich dann nach Los Angeles begeben und da in dem Studio bei anderen Produzenten dann diese Plattenaufnahme gemacht. Die LP ist dann unter dem Namen ESP, im August 1965 veröffentlicht worden. Und wenn man sich die Komponistenangaben hier anschaut auf der Platte, da kann man schon sehen, dass sich da einiges geändert hatte. Früher war es so, dass Miles Davis hauptsächlich die Stücke alleine geschrieben hatte, aber hier sind quasi alle Bandmitglieder auch als Komponisten aktiv. Also Wayne Shorter und Herbie Hancock, Ron Carter, alle haben ihre Songs
ihre Stücke, ihre Ideen beigesteuert. Und das war eben auch ein Beweis dafür, dass es eine demokratische Verbindung war, diese fünf Musiker, und dass jeder eben auch als Solist oder als eigenständiger Musiker betrachtet werden konnte, weil sie eben auch wirklich ganz exzellente Musiker waren, diese fünf Leute. Gut, wir hören uns die LP an, ESP, Miles Davis und sein großes Quintett aus dem Jahre 1965, hier in der langen Miles Davis Nacht zum 100. Geburtstag. Ich wünsche viel Spaß.